0: Bardufol sagte anschließend, man sei auch in Kiew in einem Kriegsgebiet. Zuvor hatte er der Ukraine zusätzliche Finanzhilfe über 50 Millionen Euro zugesichert. Der FC Bayern München hat den Franz Beckenbauer Supercup gewonnen. Die Mannschaft setzte sich gegen Borussia Dortmund mit 2:1 durch. Das Spiel fand im Dortmunder Signal Iduna Park statt. Außerdem haben im DFB-Pokal mehrere Nordclubs die zweite Runde erreicht. So gewann Holstein Kiel beim Regionalligisten 1860 München mit 2:0. Vorher hatten sich schon Werder Bremen und Hannover 96 jeweils gegen Fünfligisten durchgesetzt. Werder Bremen bezwang den Lüneburger SK mit 3:0. Hannover besiegte die SV Hemelingen aus Bremen mit 9:1. Das waren die Nachrichten. Das Wetter in Deutschland: örtlich Schauer, teils gewittrig, Tiefstwerte 15 bis 6 Grad. Tagsüber heiter bis wolkig, im Norden etwas Regen, im Nordosten später Gewitter, maximal 18 bis 25 Grad. Es ist 2:03 Uhr.
1: Und hier der Verkehrsservice in der ARD-Hitnacht. Die A2 Hannover Richtung Dortmund ist zwischen Hamm und Kamener Kreuz wegen Bauarbeiten noch bis Montag früh gesperrt. A3 Frankfurt Richtung Würzburg. Zwischen Obertshausen und Hanau 3 Kilometer Stau wegen einer Baustelle. Die A8 München Richtung Stuttgart ist zwischen Augsburg Ost und Augsburg West gesperrt. Die A38 Richtung Leipzig ist zwischen Bad Lauchstädt und Leuna wegen Bauarbeiten noch bis heute Nachmittag gesperrt. Die A40 Essen Richtung Duisburg ist zwischen Kreuz Kaiserberg und Kreuz Duisburg wegen Bauarbeiten noch bis Montag früh gesperrt. Auch die A52 Düsseldorf Richtung Essen ist zwischen Kreuz Breitscheid und Essen-Kettwig wegen Bauarbeiten bis Montag früh gesperrt. Die A61 Koblenz-Ludwigshafen ist zwischen Koblenz-Waldesch und Emmelshausen wegen Bauarbeiten bis Montag früh in beiden Richtungen gesperrt. Nutzen Sie hier bitte die eingerichteten Umleitungen. Und die A516 ist zwischen Kreuz Oberhausen und Oberhausen-Eisenheim wegen Bauarbeiten bis Montag früh in beiden Richtungen gesperrt. Allen unterwegs eine gute und sichere Fahrt.
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1: Mit den 80ern geht's auch hinein in diese Stunde. Ein bisschen Romantik ist auch dabei. Gleich Eric Clapton und zuvor noch die Rainbirds. Hier aus dem MDR-Studio in Sachsen. Ich bin Heiko Rasch. Ich grüße Sie.

0: Ein Meister auf der Gitarre. Eric Clapton, schon in den 60ern, mit gerade mal 17 spielte er schon in der ersten Band und bis heute lebt er weiter diese Leidenschaft. Und genau mit dieser Leidenschaft ging vor 30 Jahren in Gießen eine Band an den Start, die sich Sunny Glade nannte. Damals, 5 Jahre später, wurden sie dann unter dem Bandnamen Juli bekannt und brachten auch wieder frischen Wind in die deutsche Popmusiklandschaft und auch jede Menge Sommerlaune. Gönnen wir uns jetzt auch mit Geile Zeit. Hier ist Juli.
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7 Minuten vor 2:30 und Aktuelles aus der Verkehrsredaktion gibt es dann wieder in 6 Minuten. Bis dahin noch eine irische Runde bei uns mit Balladenkönig Christabel und zuvor noch The Corrs. Auch sie machten ja von Irland aus eine Weltkarriere. Viele Charterfolge haben sie feiern können und über 40 Millionen Platten verkauft. Aber nur einmal standen sie ganz oben in den Singlecharts mit diesem Song.

0: 2:30 Uhr, hier der aktuelle Verkehrsservice in der ARD-Hitnacht. Die A2 Hannover Richtung Dortmund ist zwischen Hamm und Kamener Kreuz wegen Bauarbeiten bis Montag früh gesperrt. A3 Frankfurt Richtung Würzburg zwischen Obertshausen und Hanau, zurzeit 3 Kilometer Stau wegen einer Baustelle. Die A8 München Richtung Stuttgart ist zwischen Augsburg-Ost und Augsburg-West gesperrt. Die A38 Richtung Leipzig ist zwischen Bad Lauchstädt und Leuna wegen Bauarbeiten noch bis heute Nachmittag gesperrt. Die A61 Koblenz-Ludwigshafen ist zwischen Koblenz-Waldesch und Emmelshausen wegen Bauarbeiten bis Montag früh in beiden Richtungen gesperrt. Nutzen Sie hier bitte die eingerichteten Umleitungen. Und die A516 ist zwischen Kreuz Oberhausen und Oberhausen-Eisenheim wegen Bauarbeiten noch bis Montag früh in beiden Richtungen gesperrt. Allen unterwegs eine gute und entspannte Fahrt.
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Man sollte es nicht glauben, sie interessierte sich mal für klassische Musik, nahm auch klassischen Klavierunterricht. Die Kleine mit der großen Gitarre, Susi Quattro, gerade gehört, hier in der ARD-Hitnacht. Mit ihrem Temperament auf der Bühne ist sie ja ohnehin die Allergrößte. Schon mit 8 Jahren stand sie neben ihrem Vater auf der Bühne, der ja auch eine eigene Band hatte. Und das mit dem klassischen Klavierunterricht, das wurde ihr aber ganz schnell zu langweilig. Und sie wechselte zur Gitarre und zur Rockmusik. Und damit schließlich konnte sie ja auch eine Weltkarriere machen, bis heute. Im November und Dezember gibt sie in Australien eine ganze Down Under-Tour. Und bis dahin sind ja auch noch einige Konzerte in Deutschland geplant. Das nächste am kommenden Freitag, am 28. August in Kreuzburg in Thüringen. Erinnern Sie sich noch an den James-Bond-Film 2012? Ja, lange her. Das war schon der 3. Film der Reihe mit Daniel Craig in der Hauptrolle. Und für den Titelsong konnte man Adele gewinnen. Und spätestens jetzt passt doch das Puzzle zusammen. Skyfall. Da wurde ja die Veröffentlichung des Songs auch extra noch so richtig in Szene gesetzt. Genau am 5. Oktober 2012 war es, dem 50. Jahrestag der Premiere des ersten James-Bond-Films. Adele bekam dafür auch einen Oscar und Golden Globe.

Die Beach Boys hier in der ARD-Hitnacht. Schon in den 60er Jahren brachten sie was Neues in die Musikwelt mit ihrer Sommerparty-Stimmung. Dieses Gefühl von Urlaub und Strandcafés, ja, das kam an und funktioniert bis heute. Einer der Beach Boys, nämlich Mike Love, bringt ja mit 85 heute noch die Hits auf die Bühne. Bis zu den Nachrichten hier noch Alan Parsons Project und zuvor noch Dusty Springfield. Leider wurde sie auch nicht mal 60 Jahre alt. Kurz vor der Jahrtausendwende starb sie an den Folgen ihrer Krebserkrankung. Was bleibt, sind die zahlreichen Hits. Damals schrieb ja die New York Times, Dusty Springfield sei die beste Popsängerin, die Großbritannien je hervorgebracht hat.

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1: Um 3 Uhr mit Milat Kupay. Nach dem Waldbrand bei Hürtgenwald hat Bundeskanzler Merz die Gemeinde in Nordrhein-Westfalen besucht. Er dankte dabei den vielen Helfern für ihren Einsatz gegen die Flammen. Anwohner kritisierten, der Besuch komme viel zu spät. Aus Aachen, Thomas Wenkert.
2: Begrüßt wurde der Kanzler in Hürtgenwald mit Pfiffen und Buhrufen und darauf ging er in seinem Statement auch ein. Er lasse sich von denen, die rumschreien, nicht beeindrucken, sagte Merz, sondern er sei gekommen, um denen zu danken, die beim Löschen dieses Brandes geholfen haben. Ohne die Freiwillige Feuerwehr, das THW und auch die vielen Freiwilligen wäre dieses Feuer im Hürtgenwald nicht so glimpflich zu Ende gegangen. Merz betonte, dass man in den kommenden Tagen den Einsatz in Hürtgenwald auswerten werde. Defizite habe es unter anderem bei den Kommunikationswegen gegeben, erklärte der Kanzler.
1: Die Bahngewerkschaft EVG hat mit bundesweiten Arbeitsniederlegungen im Regionalverkehr ab Januar gedroht. Sie will damit den Druck auf die Bundesregierung erhöhen, die Strafen bei Angriffen auf das Zugpersonal zu verschärfen. Aus der Nachrichtenredaktion Ronald Lessig.
3: Gewerkschaftschef Burkhardt sagte der Bild am Sonntag, das versprochene Gesetz müsse noch in diesem Jahr in den Bundestag. Seitens der Regierung gebe es nur große Worte, aber keine Taten. Sie habe den Zugbegleiter vergessen, der vor einem halben Jahr in einem Regionalexpress bei Landstuhl in Rheinland-Pfalz von einem Fahrgast angegriffen und tödlich verletzt wurde. Ähnlich äußerte sich der Gesamtbetriebsratschef bei DB Regio Damde. Er sagte der Zeitung, statistisch gesehen würden täglich 8 Kollegen im Dienst angegriffen. Keiner wisse, ob er gesund nach Hause komme.
1: Bundesaußenminister Wadefuhl hat der Ukraine weitere Unterstützung zugesagt. Bei einem Besuch in Kiew kam er unter anderem mit Präsident Selenskyj zusammen. Überschattet wurde das Treffen von einem Luftalarm. Wadefuhl sagte anschließend, man sei auch in Kiew in einem Kriegsgebiet. Zuvor hatte er der Ukraine zusätzliche Finanzhilfe über 50 Millionen Euro zugesichert. Der FC Bayern München hat den Franz Beckenbauer Supercup gewonnen. Die Mannschaft setzte sich gegen Borussia Dortmund mit 2:1 durch. Das Spiel fand im Dortmunder Signal Iduna Park statt. Außerdem haben im DFB-Pokal mehrere Nordclubs die zweite Runde erreicht. So gewann Holstein Kiel beim Regionalligisten 1860 München mit 2:0. Vorher hatten sich schon Werder Bremen und Hannover 96 jeweils gegen Fünfligisten durchgesetzt. Werder Bremen bezwang den Lüneburger SK mit 3:0. Hannover besiegte die SV Hemelingen aus Bremen mit 9:1. Das waren die Nachrichten. Das Wetter in Deutschland, örtlich Schauer, teils gewittrig, Tiefstwerte 15 bis 6 Grad. Tagsüber heiter bis wolkig, im Norden etwas Regen, im Nordosten später Gewitter, maximal 18 bis 25 Grad. Und die Zeit, es ist 3.03 Uhr.
4: Und hier der Verkehrsservice in der ARD-Hitnacht. Die A2 Hannover Richtung Dortmund ist zwischen Hamm und Kamener Kreuz wegen Bauarbeiten noch bis Montag früh gesperrt. Die A38 Richtung Leipzig ist zwischen Bad Lauchstädt und Leuna wegen Bauarbeiten bis heute Nachmittag gesperrt. Die A40 Essen Richtung Duisburg ist zwischen Kreuz Kaiserberg und Kreuz Duisburg wegen Bauarbeiten noch bis Montag früh gesperrt. Auch die A52 Düsseldorf Richtung Essen ist zwischen Kreuz Breitscheid und Essen Kettwig wegen Bauarbeiten bis Montag früh gesperrt. Die A61 Koblenz-Ludwigshafen ist zwischen Koblenz-Waldesch und Emmelshausen wegen Bauarbeiten bis Montag früh in beiden Richtungen gesperrt. Nutzen Sie hier bitte die eingerichteten Umleitungen. Und die A516 ist zwischen Kreuz-Oberhausen und Oberhausen-Eisenheim wegen Bauarbeiten noch bis Montag früh in beiden Richtungen gesperrt. Allen unterwegs eine gute, sichere Fahrt. Kommen Sie gut an Ihr Ziel.
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4: Bis in den Sonntagmorgen hinein hier aus dem MDR-Funkhaus in Dresden mit Heiko Rasch im Studio. Ich grüße Sie und ein Gruß auch über die deutschen Landesgrenzen hinaus bis nach Australien. Haben wir schon Post bekommen. Schön, dass Sie auch dabei sind und allen früh aufstehen. Schönen guten Morgen.

0: aus den 90ern. Billy Joel, gerade gehört hier in der ARD-Hit nach der Titelsong seines letzten Studioalbums. 2001 kam er dann nochmal eins mit Instrumentalstücken aus seiner Feder. Er habe nach dem Album nie wieder den Wunsch gehabt, viele Monate an einem neuen Album zu arbeiten. Er wolle zugunsten seiner Familie andere Prioritäten setzen. Das sagte er damals und er wolle vermeiden, den richtigen Zeitpunkt zum Aufhören zu verpassen. Aber das Wichtigste ist ja, jetzt erhole er sich weiter von seiner Hirnerkrankung, wegen der er im vorigen Jahr seine geplante Konzerttournee absagen musste. Und wir kommen in die 70er jetzt mit Roberta Fleck.
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Cock Robin hier in der ARD Hitnacht. Gleich noch The Farm und zuvor Nena. Sie begann ja ihre Karriere in der Zeit der neuen deutschen Welle in den frühen 80er Jahren. Nena, noch heute gibt sie ja zahlreiche Konzerte für mehrere Generationen und das auch nicht nur in Deutschland. Wunder geschehen vom Ende der 80er habe ich dabei aus ihrem gleichnamigen Album. Hier ist

0: 3.30 Uhr, schönen guten Morgen, hier der aktuelle Verkehrsservice in der ARD-Hitnacht. Die A2 Hannover Richtung Dortmund ist zwischen Hamm und Kamener Kreuz wegen Bauarbeiten noch bis Montag früh gesperrt. Die A3 Nürnberg Richtung Passau ist zwischen Regensburg Universität und Regensburg Burgweinting nach einem Unfall gesperrt. Hier ist eine Umleitung eingerichtet, die führt über die U61A. Die A38 Richtung Leipzig ist zwischen Bad Lauchstädt und Leuna wegen Bauarbeiten noch bis heute Nachmittag gesperrt. Die A40 Essen Richtung Duisburg ist zwischen Kreuz Kaiserberg und Kreuz Duisburg wegen Bauarbeiten noch bis Montag früh gesperrt. Auch die A52 Düsseldorf Richtung Essen ist zwischen Kreuz Breitscheid und Essen Kettwig wegen Bauarbeiten noch bis Montag früh gesperrt. Die A61 Koblenz-Ludwigshafen ist zwischen Koblenz-Waldesch und Emmelshausen wegen Bauarbeiten bis Montag früh in beiden Richtungen gesperrt. Auch hier sind Umleitungen eingerichtet. Und die A516 ist zwischen Kreuz-Oberhausen und Oberhausen-Eisenheim wegen Bauarbeiten bis Montag früh in beiden Richtungen gesperrt. Allen unterwegs eine gute und hoffentlich auch entspannte Fahrt. Jetzt mit Foreigner.
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3.33 Uhr muss ich schon wieder unterbrechen. Gerade reingekommen, eine Gefahrenmeldung. Achtung, ein Falschfahrer auf der B3 Celle Hannover. Zwischen

Rotze und Schillers Lager. Kommt Ihnen ein Falschfahrer entgegen, fahren Sie bitte äußerst rechts und überholen Sie nicht. Auf der B3 Celle Hannover zwischen Otze und Schillers Lager ist ein Falschfahrer unterwegs. Vorsicht bitte in beiden Richtungen.

3.40 Uhr, hier nochmal der Verkehrsservice mit der Gefahrenmeldung. Immer noch aktuell der Falschfahrer auf der B3 Celle Hannover. Zwischen Otze und Schillerslage kommt Ihnen ein Falschfahrer entgegen. Fahren Sie bitte äußerst rechts und überholen Sie nicht. Zwischen Otze und Schillerslage ein Falschfahrer.

0: Talk Talk hier in der ARD Hit Nachts. In den gesamten 80er Jahren waren sie ja aktiv. Such a Shame gerade gehört. Der Song ist von ihrem zweiten Album It's My Life. Und in dem Titel, da geht es ja um Entscheidungen fürs eigene Leben. Das kennen Sie sicher auch. Irgendwann gibt es ja mal eine Entscheidung zu treffen. Und am besten wäre es doch, wenn irgendeiner diese Entscheidung abnimmt, um vielleicht selbst nicht schuld zu sein, wenn es schief läuft. Als Vorlage diente da ein Buch, eine Geschichte, in der es darum geht, dass ein Würfel diese Entscheidung abnehmen solle. Na, ob das die richtige Lösung ist, ich weiß es nicht. Aber gut, dass sich Neil Tennant und Chris Lowe entschieden haben, gemeinsam ein Duo zu gründen. Bis heute sind sie ja nach wie vor aktiv und erfolgreich. Und das seit 45 Jahren. Hier sind die Pet Shop Boys.
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3:49 Uhr, immer noch keine Entwarnung, immer noch aktuell der Falschfahrer auf der B3 Celle Hannover zwischen Otze und Schillerslage. Kommt Ihnen ein Falschfahrer entgegen, fahren Sie bitte äußerst rechts und überholen Sie nicht zwischen Otze und Schillerslage. Ein Falschfahrer, Vorsicht in beiden Richtungen.

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1: Um 4 Uhr mit Milat Kupay. Bundeskanzler Merz hat im ersten Interview nach seinem Sommerurlaub große Entlastungen für die deutsche Wirtschaft angekündigt. Bei der anstehenden Kabinettsklausur in Neuhardenberg ab Dienstag würden Wachstum und Beschäftigung das wichtigste Thema. Aus der Nachrichtenredaktion Christoph Tietz.
2: Seine Regierung habe in Sachen Steuern, Rente, Entbürokratisierung und Digitalisierung aus seiner Sicht historische Reformbeschlüsse gefasst. Bei den Gesetzen dazu brauche es jetzt Tempo. So schnell wie möglich solle alles umgesetzt werden, sagte Merz der Bild am Sonntag. In dem Interview kündigt der Kanzler an, sein Team bei der Kabinettsklausur auf umfassende Entlastungen für die Wirtschaft einzuschwören, ohne dabei ins Detail zu gehen. Kritik an der Regierungsarbeit lässt der Kanzler nicht gelten. Die Bundesregierung wisse, was gut für Deutschland sei. Und, so Merz wörtlich, da lassen wir uns nicht beirren.
1: Zwischen den USA und Kanada spitzt sich der Handelsstreit wieder zu. Die kanadische Regierung kündigte für kommenden Monat neue Beschränkungen für US-Güter an. Laut Premier Carney sind davon unter anderem Stahl- und Milchprodukte betroffen. Es gehe ja darum, die Menschen und Unternehmen in Kanada zu schützen. Seit vergangener Nacht gelten in den USA bereits Strafzölle in Höhe von 50% auf bestimmte Importe aus dem Nachbarland. Vorher waren Verhandlungen zwischen beiden Seiten gescheitert. Die Bahngewerkschaft EVG hat mit bundesweiten Arbeitsniederlegungen im Regionalverkehr ab Januar gedroht. Sie will damit den Druck auf die Bundesregierung erhöhen, die Strafen bei Angriffen auf das Zugpersonal zu verschärfen. Aus der Nachrichtenredaktion Ronald Lessig.
3: Gewerkschaftschef Burkhardt sagte der Bild am Sonntag, das versprochene Gesetz müsse noch in diesem Jahr in den Bundestag. Seitens der Regierung gebe es nur große Worte, aber keine Taten. Sie habe den Zugbegleiter vergessen, der vor einem halben Jahr in einem Regionalexpress bei Landstuhl in Rheinland-Pfalz von einem Fahrgast angegriffen und tödlich verletzt wurde. Ähnlich äußerte sich der Gesamtbetriebsratschef bei DB Regio Damde. Er sagte der Zeitung, statistisch gesehen würden täglich 8 Kollegen im Dienst angegriffen. Keiner wisse, ob er gesund nach Hause komme.
1: Der FC München hat den Franz Beckenbauer Supercup gewonnen. Die Mannschaft setzte sich gegen Borussia Dortmund mit 2:1 durch. Das Spiel fand im Dortmunder Signal Iduna Park statt. Außerdem haben im DFB-Pokal mehrere Nordclubs die zweite Runde erreicht. So gewann Holstein Kiel beim Regionalligisten 1860 München mit 2:0. Vorher hatten sich schon Werder Bremen und Hannover 96 jeweils gegen 5 Ligisten durchgesetzt. Werder Bremen bezwang den Lüneburger SK mit 3:0. Hannover besiegte die SV Hemelingen aus Bremen mit 9:1. Und das waren die Nachrichten.
4: 4:03, pünktlich der Verkehrsservice in der ARD-Hitnacht. Und die gute Nachricht zuerst, eine Entwarnung für die B3 Celle Hannover. Zwischen Otze und Schillerslage ist kein Falschfahrer mehr unterwegs. Die A2 Hannover Richtung Dortmund ist zwischen Hamm und Kamener Kreuz wegen Bauarbeiten noch bis Montag früh gesperrt. Die A3 Nürnberg Richtung Passau ist zwischen Regensburg Universität und Regensburg Burgweinting nach einem Unfall gesperrt. Hier führt die Umleitung über die U61A. Die A38 Richtung Leipzig ist zwischen Bad Lauchstädt und Leuna wegen Bauarbeiten noch bis heute Nachmittag gesperrt. Die A40 Essen Richtung Duisburg ist zwischen Kreuz Kaiserberg und Kreuz Duisburg wegen Bauarbeiten noch bis Montag früh gesperrt. Auch die A52 Düsseldorf Richtung Essen ist zwischen Kreuz Breitscheid und Essen-Kettwig wegen Bauarbeiten bis Montag früh gesperrt. Die A61 Koblenz-Ludwigshafen ist zwischen Koblenz-Waldesch und Emmelshausen wegen Bauarbeiten bis Montag früh in beiden Richtungen gesperrt. Auch hier sind Umleitungen für Sie eingerichtet. Und die A516 ist zwischen Kreuz Oberhausen und Oberhausen-Eisenheim wegen Bauarbeiten noch bis Montag früh in beiden Richtungen gesperrt. Allen unterwegs eine gute und hoffentlich auch entspannte Fahrt.
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4: Allen Frühaufstehern schönen guten Morgen hier aus Dresden im schönen Sachsenländle. Ich bin Heiko Rasch und freue mich, dass Sie am Radio sind und dass wir gemeinsam in diesen Morgen starten. Wir sehen einen guten Start in diesen Sonntag.

0: Ja, zu den großen Hits der 80er gehört unbedingt auch dieser True Colors von Cyndi Lauper. Sie setzte ja zuvor eher auf Äußerlichkeiten. Da war die aufmüpfige Cyndi mit der wilden Zottelfrisur und auf der anderen Seite aber eben dann auch diese zurückhaltende und ernstzunehmende Balladensängerin. Mit viel Gefühl und ohne jegliche äußere Ablenkung kam Cyndi Lauper 1986, also vor 40 Jahren, mit True Colors in die Hitparaden und damit hat sie voll ins Schwarze getroffen, Platz 1 in Amerika. Und wir gehen noch ein Stück zurück in der Musikgeschichte, jetzt mit The Mamas and the Papas. 4:23 Uhr, schönen guten Morgen.
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0: Kurz nach 5:30, schönen guten Morgen, hier der aktuelle Verkehrsservice in der ARD-Hitnacht. Die A2 Hannover Richtung Dortmund ist zwischen Hamm und Kamener Kreuz wegen Bauarbeiten noch bis Montag früh gesperrt. Die A3 Nürnberg Richtung Passau ist zwischen Regensburg-Universität und Regensburg-Burgweinting nach einem Unfall gesperrt. Hier sind Umleitungen eingerichtet, die führt über die U61A. Die A38 Richtung Leipzig ist zwischen Bad Lauchstädt und Leuna wegen Bauarbeiten noch bis heute Nachmittag gesperrt. Die A40 Essen Richtung Duisburg ist zwischen Kreuz Kaiserberg und Kreuz Duisburg wegen Bauarbeiten bis Montag früh gesperrt. Auch die A52 Düsseldorf Richtung Essen ist zwischen Kreuz Breitscheid und Essen-Kettwig wegen Bauarbeiten bis Montag früh gesperrt. Die A61 Koblenz-Ludwigshafen ist zwischen Koblenz-Waldesch und Emmelshausen wegen Bauarbeiten noch bis Montag früh in beiden Richtungen gesperrt. Auch hier sind Umleitungen für Sie eingerichtet. Und die A516 ist zwischen Kreuz Oberhausen und Oberhausen-Eisenheim wegen Bauarbeiten bis Montag früh in beiden Richtungen gesperrt. Allen unterwegs eine gute und hoffentlich auch entspannte Fahrt.
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1: Unheilig, der Graf mit seiner Band hier in der ARD-Hitnacht. Seinem bisher größten Erfolg, sein Album Große Freiheit aus dem Jahr 2010 und daraus die Single-Auskopplung Geboren, um zu leben. Wobei ich finde ja, sein größter Erfolg ist dieses Comeback, als er Anfang des vergangenen Jahres neue Konzerte und eine neue Platte ankündigte und wie schnell doch die ersten Konzerte ausverkauft waren. Und es ist ja auch für das kommende Jahr wieder eine Megatour geplant. Mit so einer Resonanz hat er wahrscheinlich selbst nicht gerechnet. Und jetzt bei uns Chris Rier, 4:42 Uhr. Schönen guten Morgen.

4.49 Uhr, hier der Verkehrsservice, gerade reingekommen. Eine aktuelle Meldung betrifft die A3 Nürnberg Richtung Passau. Die A3 ist zwischen Kreuzdeckendorf und Hengersberg wegen einem defekten PKW gesperrt.

0: Ringo Starr. 86 ist er im Juli geworden. Tourt noch immer und begeistert seine Fans mit seinen Konzerten. Und es war ja in dieser Woche vor 65 Jahren, also genau am 18. August 1961, als er für den erkrankten Beatles-Schlagzeuger damals in der Band aushalf. Und als die Beatles dann im August 62 ihren Plattenvertrag erhielten und sie einen neuen Schlagzeuger benötigten, holten sie Ringo Starr dauerhaft in die Band. Und das war übrigens auch an einem 18. August, dann eben 1962. Also dieser Augusttag hat ihm auch eine Menge Glück gebracht. Und bei uns jetzt hier in der ARD-Hitnacht Erik Kamen noch und zuvor Coldplay bis zu den Nachrichten.
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1: Um 5 Uhr mit Milat Kupay. Bundeskanzler Merz hat im ersten Interview nach seinem Sommerurlaub große Entlastungen für die deutsche Wirtschaft angekündigt. Bei der anstehenden Kabinettsklausur in Neu-Hardenberg ab Dienstag würden Wachstum und Beschäftigung das wichtigste Thema. Aus der Nachrichtenredaktion Christoph Tietz.
2: Seine Regierung habe in Sachen Steuern, Rente, Entbürokratisierung und Digitalisierung aus seiner Sicht historische Reformbeschlüsse gefasst. Bei den Gesetzen dazu brauche es jetzt Tempo. So schnell wie möglich solle alles umgesetzt werden, sagte Merz der Bild am Sonntag. In dem Interview kündigt der Kanzler an, sein Team bei der Kabinettsklausur auf umfassende Entlastungen für die Wirtschaft einzuschwören, ohne dabei ins Detail zu gehen. Kritik an der Regierungsarbeit lässt der Kanzler nicht gelten. Die Bundesregierung wisse, was gut für Deutschland sei. Und, so Merz wörtlich, da lassen wir uns nicht beirren.
1: Zwischen den USA und Kanada spitzt sich der Handelsstreit wieder zu. Die kanadische Regierung kündigte für kommenden Monat neue Beschränkungen für US-Güter an. Laut Premier Carney sind davon unter anderem Stahl- und Milchprodukte betroffen. Es gehe darum, die Menschen und Unternehmen in Kanada zu schützen. Seit vergangener Nacht gelten in den USA bereits Strafzölle in Höhe von 50% auf bestimmte Importe aus dem Nachbarland. Der italienische Vizeregierungschef Salvini will weiterhin keine Asylsuchenden aus Deutschland zurücknehmen. Salvini sagte bei einem Treffen seiner migrationsfeindlichen Lega-Partei, deutsche Hilfsorganisationen nehmen Geflüchtete auf dem Mittelmeer auf und brächten sie in italienische Häfen. Solange das so bleibe, habe Deutschland kein Recht, solche Menschen zurück nach Italien zu schicken. Auf Grundlage der EU-Asylregeln dürfen europäische Länder eigentlich Migranten in das Land ihrer Erstankunft überstellen. Rom hat das seit 2023 in rund 80.000 Fällen abgelehnt. Der FC Bayern München hat den Franz Beckenbauer Supercup gewonnen und Borussia Dortmund im heimischen Signal Iduna Park mit 2:1 geschlagen. Aus der Sportredaktion Armin Lehmann.
3: Unter den Augen vom neuen Bundestrainer Jürgen Klopp gewinnen die Bayern den ersten Titel der Saison. Mit einem verdienten 2:1 holen sie sich den Franz Beckenbauer Supercup. Vor allem in der ersten Halbzeit dominierte der Rekordmeister Brown und Ulisse sorgten für ein 2:0 zur Pause. Doch dann wehrte sich der BVB. Fabio Silva schaffte den Anschlusstreffer. Maxi Bayer hatte noch die Riesenausgleichschance. Am Ende blieb es jedoch beim 2:1-Sieg für die Bayern. Der Dortmunder Bensebaini sah kurz vor Schluss nach heftigem Foul noch die rote Karte.
1: Das waren die Nachrichten. Und das Wetter: tagsüber heiter bis wolkig bei 18 bis 25 Grad. Es ist 5.03 Uhr.
4: Und hier der Verkehrsservice in der ARD-Hitnacht. Die A2 Hannover Richtung Dortmund ist zwischen Hamm und Kamener Kreuz wegen Bauarbeiten noch bis Montag früh gesperrt. Die A3 Nürnberg Richtung Passau ist zwischen Regensburg-Universität und Regensburg-Burgweinting nach einem Unfall nach wie vor gesperrt. Nutzen Sie hier bitte die eingerichtete Umleitung über die U61A. Die A3 Nürnberg Richtung Passau ist zwischen Kreuz Deckendorf und Hengersberg wegen einem defekten PKW gesperrt. Die A38 Richtung Leipzig ist zwischen Bad Lauchstädt und Leuna wegen Bauarbeiten noch bis heute Nachmittag gesperrt. Die A40 Essen Richtung Duisburg ist zwischen Kreuz Kaiserberg und Kreuz Duisburg wegen Bauarbeiten noch bis Montag früh gesperrt. Auch die A52 Düsseldorf Richtung Essen ist zwischen Kreuz Breitscheid und Essen-Kettwig wegen Bauarbeiten bis Montag früh gesperrt. Die A61 Koblenz-Ludwigshafen ist zwischen Koblenz-Waldesch und Emmelshausen wegen Bauarbeiten noch bis Montag früh in beiden Richtungen gesperrt. Auch hier sind Umleitungen für Sie eingerichtet. Und die A516 ist zwischen Kreuz-Oberhausen und Oberhausen-Eisenheim wegen Bauarbeiten noch bis Montag früh in beiden Richtungen gesperrt. Allen unterwegs eine gute und sichere Fahrt. Kommen Sie gut an Ihr Ziel.
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4: Und auf geht's in die letzte Stunde dieser ARD-Hitnacht. Live aus dem Dresdner MDR-Funkhaus. Ich bin Heiko Rasch. Wünsche schönen guten Morgen.

vom Ende der 70er Jahre, aber Angel Eyes. Tja, nach den Beatles die erfolgreichste Band der Welt. Und gleich habe ich hier in der ARD-Hitnacht Rod Stewart. Ist schon auch erstaunlich, wie viele Konzerte er so mit 81 noch auf die Beine stellt. Und vor Rod Stewart noch Sarah Connor. Vor 11 Jahren veröffentlichte sie ihr erstes deutschsprachiges Album und das Konzept ging auf. Besser kann ihre Karriere ja nicht laufen. Sie füllt nach wie vor die größten Hallen mit ihren Konzerten. 5:14 Uhr, schönen guten Morgen.

0: Donna Luis hier in der ARD Hitnacht. Bis zu den aktuellen Verkehrsinfos gleich noch Jennifer Rush und zuvor Dick Brave in the Backbeats. Ja, nach 12 Jahren Pause gab es ziemlich genau vor einem Jahr mal wieder einen ersten Auftritt als Dick Brave. Und damit lässt er Sascha ein weiteres Musikprojekt wieder aufleben. Im Frühjahr gab es dann schon ein Doppelalbum und eine Menge Konzerte in diesem Jahr.
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0: 5:25 Uhr. Schönen guten Morgen.

0: Kurz nach 5:30, schönen guten Morgen, hier der aktuelle Verkehrsservice in der ARD-Hitnacht. Die A2 Hannover Richtung Dortmund ist zwischen Hamm und Kamener Kreuz wegen Bauarbeiten noch bis Montag früh gesperrt. Die A3 Nürnberg Richtung Passau ist zwischen Regensburg-Universität und Regensburg-Burgweinting nach einem Unfall nach wie vor gesperrt. Nutzen Sie hier bitte die Umleitung über die U61A. Die A38 Richtung Leipzig ist zwischen Bad Lauchstädt und Leuna wegen Bauarbeiten noch bis heute Nachmittag gesperrt. Die A40 Essen Richtung Duisburg ist zwischen Kreuz Kaiserberg und Kreuz Duisburg wegen Bauarbeiten noch bis Montag früh gesperrt. Auch die A52 Düsseldorf Richtung Essen ist zwischen Kreuz Breitscheid und Essen Kettwig wegen Bauarbeiten noch bis Montag früh gesperrt. Die A61 Koblenz-Ludwigshafen ist zwischen Koblenz-Waldesch und Emmelshausen wegen Bauarbeiten bis Montag früh in beiden Richtungen gesperrt. Auch hier sind Umleitungen für Sie eingerichtet. Und die A516 ist zwischen Kreuz-Oberhausen und Oberhausen-Eisenheim wegen Bauarbeiten noch bis Montag früh in beiden Richtungen gesperrt. Allen unterwegs eine gute und hoffentlich auch entspannte Fahrt. Jetzt mit Tina Turner.
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Längst schon Kult, Smokey hier in der ARD-Hitnacht. Mitte der 70er Jahre, damals noch mit Chris Norman als Sänger. Ja, und wir bleiben bei erfolgreichen Briten, Robbie Williams. Das hätte ja wohl kaum jemand gedacht, nach dem Debakel bei Take That, wie er die Band dann verlassen musste. Und da hätte es ihm wohl keiner zugetraut, das, was er für eine geniale Solokarriere nochmal auf die Bühne bringen kann. Bis heute hat er es geschafft und im Januar hat er ja auch sein 12. Studioalbum schon in die Charts bringen können und wieder auf Platz 1. Also besser kann es nicht laufen, auch seine Konzertkarten verkaufen sich ja wie geschnitten Brot. 5:44 Uhr, schönen guten Morgen.

Robbie Williams. 5.48 Uhr und mit Joe Cocker, Sally Oldfield und Chris Isaak geht's jetzt in die letzte Runde dieser ARD-Hitnacht. Ab heute Abend starten ja dann wieder die Kollegen in Magdeburg für eine Woche mit ihrem Nachtprogramm. Lassen Sie sich mit Ihrem Frühprogramm weiter gut in diesen Sonntag begleiten. Danke fürs Dabeisein und genießen Sie einen entspannten Sonntag heute. Musik.

5:53 Uhr. Hier der Verkehrsservice mit einer Gefahrenmeldung. Achtung, ein Falschfahrer auf der B189 Magdeburg-Stendal. Zwischen Ebendorfer Chaussee in Magdeburg und Jersleben ist ein Falschfahrer unterwegs. Fahren Sie bitte äußerst rechts und überholen Sie nicht. Wir melden, wenn die Gefahr vorüber ist. Zwischen Ebendorfer Chaussee in Magdeburg und Jersleben ein Falschfahrer. Bitte Vorsicht!

0: Sonntag, heute der 23. August. Es ist 6 Uhr. Guten Morgen. Alles, was heute wichtig wird und wichtig ist, von Markus Wetterauer.
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2: Bundeskanzler Friedrich Merz hat umfassende Entlastungen für die Wirtschaft angekündigt. In Deutschland gehe es um Wachstum und Arbeitsplätze, das sei das wichtigste Thema, sagte Merz der Zeitung Bild am Sonntag. So müssten die schon beschlossenen Reformen bei Steuern, Rente, Bürokratieabbau und Digitalisierung so schnell wie möglich umgesetzt werden. Merz sagte, er werde das Kabinett bei der Klausur am Dienstag und Mittwoch darauf einschwören. Mit Blick auf die Kritik an der schwarz-roten Koalition erklärte er, die Bundesregierung wisse, was richtig und gut für Deutschland sei. Die Thüringer Landwirte sorgen sich um ausreichend Futter für ihre Tiere. Wie ein Sprecher des Bauernverbands sagte, haben Hitze und Trockenheit in den vergangenen Wochen zu einer angespannten Lage geführt. So dramatisch wie in Teilen von Bayern, Baden-Württemberg und Hessen sei die Situation bisher aber nicht. So müssten noch keine Tierbestände wegen Futtermangels abgebaut werden. Wegen des Wassermangels im Sommer hätten sich Gras und Klee nicht gut entwickelt. Sie konnten nur zweimal gemäht werden und nicht wie sonst dreimal. Auf vielen Weiden sei das Gras regelrecht vertrocknet. Auf der Landesgartenschau in Leinefelde-Worbis endet heute das große Ballonspektakel. 10 Tage lang waren abends viele Heißluftballons vom Gelände der Gartenschau gestartet. Allerdings mussten nach Angaben der Stadt wegen des Regens an manchen Tagen mehrere Starts abgesagt werden. Die Organisatoren wollen die ausgefallenen Ballonfahrten später nachholen. Die Landesgartenschau läuft noch bis 11. Oktober. Der Handelsstreit zwischen den USA und Kanada spitzt sich zu. Die kanadische Regierung kündigte neue Zusatzabgaben für US-Güter an. Laut Premier Carney sind davon unter anderem Stahl- und Milchprodukte betroffen. Es gehe darum, die Menschen und Unternehmen in Kanada zu schützen. Seit der vergangenen Nacht erheben die USA schon Zollaufschläge von 50% auf bestimmte Importe aus dem Nachbarland. Vorher waren Gespräche gescheitert, um die von US-Präsident Trump angekündigten Zölle noch abzuwenden. Sport. Bayern München hat den Fußball-Supercup gewonnen. Die Bayern setzten sich gegen Dortmund am Abend mit 2:1 durch. RB Leipzig hat die zweite Runde im DFB-Pokal erreicht. Die Leipziger gewannen beim Regionalliga-Club Trier 6:0. Weiter sind auch Bremen, Leverkusen, Hoffenheim, Augsburg, Hannover, Elversberg, Nürnberg, Hertha BSC, Kiel und der württembergische Drittligist Groß Asbach. Heute Nachmittag trifft Carl Zeiss Jena auf den Zweitligisten Darmstadt. Anstoß auf dem Ernst-Abbe-Sportfeld ist um 15.30 Uhr. Das waren die Nachrichten. 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
0: Dankeschön, Markus. Das Sonntagswetter bei uns in Thüringen. Also heute scheint erstmal ganz wunderbar die Sonne. Später kann es allerdings auch ein bisschen Regen geben. Und vor allem heute Nachmittag ist es ordentlich windig. Angenehm die Temperaturen, 21 Grad, nicht so heiß. Morgen ganz viel Sonne bei 23 Grad und am Dienstag auch bestes Sonnenwetter und noch etwas wärmer. Die Zeit 6.03 Uhr. Hier sind die aktuellen Verkehrsmeldungen. Vorsicht auf der A4 Richtung Dresden zwischen Gotha und Wandersleben. Da liegt ein toter Fuchs auf der Fahrbahn. Und die A38 Richtung Leipzig ist ja zwischen Bad Lauchstädt und Leuna gesperrt. Da laufen noch Bauarbeiten und zwar bis heute Nachmittag. Wegen umgestürzter Bäume sind gesperrt die B285 zwischen Hartschwinden und Dermbach und die Straßen zwischen Seligenthal und Rusetal sowie zwischen Breitungen und Bushof. Und das war's von unserer Seite. Blitze haben wir noch gar keine. Wenn Sie eine wichtige Info von den Straßen für uns haben, dann sagen Sie Bescheid im MDR Thüringen Verkehrszentrum kostenlos Ihr Anruf unter 0800 218 16 00. Vielen Dank und einen wunderschönen guten Morgen. Das wünscht Ihnen Romy Anders.
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Sonntagmorgen, das hat heute früh so einen Hauch von Herbst. Ne? Ist ja auch ein bisschen nass vom letzten Regen, mit so einer herrlich klaren Luft, Temperaturen aktuell zwischen 7 und 11 Grad. Also mir gefällt das. Einen guten Start in den Sonntag, das wünscht Ihnen das gesamte MDR Thüringen-Team. Willkommen im Wochenende. Willkommen bei MDR Thüringen.

Sie sind schon zeitig wach, kurz vor 6:45 am Sonntagmorgen. Fragt Roland gerade aus Gären über die MDR Thüringen-App. Liebe Rumi Anders, warum mögen Sie es, wenn es so frisch ist? Das hatte ich ja gerade erzählt beim Wetter. Roland, ich liebe den Herbst. So Nebel, diese frische Luft. Wenn es nach Tau duftet, ja, nach frischer Erde, Blumentau. Das ist alles so, dieser Duft nach Leben. Ohne, dass es dabei zu heiß ist und man ja schon beim Nachdenken schwitzt. Das hat was. Das ist genau meine Jahreszeit. Deswegen mag ich auch das Wetter, wie es heute Morgen ist. Sie hoffentlich auch. Schönen Sonntag. Kommen Sie gut in den Tag mit MDR Thüringen. Guten Morgen.

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2: Ein Schlüssel kann eine Wohnung öffnen, ein Schließfach oder die Tür zum Arbeitsplatz. Wer einen Schlüssel besitzt, hat Macht. Er kann Türen öffnen oder sie geschlossen halten. Von einem solchen Schlüssel erzählt auch die Bibel. Jesus sagt zu seinem Jünger Petrus: Ich werde dir die Schlüssel des Himmelreiches geben. Der Schlüssel ist dabei ein Zeichen dafür, dass Petrus eine besondere Aufgabe anvertraut wird. Er soll Menschen nicht ausschließen, sondern ihnen Wege eröffnen. Und dann denke ich an Menschen, denen über Jahrhunderte genau das Gegenteil widerfuhr: Sklaven. Ihnen wurden Türen verschlossen. Sie konnten nicht selbst bestimmen, wo sie leben und wie sie arbeiten. Menschen wurden aus ihrer Heimat verschleppt und wie Eigentum behandelt. Sklaverei nahm ihnen nicht nur die Freiheit, sondern machte sie zu Menschen, über die andere verfügen konnten. Heute erinnert ein weltweiter Gedenktag an die Menschen, die als Sklaven verschleppt und ihrer Freiheit beraubt wurden. Und vielleicht stellt dieser Tag auch mir eine Frage: Welche Türen öffne ich für andere und welche halte ich verschlossen? Einen schönen Sonntag wünscht Ihnen Stefan Rohde von der Katholischen Kirche aus Erfurt.
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0: Mit Antje Kirsten, guten Morgen. Erfurt, nach dem Farbanschlag auf die Kika-Figur Bernd das Brot, ist die beliebte Figur wieder in ihrem ursprünglichen Braunton zu sehen. Wie die Stadt in den sozialen Medien mitteilte, wurde die nahezu vollständig mit silberner Farbe besprühte Skulptur seit Freitag gereinigt. Die Plastik Bernd das Brot war 2007 als erste der bekannten Kika-Figuren im Erfurter Stadtgebiet aufgestellt worden. Donndorf. Rund 3.900 Wahlberechtigte entscheiden heute in der Greinberg-Gemeinde im Wartburgkreis über den künftigen hauptamtlichen Bürgermeister. Auf dem Wahlzettel stehen 4 Kandidaten, die alle parteilos sind. Der bisherige Amtsinhaber Peter Neumann geht in den Ruhestand. Jena. Der FC Carl Zeiss Jena startet heute in den DFB-Pokal. In Runde 1 trifft Jena zu Hause auf den Zweitligisten SV Darmstadt 98. Für die Thüringer ist es das 42. DFB-Pokalspiel der Vereinsgeschichte. Bei einem Sieg winkt Jena nicht nur das Weiterkommen in die nächste Runde, sondern auch ein Preisgeld in Höhe von 450.000 Euro. Das war das Wichtigste aus den Thüringer Regionen. 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
1: Dankeschön, Antje. Wir sind beim Sonntagswetter hier in Thüringen. Das ist sonnig heute, nur ganz vereinzelt kann es im Laufe des Tages etwas regnen. Windig haben wir es, gerade heute Nachmittag. Ordentlich Wind, bei bis zu 21 Grad in der Spitze. Morgen zum Wochenstart, viel Sonne. Es wird ein schöner, freundlicher Montag bei bis zu 23 Grad. Und am Dienstag sogar noch ein bisschen wärmer. Die Zeit 6.32 Uhr. Hier sind die aktuellen Verkehrsmeldungen. Die A38 Richtung Leipzig ist zwischen Bad Lauchstädt und Leuna gesperrt. Da laufen hier nach wie vor Bauarbeiten und zwar bis heute Nachmittag. Wegen umgestürzter Bäume sind außerdem gesperrt die B285 zwischen Hartschwinden und Dermbach und die Straßen zwischen Seligenthal und Rusetal sowie zwischen Breitungen und Bushof. Und das war's von unserer Seite. Blitze haben wir keine. Wenn Sie noch eine wichtige Info haben, sagen Sie uns Bescheid im MDR Thüringen Verkehrszentrum. Ihr Anruf ist kostenlos unter 0800 218 1600.
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0: als irgendwas. Das Wochenende mit MDR Thüringen, 6.39 Uhr. Guten Morgen. Seit Freitag geht's in Rudolstadt zur Sache. Da sausen und drehen sich die Karussells beim größten Volksfest in Thüringen. Und traditionell gibt es am Eröffnungswochenende einen Gottesdienst. Predigen wird Klaus Zebe, er ist Zirkus- und Schaustellerseelsorger. Und meine Kollegin, MDR Thüringen-Reporterin Corinna Ritter, hat mit dem Pfarrer gesprochen.
1: Mit Basecap kommt er mir fröhlich entgegen. Unterwegs zu sein ist Lebenselixier für den 47-jährigen Theologen und Musikwissenschaftler. Zum Ende seiner Pfarrerausbildung ist er in Barcelona gewesen. Seelsorger für Zirkusleute und Schausteller scheint seine Berufung.
2: Ich habe als Jugendlicher schon in Erfurt auf dem Weihnachtsmarkt gejobbt. Und tatsächlich habe ich auch so ein bisschen Zirkuserfahrung. Meine Eltern haben mich im Jugendalter zu so einer Zirkusfreizeit angemeldet. Da habe ich Jonglieren und Diabolo gelernt, auch mal Feuer gespuckt. Und habe auch so ein Kinderzirkusprojekt in Erfurt ehrenamtlich begleitet. Und deswegen ich das spannend fand, da noch mal mehr hineinzuschauen.
1: Zu Hause ist Klaus Zebe in Schmorda im Saale-Orla-Kreis. Seit 3 Jahren reist er auf Volksfeste und Zirkusplätze in Mitteldeutschland. Ist bei der Mühlhäuser Kirmes, dem Wiesenmarkt in Eisleben oder dem Erfurter Oktoberfest dabei. Er liebt die Gespräche im Kassenhäuschen und im Wohnwagen und reist dafür im Kleinbus mit Anhängekupplung den Schaustellern und Zirkusleuten hinterher. Drin ist
2: mein ganzes Equipment quasi, so den mobilen Altan, Taufkoffer, ein Abendmahlskoffer, Box, eine Gitarre, ein Altarkreuz. Also alles, was ich für Gottesdienste und Kasualien brauche und bin dann da vor Ort und auch ein Stück weit zu Hause dann für ein paar Tage mit bei meiner Gemeinde.
1: An Bord ist also alles, was der Pfarrer für Taufe, Konfirmation, Trauung und Bestattung braucht. Und so rettete er im Italienurlaub sogar eine Doppelhochzeit.
2: Als ich dort ankam, klingelte mein Telefon, war eine Artistenfamilie dran und hat gesagt, ihr Pfarrer hat gerade abgesagt, sie wollen in 7 Tagen heiraten. Ob ich da könnte? Ich habe gesagt, ich bin gerade im Urlaub angekommen, wo wäre denn das? Ist in Italien. Und da habe ich gesagt, ja, bin ich schon da. Da habe ich gesagt, super, machen wir.
1: Am Vormittag feiert Klaus Zebe den Gottesdienst in seinem Lieblingsfahrgeschäft im Autoscooter. Nahe von zu Hause, zur Freude von Frau und Söhnchen.
3: Wenn es geht, sind wir mit dabei. Und wenn es nicht klappt, ist auch okay. Wir halten es auch mal ohne ihn aus.
1: Sie freuen sich schon auf die erste Fahrt im Autoscooter. Die soll für Gottesdienstbesucher übrigens kostenlos sein.
0: Na bitte, das ist doch auch was. Guten Morgen und einen schönen Sonntag.
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Wir wünschen einen guten Start in den Sonntag. 6.49 Uhr, kurz vor 7, MDR Thüringen hier. 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

0: Die Kirschernte auf der Fahner Höhe ist das Paradies auf Erden. Die alte Tambacher Talsperre ist Schweden vor der Haustür. Und der Sonnenuntergang auf den drei Gleichen ist Balsam für die Seele. 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
2: Es ist 7 Uhr, guten Morgen. Alles, was heute früh wichtig ist, Sie hören es von Markus Wetterauer.
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3: Bundeskanzler Friedrich Merz hat umfassende Entlastungen für die Wirtschaft angekündigt. In Deutschland gehe es um Wachstum und Arbeitsplätze. Das sei das wichtigste Thema, sagte Merz der Zeitung Bild am Sonntag. So müssten die schon beschlossenen Reformen bei Steuern, Rente, Bürokratieabbau und Digitalisierung so schnell wie möglich umgesetzt werden. Merz sagte, er werde das Kabinett bei der Klausur am Dienstag und Mittwoch darauf einschwören. Mit Blick auf die Kritik an der schwarz-roten Koalition erklärte er, die Bundesregierung wisse, was richtig und gut für Deutschland sei. Die Thüringer Landwirte sorgen sich um ausreichend Futter für ihre Tiere. Wie ein Sprecher des Bauernverbands sagte, haben Hitze und Trockenheit in den vergangenen Wochen zu einer angespannten Lage geführt. So dramatisch wie in Teilen von Bayern, Baden-Württemberg und Hessen sei die Situation bisher aber nicht. So müssten noch keine Tierbestände wegen Futtermangels abgebaut werden. Wegen des Wassermangels im Sommer hätten sich Gras und Klee aber nicht gut entwickelt. Sie konnten nur 2-mal gemäht werden und nicht wie sonst 3-mal. Auf vielen Weiden sei das Gras regelrecht vertrocknet. Auf der Landesgartenschau in Leinefelde-Worbis endet heute das große Ballonspektakel. 10 Tage lang waren abends viele Heißluftballons vom Gelände der Gartenschau gestartet. Allerdings mussten nach Angaben der Stadt wegen des Regens mehrere Starts abgesagt werden. Die Organisatoren wollen die ausgefallenen Ballonfahrten später nachholen. Die Gartenschau läuft noch bis 11. Oktober. In China hat ein Roboter den 100-Meter-Weltrekord der Sprintlegende Usain Bolt gebrochen. Bei einem Wettkampf lief der Roboter die Strecke in 9,39 Sekunden. Bolt hatte 2009 etwa 0,2 Sekunden länger gebraucht. Der Roboter hatte schon im April die von Menschen gelaufene Bestzeit in einem Halbmarathon deutlich unterboten. Entwickelt hat ihn ein chinesischer Smartphone-Hersteller. China fördert Roboter, die wie Menschen aussehen, als Zukunftssektor für Wirtschaft und Gesellschaft. Sport. Bayern München hat den Fußball-Supercup gewonnen. Die Bayern setzten sich gegen Dortmund am Abend mit 2:1 durch. RB Leipzig hat die zweite Runde im DFB-Pokal erreicht. Die Leipziger gewannen beim Regionalliga-Club Trier 6:0. Weiter sind auch Bremen, Leverkusen, Hoffenheim, Augsburg, Hannover, Elversberg, Nürnberg, Hertha BSC, Kiel und der württembergische Drittligist Groß Asbach. Heute Nachmittag trifft Carl Zeiss Jena auf den Zweitligisten Darmstadt. Anstoß auf dem Ernst-Abbe-Sportfeld ist um 15.30 Uhr. Das waren die Nachrichten. 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
2: Danke, Markus. Das Wetter heute am Sonntag, also nebenan in Dänemark, da wissen wir schon mal, es sind aktuell 14 Grad und es sind einige Wolken am Start. Und es ist ganz schön windig. Das hat uns nämlich Katja über die MDR Thüringen App geschrieben. Katja kommt sonst aus Mila, macht aber gerade schon Urlaub. Und Katja, wir danken Ihnen für die Nachricht und schicken ganz liebe Grüße aus der Heimat. Bei uns hier geht's heute aber auch mit dem Wetter. Es ist meist freundlich, die Sonne scheint schon jetzt bei bis zu 21 Grad heute. Vereinzelt kann es nachher auch ein paar Schauer geben. Windig, vor allem heute Nachmittag. Morgen zum Wochenstart viel Sonne bei 23 Grad und am Dienstag noch etwas wärmer. Es ist 7.04 Uhr. Hier sind die aktuellen Verkehrsmeldungen. Die A38 Richtung Leipzig, die ist ja zwischen Bad Lauchstädt und Leuna gesperrt wegen Bauarbeiten bis heute Nachmittag. Und bitte aufpassen, B85 zwischen Ruderstadt und Teichröder, da liegt ein totes Reh auf der Fahrbahn. Wegen umgestürzter Bäume sind gesperrt die B285 zwischen Hartschwinden und Dermbach und die Straßen zwischen Seligenthal und Trusetal sowie zwischen Breitungen und Bushof. Das war's. Haben Sie noch mehr? Dann sagen Sie uns Bescheid. Kostenlos am MDR Thüringen Verkehrszentrum 0800 218 16 00. Danke.
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0: vor elf, Sonntagmorgen zum Kaffee, gibt es jetzt von uns den Wochenrückblick mit Augenzwinkern, ist das ja immer, das ist schon wichtig, ein bisschen Humor. Das heißt, wir schwingen uns jetzt etwas in die Höhe, aber es geht auch runter und es geht um wichtige Beobachtungen. Hören Sie mal.
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2: Schauen wir doch zunächst mal von oben drauf auf unsere Drohnenabwehr und die ganzen Zuständigkeiten. Also, der Verkehrsminister, der ist zuständig, wenn sich die Drohne noch halbwegs zivil verhält.
3: Deswegen heute auch mein Besuch am Frankfurter Flughafen.
2: Der Verteidigungsminister ist zuständig, wenn sie zackig militärisch fliegt. Und der Innenminister, wenn sie die innere Sicherheit bedroht oder gar als Schusswaffe in der Erde herumlungert.
4: Die Sicherheitsbehörden sollen Hinweise darauf haben, dass es sich dabei um ein Depot russischer Geheimdienste handelt.
2: Nicht geheim geblieben ist, dass der Kanzler 3 Wochen lang abgetaucht war, trotz Niedrigwassers. Seine Aufgabe war es, zu klären, ob man in diesen Zeiten noch ungestört Urlaub machen kann.
5: Der Kanzler beobachtet immer, egal wo er sich aufhält, was in Deutschland, in Europa und in der Welt passiert.
2: Und so dürfte ihm auch nicht entgangen sein, dass sein Innenminister ein neues Drohnenabwehr-Testzentrum in Sachsen-Anhalt eröffnet hat. Und zwar an einem Flughafen, den die Russen einst selbst gebaut haben.
6: Kochstedt wird ein zentraler Baustein der Sicherheitsarchitektur.
2: Und vielleicht testen die Russen ja heimlich mit oder sogar bald offiziell, wenn sie als Freunde eingeladen werden. Denn Drohnenabwehr ist ja auch Ländersache. Und trotzdem, nicht alles, was bei uns umherschwirrt, ist gleich eine Drohne. Manchmal sind es auch Helikoptereltern, die den Schulweg ihrer Kinder absichern. Oder es sind Feuerwerksraketen im Stadion, wo Familien entspannt ihre Freizeit verbringen. Mittlerweile gibt es da ja sogar Pferdchen für die kleinen Mädels.
7: Ja, jetzt geht's aber hier. Jetzt kommt die Polizei. Au, jetzt kommen die Hundertschaften aufs Feld und die Berittenen kommen. Also
2: das ist doch genau das, was unser Fußball braucht, den der Kloppo nun neu gestalten will. Unser Überflieger hatte nämlich seine erste Arbeitswoche als Bundestrainer und seine Einladung, im Stadion dabei zu sein, die hat durch die schönen Pferdchenbilder zum Ende der Woche noch einen völlig neuen Dreh bekommen.
8: Die Leute sollten diese Möglichkeit zumindest mal überdenken, ob sie da nicht auch mit dabei sein wollen.
2: Ja, und bitte auch die Zweikämpfe nicht in den falschen Hals bekommen.
8: Dass wir vielleicht erstmalig in Augsburg dann beim Heimspiel jeden gewonnenen Zweikampf feiern, als hätte man gerade ein Tor geschossen.
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3: Mit Antje Kirsten, guten Morgen. Kraftsdorf. Im Kreis Greiz wird heute gewählt. Für die Kraftsdorfer Ortsteile Rüdersdorf und Grünau wird ein neuer Bürgermeister gesucht. Einziger Kandidat ist Matthias Burkhardt von der CDU. Der Betriebswirt hatte das Amt schon einmal 2015 bis 2019 inne. Erfurt im Dom gestalten heute Chöre aus verschiedenen Regionen des Bistums ein Konzert. Am Nachmittag werden mehr als 450 Sängerinnen und Sänger von 28 Chören zu

0: Mannschaft SG Flensburg-Handewitt. Das war das Wichtigste aus den Thüringer Regionen. 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
1: Dankeschön, Antje. Wir sind beim Wetter für Thüringen. Und es ist heute am Sonntag nett. Es gibt Sonnenschein, es gibt auch ganz schön viel Wind heute Nachmittag. Vereinzelt kann es regnen, bei bis zu 21 Grad. Morgen durchweg trocken und sonnig, 23 Grad. Und am Dienstag wird sogar noch wärmer. Die Zeit 7.31 Uhr. Hier sind die aktuellen Verkehrsmeldungen. Die A38, die ist ja gesperrt Richtung Leipzig zwischen Bad Lauchstädt und Leuna. Da laufen Bauarbeiten und noch bis heute Nachmittag geht die Sperrung. Und wegen umgestürzter Bäume gesperrt die B285 zwischen Hartschwinden und Dermbach und die Strecke zwischen Seligenthal und Rosetal sowie zwischen Breitungen und Boshof immer noch. Und das war's schon von unserer Seite. Wenn Sie noch was haben, Staus, Blitzer, Gegenstände auf der Fahrbahn, dann sagen Sie uns Bescheid im MDR Thüringen Verkehrszentrum. Ihr Anruf kostet nichts unter 0800 218 1600.
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1: Sugar, Musik von den Archies. Einfach gute Musik bei MDR Thüringen. Es ist kurz vor 7:45. Guten Morgen.
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1: Ja, das Ruderstädter Vogelschießen, das ist doch in aller Munde, alle reden drüber. In Ruderstadt geht's ordentlich zur Sache, ganze 10 Tage der Duft von Zuckerwatte. Das ist eine große Spannung und Aufregung, die da in der Luft liegt. Mach ich's nicht, ne? Wenn man dort ist, traue ich mich wirklich da mitzufahren oder bleibe ich lieber langweilig davor stehen, wie ich meistens. Ich lasse die Familie immer mitfahren und gucke mir das dann an, wie die alle schreien und Spaß haben. Sven Wendler aus Bösleben, der hat bei uns am Freitag in der Frühschicht Tickets für die ganze Familie gewonnen. Sven, das hat er uns verraten, ist schon in seiner Kindheit sehr, sehr gern zum Ruderstädter Vogelschießen gegangen.
3: Ja, also klar, die Losbuden, die waren immer natürlich tatsächlich für ein Kind immer schon so ein Highlight. Ansonsten ist man natürlich dann auch ein Kettenkarussell oder irgendwas gefahren. Ne? Also alles, was irgendwo bunte Lichter sind, da geht man natürlich hin und die Kinder sind da natürlich genauso angefixt und das ist natürlich immer ein buntes Treiben.
1: Ja, ist es. Und beim Kettenkarussell bin ich ja auch noch dabei. Ne? Also, wenn Sie gerne da auch mal hinwollen zum Ruderstädter Vogelschießen, gucken Sie mal nach in der MDR Thüringen App, da schenken wir Ihnen Familientickets.

0: Und jetzt live aus dem MDR Thüringen Wetterstudio.
1: Da macht's heute nicht zu. Wir haben ein schönes Wetter, ein schönes Sonntagswetter. Hallo Josi Bächler.
2: Guten Morgen, Romy.
1: Josi Bächler im Wetterstudio. Hm. Heute am Sonntag sehr entspannt, viel Sonne und vor allem ist es auch nicht zu warm. Es ist angenehm, um draußen was zu machen, ne?
2: Genau, also die Temperatur, die ist jetzt vielleicht in den Morgenstunden schon recht frisch. Also ein Jäckchen würde ich mir anziehen. Also wir liegen gerade bei 7 bis 12 Grad. Aber die Temperatur steigt heute im Laufe des Tages. Immerhin schaffen wir 18 bis 22 Grad in der Spitze. Und wenn wir natürlich dabei in der Sonne uns aufhalten, dann ist es noch mal ein bisschen wärmer. Die Sonne ist auch gut vertreten. Wobei es gibt so einen Mix aus Sonne und auch Quellwolken. Okay. Die können auch mal ein bisschen mehr sein. Aber meistens kommt die Sonne ganz gut durch. Und man muss auch sagen, es sind noch vereinzelt Schauer möglich, aber es ist eher die Seltenheit. Also der überwiegende Teil von Thüringen bleibt heute trocken.
1: Und wir haben es heute Nachmittag auch ein bisschen windig. Und wenn du sagst, Josi, vereinzelt Regen, in welche Richtung guckst du da?
2: Überall kann das sein. Also ich gucke nicht nach Norden, Süden, Osten, Westen. Also es kann so vielleicht mal so vom Thüringer Becken bis zum Altenburger Land tröpfeln. Aber das ist wirklich nicht viel. Und ob es kommt, ist auch nochmal eine Frage. Der Wind, der spielt schon wirklich eine Rolle, denn wir liegen am Rande von diesem Hochdruckgebiet. Steffen, der jetzt aufzieht und deswegen kann der Westwind heute vor allem am Nachmittag so ein bisschen böig auffrischen.
1: Der Steffen, okay.
2: Der Steffen, genau. Der Steffen wird nämlich noch bedeutend.
1: Eigentlich sorgt der Steffen ja dafür, dass wir morgen zum Start in die neue Woche auch wirklich angenehmes Wetter weiter haben. Ne?
2: Genau, also der Montag sieht auch trocken aus, sieht nach freundlichem Hochdruckwetter aus. Das wird auch am Dienstag so bleiben. Da steigen auch schon allmählich die Temperaturen. Hm. Am Dienstag ziehen aber auch von Südwesten schon so ein paar Wolken auf. Und das sorgt natürlich auch dass die Temperatur zum Mittwoch weiter steigt. Also da ist dann Windrichtung mehr südlich. Deswegen kommt wärmere Luft zu uns. Aber so ein bisschen Tiefdruckeinfluss gewinnt auch wieder mehr an Fahrt. Also da sind auch einzelne Schauer und Gewitter am Mittwoch möglich. Das wird aber die Temperaturen nicht hemmen, denn die höchsten Temperaturen werden wir voraussichtlich am Donnerstag erwarten, also da sogar örtlich bis 30 Grad.
1: Sag mal, Josi, wer jetzt gerne in die Pilze geht, so noch ein paar Tage warten und dann könnte man vielleicht auch was finden, oder?
2: Genau, also die brauchen ja Wärme und Feuchtigkeit hatten sie ja jetzt. Oh. Also denke ich doch irgendwie so im Laufe der nächsten Woche wird es ordentlich.
1: Siehst du, von der Erdbeerzeit in die Pilze. Ich danke dir und wünsche noch einen schönen Sonntag.
2: Tschüssi. Okay, tschüss.
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3: Bundeskanzler Friedrich Merz hat umfassende Entlastungen für die Wirtschaft angekündigt. In Deutschland gehe es um Wachstum und Arbeitsplätze. Das sei das wichtigste Thema, sagte Merz der Zeitung Bild am Sonntag. So müssten die schon beschlossenen Reformen bei Steuern, Rente, Bürokratieabbau und Digitalisierung so schnell wie möglich umgesetzt werden. Mit Blick auf die Kritik an der schwarz-roten Koalition erklärte er, die Bundesregierung wisse, was richtig und gut für Deutschland sei. Die Thüringer Landwirte sorgen sich um ausreichend Futter für ihre Tiere. Das teilte ein Sprecher des Landesbauernverbands mit. Wie er sagte, haben Hitze und Trockenheit in den vergangenen Wochen zu einer angespannten Lage geführt. Aus der MDR Thüringen Nachrichtenredaktion Antje Kirsten.
4: Noch ist genug Futter im Trog. So dramatisch wie in Teilen von Bayern, Baden-Württemberg und Hessen ist die Situation in Thüringen bisher nicht. Laut Bauernverband müssen noch keine Tierbestände wegen Futtermangels abgebaut werden. Aber weil es viel zu wenig geregnet hat, entwickelten sich im Sommer Gras und Klee nicht gut. So konnte bisher nur zweimal gemäht werden und nicht wie sonst dreimal. Auf vielen Weiden sei das Gras regelrecht vertrocknet.
3: Das Kloster Volkenroda im Unstrut-Hainich-Kreis erinnert heute mit einem Festgottesdienst an die Eröffnung des Christus-Pavillons vor 25 Jahren. Die Klosterstiftung bezeichnete den Pavillon mit seiner markanten Architektur als einen Ort der Begegnung des Glaubens und der Hoffnung. Die Stahl-Glas-Konstruktion war ursprünglich für die Weltausstellung Expo 2000 in Hannover errichtet worden. Anschließend wurde sie in Einzelteile zerlegt und nach Volkenroda transportiert. In China hat ein Roboter den 100-Meter-Weltrekord der Sprintlegende Usain Bolt gebrochen. Bei einem Wettkampf lief der Roboter die Strecke in 9,39 Sekunden. Bolt hatte 2009 etwa 0,2 Sekunden länger gebraucht. Der Roboter hatte schon im April die von Menschen gelaufene Bestzeit in einem Halbmarathon deutlich unterboten. Entwickelt hat ihn ein chinesischer Smartphone-Hersteller. China fördert Roboter, die wie Menschen aussehen, als Zukunftssektor für Wirtschaft und Gesellschaft. Sport. Bayern München hat den Fußball-Supercup gewonnen. Die Bayern setzten sich gegen Dortmund am Abend mit 2:1 durch. MDR Thüringen Sportreporterin Daniela Müllenborn hat das Spiel gesehen.
5: Die Vincent Company aus München ist nach 3 Monaten Pause wieder da, als wäre sie nie weg gewesen. Und Dortmund bekommt es zu spüren. Vor allem in der ersten Halbzeit dominiert der FC Bayern mit viel Star-Power und geht mit einer 2:0 Führung in die Pause. Erst als die Mannschaft von Trainer Vincent Company in der zweiten Halbzeit etwas nachlässt, kommt Dortmund besser ins Spiel. BVB-Sportdirektor Ole Boog sieht den Anschlusstreffer von Fabio Silva. Der erste Titel der neuen Saison geht aber mal wieder an den großen Rivalen.
3: Im DFB-Pokal trifft heute Nachmittag Carl Zeiss Jena auf den Zweitligisten Darmstadt. Anstoß auf dem Ernst-Abbe-Sportfeld ist um 15.30 Uhr. Das waren die Nachrichten. 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
2: Danke, Markus. Das Thüringen-Wetter, heute ganz schön windig, gerade heute Nachmittag. Vereinzelt kann es Schauer geben, ist aber wirklich wenig, was darunter kommt, zwischen dem Thüringer Becken und dem Altenburger Land. Im Großen und Ganzen ist es nämlich schön, die Sonne ist dabei, bei bis zu 21 Grad. Und morgen zum Wochenstart auch viel, viel Sonne. Es ist trocken morgen bei bis zu 23 Grad und am Dienstag wird es noch wärmer. Viel Sonne auch am Dienstag. Die Zeit 8:03 Uhr. Hier sind die aktuellen Verkehrsmeldungen. Vorsicht, totes Reh auf der Autobahn betrifft die A4 Richtung Frankfurt zwischen Erfurt-Fieselbach und Erfurt-Ost. Da kann noch ein totes Reh auf der Fahrbahn liegen. Und die A38 Richtung Leipzig, die ist ja gesperrt zwischen Bad Lauchstädt und Leuna wegen Bauarbeiten bis heute Nachmittag. Außerdem, wegen umgestürzter Bäume sind gesperrt die B285 zwischen Hartschwinden und Dermbach. Und die Straßen zwischen Seligenthal und Rusetal sowie zwischen Breitungen und Bußhof. Und das war's. Schon? Keine Blitzer? Wenn Sie schon einen Blitzer gesichtet haben, den ersten Sonntagsblitzer, oder vielleicht haben Sie auch einen Stau gesehen, dann sagen Sie uns Bescheid. Das ist kostenlos im MDR Thüringen Verkehrszentrum 0800 218 16 00. Eine gute Fahrt und einen schönen Sonntag. Das wünsche ich Ihnen, Romy Anders. Hi.
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0: 8.10 Uhr, liebe Sonntagsgrüße. Guten Morgen, Thüringen.
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0: Für die Fußballer des SV 1951 Gaberndorf wird dieser Tag unvergessen bleiben. Anlässlich nämlich des 75-jährigen Vereinsjubiläums waren gestern Abend die Allstars des Bundesligisten SV Werder Bremen auf dem Sportplatz zu Gast. Gaberndorf, Weimar, klar. Vor knapp 1000 begeisterten Zuschauern gab es nicht nur ein ganz besonderes Fußballspiel, sondern es gab ein echtes Fußballfest. Und bei sowas darf natürlich einer nicht fehlen, unser MDR Thüringen-Reporter Micha Hesse.
2: Klein und schmal, auch mit so einem Platz können frühere Profis locker umgehen. Auf knapp 80 Meter Länge und 50 Meter Breite haben die einstigen Werder-Stars ihre technischen Fähigkeiten zeigen können. Nach nur wenigen Minuten hatte Nils Petersen den Ball das erste Mal im Netz untergebracht.
3: Mit der Nummer 9, Nils Petersen!
2: 12 weitere Tore sollten folgen und auch immerhin 3 für Gaberndorf, die von ihren Fans kräftig unterstützt wurden.
4: Gaberndorf! Gaberndorf! Gaberndorf!
2: Natürlich gab es auch große Sympathien für die Werder Bremen-Legenden.
5: Also ich finde es sehr gut, dass sie auch mal in der Nähe von nicht so großen Städten sind.
6: Es ist schön, wenn sie mal hier sind und man sie aus der Nähe sehen darf. Ist schon ein Erlebnis.
7: Großartig auf jeden Fall. Naja, es ist mal was los hier im Weimarer Land.
2: Besonders hat sich Nils Petersen auf das Spiel in Gaberndorf bei Weimar gefreut, der von 2006 bis 2008 beim FC Karzeis Jena gleich in der Nähe gespielt hat.
8: Ja, immer schön. Also auch wenn man merkt bei der Mannschaftsausstellung, dass man doch mit meinem Namen noch in Thüringen was anfangen kann, ist immer sehr, sehr schön, dass man weiß, man hat doch irgendwie was hinterlassen. Also es ist immer so ein Gefühl von nach Hause kommen, klar, wenn man in Thüringen reinfährt.
2: Absoluter Star an diesem Abend war der Brasilianer Ailton. Der 53-Jährige hatte seine frühere Position als Stürmer perfekt ausgefüllt und mächtig viel Spaß dabei.
9: Ja, sehr gut. Ich habe sehr gut Spaß mit 2 Toren und großes Kompliment für die Organisation. Ich habe heute viele Zuschauer hier und mehr Spaß hier und ich bin sehr zufrieden. Ich spiele Fußball mit der Traditionsmannschaft, mit Werder Bremen. Es ist immer Spaß dabei.
0: Das ist schon cool. 16 Tore und ein knapper 13:3 Sieg für die Allstars von Werder Bremen. Wenn auch Sie die Männer wie Nils Petersen zum Beispiel mal erleben wollen, dann haben Sie heute noch mal die Chance in Marbach. Bei Erfurt, da laufen die Allemann 15 Uhr erneut auf. Übrigens auch mit dabei der Erfurter Clemens Fritz.
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Der Sonntagmorgen bei MDR Thüringen. Es ist kurz vor 8:30. Wir haben zwei sehr schöne Tipps heute. Einmal das Calmberger Bad in Gera. Heute Mittag pünktlich um 12 steigt nämlich Neptun aus den Fluten zum Neptunfest. Bis 16 Uhr ist da schön was los. Für die Kinder außerdem Hüpfburgen, Spielstationen sowie Mal- und Bastelstände. Und wer will, kann sich taufen lassen. Muss man nicht beim Neptunfest, aber kann man durchaus. Normal baden geht genauso. Und außerdem ist das Wetter auch schön. Die Sonne scheint, alles angenehm heute. Die Leute vom Heimatverein Mörsdorf, die haben uns auch geschrieben über die MDR Thüringen App. Die machen ja heute großes Familienfest. Und damit extra viele kommen können, haben sie es ins Dorfzentrum verlegt, rund ums Gemeindezentrum. Zahlreiche Angelegenheiten zum Mitmachen. Es heißt, packt die Kinder ein. Auf nach Mörsdorf von 10 bis 16 Uhr. Na bitte. Wir wünschen einen tollen Sonntag und ganz viel Spaß. MDR Thüringen. Guten Morgen.

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1: Mit Antje Kirsten, guten Morgen. Erfurt. Nach dem Farbanschlag auf die Kika-Figur Bernd das Brot ist die beliebte Figur wieder in ihrem ursprünglichen Braunton zu sehen. Wie die Stadt in den sozialen Medien mitteilte, wurde die nahezu vollständig mit silberner Farbe besprühte Skulptur seit Freitag gereinigt. Die Plastik Bernd das Brot war 2007 als erste der bekannten Kika-Figuren im Erfurter Stadtgebiet aufgestellt worden. Donndorf. Rund 3.900 Wahlberechtigte entscheiden heute in der Greinberg-Gemeinde im Wartburgkreis über den künftigen hauptamtlichen Bürgermeister. Auf dem Wahlzettel stehen 4 Kandidaten, die alle parteilos sind. Der bisherige Amtsinhaber Peter Neumann geht in den Ruhestand. Jena. Der FC Carl Zeiss Jena startet heute in den DFB-Pokal. In Runde 1 trifft Jena zu Hause auf den Zweitligisten SV Darmstadt 98. Für die Thüringer ist es das 42. DFB-Pokalspiel der Vereinsgeschichte. Bei einem Sieg winkt Jena nicht nur das Weiterkommen in die nächste Runde, sondern auch ein Preisgeld in Höhe von 450.000 Euro. Das war das Wichtigste aus den Thüringer Regionen. 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
2: Dankeschön, Antje. Das Sonntagswetter hier bei uns in Thüringen. Das ist heute nett. Es gibt viel Sonne. Es gibt nur vereinzelt Schauer heute Nachmittag. Da kann es ordentlich windig werden bei bis zu 21 Grad. Und morgen zum Wochenstart viel Sonne, trocken. Die Höchstwerte morgen zwischen 17 und 23 Grad. Und danach wird es sogar noch ein bisschen wärmer. Die Sonne bleibt uns erstmal erhalten. Die Zeit 8.33 Uhr. Hier sind die aktuellen Verkehrsmeldungen. A38 Richtung Leipzig. Die Strecke ist zwischen Bad Lauchstädt und Leuna gesperrt. Da laufen Bauarbeiten bis heute Nachmittag. Und wegen umgestürzter Bäume sind gesperrt. Die B285 zwischen Hartschwinden und Dermbach. Und die Straßen zwischen Seligenthal und Rusetal sowie zwischen Breitungen und Bußhof. Blitzer haben wir noch keine gemeldet bekommen. Also wenn Sie schon einen Sonntagsblitzer gesichtet haben, jetzt um kurz nach 8:30, dann sagen Sie uns Bescheid. Natürlich auch bei den Staus. 0800 218 16 00. Da erreichen Sie uns kostenlos im MDR Thüringen Verkehrszentrum. Eine gute Fahrt, einen schönen Sonntag. Das wünscht Ihnen Romy Anders.
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0: kurz vor 8:15, 8.42 Uhr in der Thüringen am Morgen. Jetzt wird es ganz lecker bei uns. Pflaumen, Zucchini, Tomaten. Also wer auf gute Sachen steht, der ist gerade im 7. Schlemmerhimmel. Und jetzt sind ja auch noch die Heidelbeeren reif. Deswegen ist MDR Thüringen-Reporterin Katja Bohmeier mit Körbchen bewaffnet raus zum Pflücken. Und zwar direkt auf die Heidelbeerplantage.
1: Die Heidelbeerplantage liegt mitten im Wald. Wenn man von Bad Berger herkommt, muss man kurz vor dem Ortseingang Blankenhain rechts abbiegen. Dann fährt man in den Wald rein, dann kommt ein großer Parkplatz und dann steht man quasi schon mittendrin in den Beeren. Bevor ich loslegen kann, muss ich noch ein bisschen was beachten. Ne? Jan Klüsendorf, Sie sind hier als Förster für die Heidelbeerplantage verantwortlich. Was genau muss ich als erstes tun?
2: Als erstes werden die Körbe oder Eimer gewogen, da wird das Gewicht drauf gezüngt, damit man dann beim Wiegen wirklich nur das Nettogewicht hat. Und Menschen werden dies aber nicht gewogen, das werden wir vielleicht ab nächstes Jahr machen, mal sehen.
1: Und der Tipp ist jetzt, wo anzufangen?
2: Erstmal kostenweise sind ja hier 5 Hektar Anlage, ca. 10.000 Büsche und 18 verschiedene Sorten. Und dann weit reingehen, ruhig mal ein bisschen bücken und dann die Büsche auseinanderstreifen und da ist noch genug da.
1: Neben mir steht die Angelika aus Kassel, die gerade zu Besuch ist und sie wollen unbedingt Blaubeeren pflücken.
3: Ich liebe die, die schmecken sehr gut und wir sind einfach gesund.
1: Haben wir die Heidelbeer-Wünschelrute mit?
3: Wir gehen nach dem Gespür.
1: Nehmen wir Reihe 3 bis 4. Es wird eng, würde ich sagen.
3: Ich wusste das gar nicht, dass sie so hoch wachsen. Ich würde jetzt gerne wissen, welche Heidelbeere bist du denn?
1: Naja, aber wenn da Erika und Franz dran steht, können wir damit auch nichts anfangen.
3: Ja, das stimmt.
1: Aber wir können den Geschmackstest machen.
3: Die schmecken.
4: Oh, so leicht, so höllisch auch, ne?
1: Oh Gott. Wie genau machen Sie das jetzt mit der Pflücktechnik?
3: Also ich drehe die so ein bisschen ab, gucke halt schon ein bisschen, dass sie eine gewisse Größe haben und dass sie halt blau sind.
1: Hier hängen auch noch ganz viele. Wie war das? Die schlechten ins Kröpfchen, die guten ins Töpfchen. Ich habe hier noch Pflücker entdeckt. Ich schlag mich mal kurz durch die Büsche. Was haben Sie denn für einen Pflücktipp?
5: Man sollte schon auch mal ein bisschen unten drunter gucken, weil hier oben sind schon ein bisschen viele, die eben sehr schon verbrannt sind.
6: Ja, das mal schöne große und die anderen lässt man dran.
5: Ich habe die Büsche ganz schön leer gepflückt.
1: Mein kleines Körbchen ist voll. Jetzt müssen wir
5: wiegen. Und das sind 6 Euro.
1: Ich gehe mir das jetzt auf jeden Fall schmecken lassen.
5: Das ist gut. Gibt's kleine Blaubeerdörtchen, Joghurt, Müsli, Heidelbeerkuchen, Marmelade, darf man nicht vergessen, genau.
0: Dankeschön. Oh, Blaubeertörtchen, Marmelade. Leute, Leute, das schmeckt ja schon beim Zuhören. Frühstücksgrüße zu Ihnen und einen schönen Sonntag. Guten Morgen mit MDR Thüringen. Schön, dass Sie bei uns sind.

0: Days a Week, einfach gute Musik. Das waren die Beatles bei MDR Thüringen. Hörerin Hannelore aus Apolder hat gerade gefragt über die MDR Thüringen App wegen der Heidelbeerplantage. Die haben geöffnet, liebe Hannelore, montags, dienstags, freitags und am Samstag. Das Kilo Beeren kostet 6 Euro. Die Heidelbeerplantage bei Blankenhain.
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0: Guten Morgen, schönes Wochenende.
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0: Jetzt am Sonntag ist es ja zum Glück ein bisschen ruhiger auf den Straßen, aber morgen schon geht's wieder los. Kaum ist die eine Baustelle geschafft, wartet schon die nächste. Dazu Stau, Drängler, Autofahrer, die ohne zu blinken die Spur wechseln. Fahrradfahrer, die ohne zu gucken durch die Gegend düsen. Immer drauf vertrauen, dass wir Autoleute das alles schon im Griff haben. Ich weiß, es gibt die guten Radler, aber es gibt eben auch die Chaoten auf dem Fahrrad. Heute früh erst wieder erlebt. Und das sind alles so Situationen, das ist nicht immer einfach, da ruhig zu bleiben. Wie genau gelingt es Ihnen denn, in solchen Momenten die Ruhe zu bewahren? Genau das wollen wir wissen. Was hilft Ihnen dabei, am Steuer entspannt zu bleiben?
2: Gute Musik und wahrscheinlich einmal durchatmen, bevor man sich aufregt.
3: Dann auch Podcasts vielleicht, alternativ.
4: Kaugummi kauen?
5: Ich reg mich nicht auf, ich bleib ruhig.
6: Durchatmen, tief durchatmen. Das ist das Einzige. Können ja nichts machen sonst.
7: Es lässt sich nicht immer ganz vermeiden, dass man da auch ein Stück weit Aggression oder so bekommt und muss ich dann eben einfach selbst auch irgendwie ein bisschen da regulieren und das richtig nochmal einordnen.
8: Ich sitze daneben. Ich fahre nicht mehr.
9: Keine Umleitung und Baustellen.
10: Und schon gar nicht Erfurt.
0: Ja, das stimmt. Katastrophe. Mitfahren im Auto, das ist eine Idee. Seinen eigenen Chauffeur haben? Ja, das ist ja auch ein Schnäppchen, wer es sich leisten kann. Ich bin dabei. MDR Thüringen. Guten Morgen.

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2: Sonntagmorgen, es ist 9 Uhr. 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
3: Bundeskanzler Friedrich Merz hat umfassende Entlastungen für die Wirtschaft angekündigt. In Deutschland gehe es um Wachstum und Arbeitsplätze, das sei das wichtigste Thema, sagte Merz der Zeitung Bild am Sonntag. So müssten die schon beschlossenen Reformen bei Steuern, Rente, Bürokratieabbau und Digitalisierung so schnell wie möglich umgesetzt werden. Mit Blick auf die Kritik an der schwarz-roten Koalition erklärte er, die Bundesregierung wisse, was richtig und gut für Deutschland sei. Die Thüringer Landwirte sorgen sich um ausreichend Futter für ihre Tiere. Das teilte ein Sprecher des Landesbauernverbands mit. Wie er sagte, haben Hitze und Trockenheit in den vergangenen Wochen zu einer angespannten Lage geführt. Aus der MDR Thüringen Nachrichtenredaktion Antje Kirsten.
4: Noch ist genug Futter im Trog. So dramatisch wie in Teilen von Bayern, Baden-Württemberg und Hessen ist die Situation in Thüringen bisher nicht. Laut Bauernverband müssen noch keine Tierbestände wegen Futtermangels abgebaut werden. Aber weil es viel zu wenig geregnet hat, entwickelten sich im Sommer Gras und Klee nicht gut. So konnte bisher nur 2-mal gemäht werden und nicht wie sonst 3-mal. Auf vielen Weiden sei das Gras regelrecht vertrocknet.
3: Das Kloster Volkenroda im Unstrut-Hainich-Kreis erinnert heute mit einem Festgottesdienst an die Eröffnung des Christus-Pavillons vor 25 Jahren. Die Klosterstiftung bezeichnete den Pavillon mit seiner markanten Architektur als einen Ort der Begegnung, des Glaubens und der Hoffnung. Die Stahl-Glas-Konstruktion war ursprünglich für die Weltausstellung Expo 2000 in Hannover errichtet worden. Anschließend wurde sie in Einzelteile zerlegt und nach Volkenroda transportiert. Bundesgesundheitsminister Carsten Linnemann will die geplanten Einschnitte bei Rentenansprüchen für pflegende Angehörige stoppen. Linnemann sagte, das neue Gesetz solle so gefasst werden, dass es keine Abstriche gibt, sondern dass die Rentenpunkte erhalten bleiben. Wer andere Menschen zu Hause pflege, gehöre zu den Alltagshelden Deutschlands. Wenn vor allem dort gespart werde, drohe das Pflegesystem zusammenzubrechen. Sport. In der ersten Runde des DFB-Pokals trifft Carl Zeiss Jena heute auf Zweitligist Darmstadt. Anstoß auf dem Ernst-Abbe-Sportfeld ist am Nachmittag um 15.30 Uhr. MDR Thüringen Sportreporter Lukas Thiel blickt voraus.
5: Für Jena ist es in seiner Vereinsgeschichte das 42. Spiel im DFB-Pokal und dabei startet der FCC als klarer Underdog. Chancenlos ist Jena aber nicht. In der Liga hat Carl Zeiss zuletzt wieder gewonnen, dazu kommt Favorit Darmstadt spielt in dieser Saison bisher schwach. Um gegen die Hessen eine Chance zu haben, will das Team von Cheftrainer Marco Grote mit viel Intensität spielen und in der Abwehr kompakt stehen. Sollte Jena das Spiel gewinnen, erhält der Club über 450.000 Euro Preisgeld.
3: Bayern München hat den Fußball-Supercup gewonnen. Die Bayern setzten sich am Abend gegen Dortmund mit 2:1 durch. Das waren die Nachrichten. 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
2: Danke dir, Markus. Das Thüringen-Wetter, heute am Sonntag, ganz schön windig der Nachmittag, aber ansonsten schön, bei bis zu 21 Grad. Morgen am Montag auch schön, 23 Grad. Und übermorgen der Dienstag, schön und etwas wärmer. 9.03 Uhr. Hier sind die aktuellen Verkehrsmeldungen. Die A38 Richtung Leipzig ist ja gesperrt zwischen Bad Lauchstädt und Leuna wegen Bauarbeiten noch bis heute Nachmittag. Und wegen umgestürzter Bäume sind gesperrt die B285 zwischen Hartschwinden und Dermbach und die Straßen zwischen Seligenthal und Rosetal sowie zwischen Breitungen und Bushof. Das war's zu den Störungsmeldungen und Blitze haben wir noch keinen einzigen heute früh gebracht, weil uns einfach keiner gemeldet wurde. Vielleicht können Sie uns den ersten Sonntagsblitzer schon durchgeben, beziehungsweise auch wenn Sie einen Stau haben, natürlich. Sie erreichen uns im MDR Thüringen Verkehrszentrum kostenlos unter 0800 218 1600. Eine gute Fahrt, einen schönen Sonntag. Das wünscht Ihnen Romy Anders.
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0: niemals dran gezweifelt. Yeah, einfach gute Musik beim MDR Thüringen. Das war Udo Lindenberg. Mensch, das Wetter, das passt heute. Warum nicht mal wieder ein bisschen wandern gehen? Beliebte Wanderziele bei uns gibt's ja viele. Eines davon, ein Ziel, war das Mooshäuschen bei Wilhelmsdorf im Saale-Orla-Kreis. Und dann hat ja ein Brand das Hütchen total kaputt gemacht, bis auf die Grundmauer. Aber dank vieler Spenden und eines einmonatigen Wiederaufbaus steht das Mooshäuschen wieder. Und beim Dorffest dieses Wochenende, da können die Besucher die Tradition der Wanderer aufleben lassen. Sie schnitzen nämlich eigene Stöcke, stecken die dann in die Wände des Häuschens und füllen diese mit Moos aus. Meine Kollegin, MDR Thüringen-Reporterin Marie Kirschner, hat sich mitverewigt.
1: Gerade zum Dorffest in Wilhelmsdorf müssen Stecken in Fischgrätenmuster an die Wände gebracht werden. Robert, du hast ja beim Wiederaufbau mitgemacht. Wie ist das denn jetzt so, im fertigen Haus zu sitzen?
2: Ja, ganz klar. Gewissermaßen ist man ein Stück weit mit Stolz erfüllt. Es gab viele Beteiligte, viele Helfer.
1: Wahnsinn. Ich würde gern meinen Namen in ein Stecken eingravieren. Robert, du hilfst mir?
2: Ich versuch's, ja. Die kreative Idee, die muss von dir kommen. Wir zeigen dir, wie es geht. Wir haben alles vorbereitet und lass uns einfach anfangen.
1: Okay, dann legen wir mal los.
3: Warte, hallo. Da ist es.
1: Das ist meiner.
3: Das ist ein
2: Okay. Naturbelassenen, der ist schon ein bisschen älter. Mhm. Dann kannst du meiner dir das Klaviergerät noch mitbringen.
1: Ja.
3: Müssen wir erstmal ein bisschen polieren, das macht leider ein bisschen Dreck. Weiß nicht, ob du das selber machen willst. Es ist sehr stäubig, die Aktion jetzt.
1: Ich kann das auch selber machen.
3: Ja.
1: Ah.
3: Sah gut aus.
1: Okay, jetzt ist praktisch so eine kleine flache Stelle im Holz.
3: Das kannst du dann jetzt deinen Namen reinbrennen oder was du halt gerne möchtest oder ein Bildchen.
1: Ja gut, malen kann ich jetzt nicht.
2: Kreativität ist freien Lauf gesetzt.
1: Dann machen wir einfach auf gut wandern. Das ist gar nicht so einfach. Ich muss aufpassen, dass ich meine Haare nicht verbrenne. So. Was ist jetzt anders zum alten Häuschen? Oh, da kommt gerade ein kleiner Käfer raus.
3: Es ist fast genauso wie das alte war.
1: Ja.
3: Das Einzige bei dem alten waren die Bretter hochkant dran.
1: Ja.
3: Und bei uns ist es quer dran.
1: Ja.
3: Das ist der einzige Unterschied.
1: Es geht jetzt in die letzten Buchstaben.
3: Das sieht auf jeden Fall gut aus.
1: So, also bei meinem Stecken steht jetzt drauf Marie K. Hashtag auf gut wandern. Also damit hier auch rege das Moos wieder an die Wand gebracht wird von den ganzen Besuchern.
0: Coole Aktion. Das Mooshäuschen in Wilhelmsdorf ist wieder aufgebaut und wird heute eingeweiht. Vorher-Nachher-Fotos können Sie angucken und alle weiteren Infos zum Mooshäuschen natürlich auch nachlesen bei uns in der MDR Thüringen-App.

0: Sonntag, heute der 23. August. Es ist kurz nach 9:45. Guten Morgen.
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2: Ein Schlüssel kann eine Wohnung öffnen, ein Schließfach oder die Tür zum Arbeitsplatz. Wer einen Schlüssel besitzt, hat Macht. Er kann Türen öffnen oder sie geschlossen halten. Von einem solchen Schlüssel erzählt auch die Bibel. Jesus sagt zu seinem Jünger Petrus: Ich werde dir die Schlüssel des Himmelreiches geben. Der Schlüssel ist dabei ein Zeichen dafür, dass Petrus eine besondere Aufgabe anvertraut wird. Er soll Menschen nicht ausschließen, sondern ihnen Wege eröffnen. Und dann denke ich an Menschen, denen über Jahrhunderte genau das Gegenteil widerfuhr: Sklaven. Ihnen wurden Türen verschlossen. Sie konnten nicht selbst bestimmen, wo sie leben und wie sie arbeiten. Menschen wurden aus ihrer Heimat verschleppt und wie Eigentum behandelt. Sklaverei nahm ihnen nicht nur die Freiheit, sondern machte sie zu Menschen, über die andere verfügen konnten. Heute erinnert ein weltweiter Gedenktag an die Menschen, die als Sklaven verschleppt und ihrer Freiheit beraubt wurden. Und vielleicht stellt dieser Tag auch mir eine Frage: Welche Türen öffne ich für andere und welche halte ich verschlossen? Einen schönen Sonntag wünscht Ihnen Stefan Rohde von der Katholischen Kirche aus Erfurt.
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0: und morgen in der MDR Thüringen Frühschicht.
1: Freuen wir uns auf ein neues 1000 von 9 Team und das wird richtig cool, denn morgen wird gespielt und zwar mit der Schwindelmax-Runde aus Hermsdorf. Steffi, weißt du noch, wie das geht? Schwindelmax.
2: Ist das nicht das Spiel, bei dem die anderen nicht sehen dürfen, was man gewürfelt hat und dann muss man möglichst überzeugend bluffen?
1: Ja, genau. Also, ein Spiel, bei dem es offenbar nicht nur aufs Würfelglück ankommt, sondern auch auf ein gewisses schauspielerisches Talent.
2: Und das Schöne ist ja, solche Spiele kennen wir doch irgendwie alle. Sie werden ja seit Generationen weitergegeben und machen heute noch genauso viel Spaß.

0: Knapp 10 Fußballmannschaften treten ab heute bei der offenen Stadtmeisterschaft für Freizeitmannschaften an. Organisiert vom Kreissportbund Weimar-Land reisen die Mannschaften auch aus dem Umland Weimar und Erfurt an. An 3 Turniertagen wird im Modus Jeder gegen jeden Kleinfeldfußball gespielt. Der Sieger bekommt den Wanderpokal des Kreissportbundes überreicht. Gotha, Mitarbeiter eines Einkaufsmarktes, haben 2 Kinderdiebe geschnappt. Die alarmierten Polizisten staunten nicht schlecht. Die beiden 8- und 9-Jährigen hatten Waren im Wert von mehr als 200 Euro eingesteckt. Bereits zuvor hatten sie sich in 3 Läden bedient, ohne zu bezahlen. Dass die Kinder wussten, was sie taten, wurde an entfernten Preisschildern, Sicherungsetiketten und fehlenden Umverpackungen deutlich. Das war das Wichtigste aus den Thüringer Regionen. 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
1: Vielen Dank, Antje. Wir sind beim Wetter für Thüringen, heute bis 21 Grad. Es ist windig, gerade heute Nachmittag ordentlich windig. Ansonsten hübsch, nur vereinzelt Regen. Und morgen ist erstmal Montag, Wochenstart. Morgen auch ganz viel Sonnenschein bei bis zu 23 Grad. Dienstag auch viel, viel Sonne und es bleibt erstmal trocken, wird sogar noch etwas wärmer. Die Zeit 9.33 Uhr. Hier sind die aktuellen Verkehrsmeldungen. Die A38 Richtung Leipzig ist zwischen Bad Lauchstädt und Leuna gesperrt. Da laufen nach wie vor Bauarbeiten und die Sperrung geht wahrscheinlich bis heute Nachmittag. Wegen umgestürzter Bäume sind gesperrt. Die B285 zwischen Hartschwinden und Dermbach und die Straßen zwischen Seligenthal und Hosetal sowie zwischen Breitungen und Bußhof. Blitze haben wir keine. Sie erreichen uns im MDR Thüringen Verkehrszentrum unter 0800 218 16 00. Und hatten wir es heute schon, dass Ihr Anruf hier bei uns einfach nichts, gar nichts kostet? Ja, ist kostenlos. Und da kann man ja auch mal schnell Bescheid geben. Danke.
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0: 9.41 Uhr, gleich 9:45. Guten Morgen und willkommen.
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0: Es ist für Jena das Spiel des Jahres. Der FC Kassel Jena trifft heute im DFB-Pokal auf den Zweitligisten SV Darmstadt 98. Und unser MDR Thüringen Sportreporter Lukas Thiel hat schon mal im Voraus auf diese Partie geguckt. Lukas, Darmstadt, Zweitligist, Jena, Viertligist. Hat der FCC überhaupt sowas wie eine Chance, heute weiterzukommen?
2: Ja, du sagst es. Also zwischen diesen beiden Teams liegen wirklich Welten. Der Kader von Jena ist 2,2 Millionen Euro wert. Darmstadt hat einen Kaderwert von 25 Millionen Euro. Das ist also ein ziemlicher Brocken, der da auf Jena zugerollt kommt. Und klar ist deshalb auch, die Gäste aus Hessen, die bringen deutlich mehr spielerische Qualitäten mit als Jena. Sind aber auch eher durchwachsen in die Saison gestartet. Bei Jena hingegen zeigt der Trend eher nach oben. Zuletzt hat das Team von Marco Grote in der Liga gewonnen. Selbstbewusstsein ist also da und dazu kommt auch der Heimvorteil. Über 12.500 Tickets hat der Verein schon verkauft und ruft auch alle Fans offiziell dazu auf, etwas Blaues anzuziehen. Das Stadion wird also auch optisch richtig was hermachen, Stimmung wird top sein und klar, das spielt eben auch alles so rein in so einen DFB-Pokalkracher. Chancenlos ist Jena heute also nicht, trotzdem, die sind der klare Underdog. Wenn der FCC Darmstadt heute tatsächlich rausschmeißt, dann wäre das wirklich eine richtige Pokalsensation.
0: Wow. Das wäre ein Riesending, wenn das klappen würde. Rein finanziell ist das Spiel aber auch jetzt schon ein Erfolg, ne?
2: Absolut. Also jedes Team, das im DFB-Pokal startet und damit eben auch Jena, bekommt für die erste Runde ein Startgeld von über 228.000 Euro. Die Bayern, die können über diese Summe wirklich nur lachen, aber für kleinere Vereine, wie Jena zum Beispiel, ist das eine richtige Stange Geld. Wenn Jena heute gewinnt, dann winken dem Verein zusätzlich über 450.000 Euro und das wäre dann mal ein richtiger Geldsegen.
0: Hey Leute, Leute, dann drücken wir mal Jena ganz fest die Daumen, dass es was wird. Wir halten Sie natürlich auf dem Laufenden, wie das Ganze ausgeht und wie es anfängt. Anstoß ist heute Nachmittag 15.30 Uhr. Ernst Abbe Sportfeld Jena.
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0: 9.50 Uhr, kurz vor 10. MDR Thüringen gleich ab 10. Hören Sie meine liebe Kollegin Christiane Weber.
1: Schönen guten Morgen, Romy.
0: Programm, genau, ich grüße dich auch, Christiane. Und bei dir gibt es wie immer schöne, tolle Überraschungen, wo man auch wirklich was absahnen kann. Und das ist jetzt nicht nur für die Stones-Fans, sondern auch für die, die jemanden kennen, der Fan ist von
1: genau.
0: der Musik.
1: Und die jemanden kennen, der, sag ich mal, T-Shirt-Größe L sehr gut tragen kann. Denn wir verlosen heute Morgen, das finde ich echt sehr gut, unter anderem eben ein T-Shirt Größe L, ein Merchandise-T-Shirt von den Stones. Ich habe es leider noch nicht gesehen, aber ich vermute mal, dass auf jeden Fall eine Zunge mit drauf ist. Das gehört ja bei den Stones mit dazu. Ja. Und was vielleicht noch ein kleines bisschen wichtiger ist, das aktuelle Album Foreign Tongues, das die Stones nach über 60 Jahren Bandgeschichte rausgebracht haben. Und davor ziehe ich einfach total meinen Hut.
0: Überleg mal, Christiane, ne? Auch bei uns in der Familie, und das ist völlig in Ordnung, da überlegt man dann, ob man ab 75, 80, 85 gepflegt erstmal in die Seniorenresidenz zieht. Die machen noch Musik auf der Bühne.
1: Sehr gut bemerkt, über 80 Jahre. Und ich folge Mick Jagger ja auf Instagram. Und da sehe ich immer so schöne kleine Filmchen, die er postet, wie er tanzen übt. Wahnsinn. Also ist ja klar, ich glaube, der ist 82. Darfst du mich jetzt nicht genau festlegen.
0: Anfang 80,
1: und
0: genau.
1: Er ist einfach total fit und macht auch wahnsinnig viel dafür. Ich denke, der trinkt schon seit Jahren keinen Alkohol mehr, rauchen sowieso nicht. Weil sonst würdest du es nicht schaffen. Und was man ja ganz toll hören kann auf diesem Album, ist, dass er echt noch diese sensationelle Stimme hat. Weil das ist ja oft das Problem bei vielen Sängern, die älter werden, dass ja auch die Stimmbänder eben älter werden. Und er haut das wirklich noch raus, kommt auch irgendwie noch mit seiner Stimme in totale Höhen. Also das finde ich einfach spektakulär. Wobei man sagen muss, Größe L im T-Shirt von seinem eigenen Merchandise wäre für Mick Jagger eindeutig zu groß.
0: Zu groß, ne?
1: Aber ich bin ganz sicher, hier bei uns in Thüringen findet sich der ein oder andere Stones-Fan.
0: Ab 10. Christiane Weber am Sonntagvormittag. Danke dir, Christiane. Schöne Sendung dann.

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Das war's also vom Sonntagmorgen. Gleich hören Sie Christiane Weber. Ihnen gute Unterhaltung und viel Spaß beim Gewinnen. Alles Liebe, Ihre Romy Anders. Wiederhören.

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5: Es ist 10 Uhr, schönen Sonntagmorgen wünsche ich. Alles Wichtige hat jetzt Markus Wetterauer für Sie.
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6: Die Eisenbahngewerkschaft EVG hat mit einer bundesweiten Blockade im Regionalverkehr ab Januar gedroht. Sie will damit den Druck auf die Bundesregierung erhöhen, schneller etwas für die Sicherheit von Bahnpersonal zu tun. Die Gewerkschaft forderte, die Strafen bei Angriffen zu verschärfen. MDR Thüringen-Reporter Ronald Lessig informiert.
7: Gewerkschaftschef Burkhardt sagte der Bild am Sonntag, das versprochene Gesetz müsse noch in diesem Jahr in den Bundestag. Seitens der Regierung gebe es nur große Worte, aber keine Taten. Sie habe den Zugbegleiter vergessen, der vor einem halben Jahr in einem Regionalexpress bei Landstuhl in Rheinland-Pfalz von einem Fahrgast angegriffen und tödlich verletzt wurde. Ähnlich äußerte sich der Gesamtbetriebsratschef bei DB Regio Damde. Er sagte der Zeitung, statistisch gesehen würden täglich 8 Kollegen im Dienst angegriffen. Keiner wisse, ob er gesund nach Hause komme.
6: Die Thüringer Landwirte sorgen sich um ausreichend Futter für ihre Tiere. Wie ein Sprecher des Bauernverbands sagte, haben Hitze und Trockenheit in den vergangenen Wochen zu einer angespannten Lage geführt. Wegen des Wassermangels im Sommer hätten sich Gras und Klee nicht gut entwickelt. So dramatisch wie in Teilen von Bayern, Baden-Württemberg und Hessen sei die Situation bisher aber nicht. So müssten noch keine Tierbestände wegen Futtermangels abgebaut werden. Das Kloster Volkenroda im Unstrut-Hainich-Kreis erinnert jetzt mit einem Festgottesdienst an die Eröffnung des Christus-Pavillons vor 25 Jahren. Die Klosterstiftung bezeichnete den Pavillon mit seiner markanten Architektur als einen Ort der Begegnung, des Glaubens und der Hoffnung. Die Stahl-Glas-Konstruktion war ursprünglich für die Weltausstellung Expo 2000 in Hannover errichtet worden. Anschließend wurde sie in Einzelteile zerlegt und nach Volkenroda transportiert. Bundeskanzler Friedrich Merz hat umfassende Entlastungen für die Wirtschaft angekündigt. In Deutschland gehe es um Wachstum und Arbeitsplätze. Das sei das wichtigste Thema, sagte Merz. So müssten die schon beschlossenen Reformen bei Steuern, Rente, Bürokratieabbau und Digitalisierung so schnell wie möglich umgesetzt werden. Mit Blick auf die Kritik an der schwarz-roten Koalition erklärte er, die Bundesregierung wisse, was richtig und gut für Deutschland sei. Sport. In der ersten Runde des DFB-Pokals trifft Carl Zeiss Jena heute auf Zweitligist Darmstadt. Anstoß auf dem Ernst-Abbe-Sportfeld ist um 15.30 Uhr. MDR Thüringen Sportreporter Lukas Thiel blickt voraus.
8: Für Jena ist es in seiner Vereinsgeschichte das 42. Spiel im DFB-Pokal und dabei startet der FCC als klarer Underdog. Chancenlos ist Jena aber nicht. In der Liga hat Carl Zeiss zuletzt wieder gewonnen, dazu kommt Favorit Darmstadt spielt in dieser Saison bisher schwach. Um gegen die Hessen eine Chance zu haben, will das Team von Cheftrainer Marco Grote mit viel Intensität spielen und in der Abwehr kompakt stehen. Sollte Jena das Spiel gewinnen, erhält der Club über 450.000 Euro Preisgeld.
6: Das waren die Nachrichten. 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
5: Markus, vielen Dank. Und wir schauen hier auf unser Sonntagswetter. Und da haben wir es heute mit einem guten Mix aus Sonne und Wolken zu tun. Ab und zu regnet es mal bei 18 bis 22 Grad. Es ist leicht windig. Und morgen zum Wochenstart bekommen wir auch viel Sonne. Es ist trocken, Hochdruckwetter bei bis zu 23 Grad. Und am Dienstag dann auch wieder sehr Sonne. Sehr viel Sonne. Später wird es zunehmend wolkiger und es ist meistens trocken und wird wieder so ein kleines bisschen wärmer. Ich finde das ja auch schön. 10 Uhr und gleich 3 Minuten haben wir es. Und hier sind die aktuellen Verkehrsmeldungen. A38 Richtung Leipzig. Da ist die Autobahn zwischen Bad Lauchstädt und Leuna wegen Bauarbeiten bis heute Nachmittag gesperrt. Und auf der B88 zwischen Steudnitz und Camburg. Dort liegen mehrere Äste auf der Fahrbahn. Fahren Sie bitte vorsichtig. Und wegen umgestürzter Bäume sind gesperrt. Die B285 zwischen Hartschwinden und Dermbach und die Straßen zwischen Seligenthal und Trusetal und zwischen Aufbereitung und Bußhof. Blitzer liegen uns auch keine vor. Wenn Sie etwas gesehen haben, dann bitte anrufen, wie immer. Geht natürlich kostenfrei. Im MDR Thüringen Verkehrszentrum. Die Nummer ist die 0800 218 1600. Dankeschön und kommen Sie gut an. Ich bin Christiane Weber und wir machen uns einen schönen, entspannten Sonntagvormittag zusammen. Ich freue mich. Hallo.
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manchmal sind Nachbarn ja froh, wenn jemand wegzieht, und so scheint das zum Teil auf jeden Fall auch zu sein im Fall von Prince Harry und seiner Frau Meghan. Die beiden verlassen nämlich Montecito und kehren zurück nach Großbritannien. Sie haben das sicher gehört. Wie die Briten auf dieses Comeback der beiden reagieren, das hören Sie gleich hier bei MDR Thüringen.

0: Also es war eine ganz schöne Überraschung, dass der englische Prinz Harry und seine Frau Meghan wieder zurückkehren nach Großbritannien. Das war ja lange Zeit wirklich undenkbar. Vor 6 Jahren hatten sie ja nicht nur England verlassen in Richtung USA, also erstmal sind sie in Kanada gewesen, dann in die USA, sondern die beiden sind ja auch aus dem realen Betrieb ausgestiegen. Das war ja noch der viel größere Skandal. Was die Briten jetzt von der überraschenden Kehrtwende und der Rückkehr des Prinzenpaares halten, das hat MDR-Thüringen-Reporterin Franziska Hoppen für uns zusammengetragen.
1: Die Nachricht, dass Prinz Harry samt Familie noch diesen Monat zurück nach Großbritannien ziehen will, kam überraschend. Hatte er doch in der Vergangenheit von einem Mangel an Verständnis und Beistand für sie gesprochen, etwa in diesem Interview 2021 mit US-Talkmasterin Oprah Winfrey.
2: Why did you leave? The simplest answer is
3: lack of support. A lack of understanding.
1: Da war die Boulevardpresse, von der sich das Paar unter Druck gesetzt fühlte. Meghan Markle kritisierte rassistische Berichterstattung und warf dem Palast mangelnde Unterstützung vor. Dabei scheint die Frage der Sicherheit der Familie noch nicht geklärt und sie könnte für Unmut sorgen, sagt Ilsa Anderson, die ehemalige Pressesprecherin von Königin Elisabeth.
4: Here is a non-working member of the royal family.
1: Da ist ein nicht mehr aktiv für die Königsfamilie tätiges Mitglied. Sollten die britischen Steuerzahler wirklich für seine Sicherheit aufkommen müssen, da gibt es eine Menge Probleme. Doch die Kinder des Paares, der 7-jährige Prinz Archie und die 5-jährige Prinzessin Lilibet, sollen bereits an einer britischen Schule eingeschrieben sein. Man kann dann nicht alle paar Minuten hin und her wechseln. Ich kann mir deshalb vorstellen, dass es um eine längere Zeit geht. Möglich, dass die Presse der Familie dabei nach mehreren juristischen Auseinandersetzungen nicht mehr allzu versöhnlich gegenübersteht, so Anderson. Die Reporter haben turbulente Zeiten erlebt. Es war wirklich hart für sie, vor Gericht erscheinen und ihre Vorgehensweise verteidigen zu müssen. Es wird also interessant sein zu sehen, wie das in der britischen Presse aufgegriffen wird, wenn Harry und Meghan ins Vereinigte Königreich zurückkehren. Dabei glaubt etwa Andy Street, ehemaliger Bürgermeister der West Midlands, gefragt in einer BBC-Talkshow, dass das Paar nur nach Großbritannien käme, um sein Image wieder aufzupolieren. Das sollte kein Heldenempfang werden. Harry hat die Königsfamilie im Stich gelassen und sie kehren zurück, um ihr Image wieder zu verbessern. Wir sollten das nicht feiern.
5: Let's not have any celebration.
1: Positiv hingegen soll König Charles die Nachricht aufgenommen haben. Das glaubt Robert Hartman, Königshausexperte der Zeitung Daily Mail. Ich glaube, insgesamt herrscht eine Atmosphäre der Annäherung. Der König ist ja auch das Oberhaupt der Church of England und ein vergebungsbereiter Christ. Ich denke, er wird sich freuen, seine beiden eher selten anwesenden jungen Enkelkinder etwas öfter zu sehen. Als schwieriger gilt die Beziehung zu Bruder William. Berichten zufolge sprechen die beiden nicht mehr miteinander. Bei der Arbeit werden sich die Brüder wohl eher nicht über den Weg laufen. Hinweise darauf, dass Harry und Meghan ihre Rolle als aktive Mitglieder der Königsfamilie wieder aufnehmen, gibt es nicht.
0: Und schon nächste Woche sollen ja Prinz Harry und seine Frau Meghan Markle nach 6 Jahren USA nach England zurückkehren. Und wir sprechen auch in einer halben Stunde darüber noch mit unserer MDR-Thüringen-Hollywood-Expertin Frances Schönberger. Denn die beiden wurden ja von ihr begleitet, weil sie ja quasi Nachbarn waren. In der Nähe von Los Angeles haben die beiden nämlich gewohnt, in Montecito.

Fleetwood Mac hier bei NDR Thüringen. Schönen Sonntagvormittag nochmal. Und wir hören gleich Musik aus Frankreich. Und zwar von Sängerin Vanessa Paradis. Sie war ja auch Model. Und das ist, glaube ich, der Titel, mit dem sie vor allen Dingen ganz viele kennen. Die Ex-Partnerin von Johnny Depp. Viele Jahre lang waren die, und das ist auch überraschend, ein sehr skandalfreies Paar. Also anders als die späteren Beziehungen, die Johnny Depp hatte. Nach der Scheidung war es ganz, ganz lange still gewesen um Vanessa Paradis. Aber dann hat sie das gemacht, was sie wirklich gut kann, und das ist Musik. Und die genießen wir jetzt hier am Sonntag bei NDR Thüringen. Vanessa Paradis mit Jole Taxi.

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1: Und der Steffen hat sich über unsere App gemeldet. Aus Lichte, dort scheint im Moment die Sonne, aber ein paar Wolken sind auch.

0: Ja, dann mehr Wolken und es ist meistens trocken und die Belastung durch Gräser und Beifußpollen, die ist heute gering. 10 Uhr und 32 Minuten haben wir es. Hier sind die aktuellen Verkehrsmeldungen. A9 Richtung München. Zwischen Markt Schorgast und dem Dreieck Bayreuth-Kulmbach stockender Verkehr an einer Baustelle. Dort brauchen Sie 10 Minuten länger. Und die A38 Richtung Leipzig ist zwischen Bad Lauchstädt und Leuna wegen Bauarbeiten bis heute Nachmittag gesperrt. Und Vorsicht bitte auf der A72 Richtung Leipzig in der Höhe Hartmannsdorf. Dort liegt ein Fahrrad auf der Fahrbahn. Schön aufpassen. Und auf der B88 zwischen Steudnitz und Camburg. Dort liegen mehrere Äste auf der Fahrbahn und wegen umgestürzter Bäume sind gesperrt. Die B285 zwischen Hartschwinden und Dermbach, die Straßen zwischen Seligenthal und Rosetal und zwischen Breitungen und Bußhof. Und Vorsicht bitte im Innkreis zwischen Pennewitz und dem Abzweig Gräfenau-Angstädt. Dort sind Pferde auf der Fahrbahn. Blitzer liegen uns noch keine vor. Haben Sie etwas gesehen? Dann rufen Sie bitte an, wie immer, kostenfrei im NDR Thüringen Verkehrszentrum. Die Nummer kennen Sie, es ist die 0800 218 16 00. Dankeschön und kommen Sie gut an.
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0: Also für die Briten, da war es eine sehr, sehr große Überraschung, aber für uns auch, dass Prinz Harry und seine Frau Meghan jetzt wieder nach 6 Jahren Kanada und USA zurückkehren nach Großbritannien. Es gibt unter anderem das Gerücht, dass sie ja vielleicht auch dort wieder als Schauspielerin arbeiten wird, ob das so sein wird und überhaupt, welche Motive es noch geben könnte für Harry, ob er Heimweh gehabt hat. Darüber sprechen wir gleich mit NDR Thüringen Hollywood-Expertin Frances Schönberger nach Johnny Cash, Ring of Fire.
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1: Oh, so eine tolle Stimme, Johnny Cash, Ring of Fire.
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1: Es war eine sehr überraschende Ankündigung von Harry und Herzogin Meghan. Schon in der nächsten Woche wollen die beiden mit ihren Kindern von Kalifornien zurück nach Großbritannien ziehen. Das Königshaus hat die Nachricht auch sehr überrascht anscheinend. Und wie unsere Hollywood-Expertin Frances Schönberger diesen Umzug sieht, das bespreche ich jetzt mit Frances. Hallo Frances.
3: Hallo.
1: Meghan und Harry haben mit ihren beiden Kindern ganz in deiner Nähe gewohnt. Was hast du gedacht, als du von ihren Plänen gehört hast?
3: Ich war sehr überrascht und dann doch wieder nicht. 6 Jahre Kalifornien und was immer Meghan für eine Zukunft im Showbusiness geplant hatte, hat sich nicht so entwickelt wie erhofft. Also keines ihrer Projekte hatte Erfolg. Jeremy Zimmer, zum Beispiel Chef der United Talent Agency, sagte mal unverblümt, Meghan sei kein großes Talent. Und nur weil man berühmt ist, heißt das noch lange nicht, dass man in etwas gut ist. Also ich freue mich für Harry und vor allen Dingen für die Kinder. Für sie ist es der perfekte Zeitpunkt, jetzt in Großbritannien mit der Schule und einem neuen Lebensabschnitt zu beginnen.
1: Frances, ich kann mich aber noch gut daran erinnern, dass du damals gesagt hast, also vor 6 Jahren, Harry wird diese Entscheidung vielleicht mal bereuen und seine Familie und seine Heimat vermissen. Wir können ja nur spekulieren, aber hat er Heimweh?
3: Sicherlich. Ich glaube, dazu kommt noch ein Gefühl von Isolation und Einsamkeit. Harry war Ende 30, als er sich mit Meghan für den amerikanischen Traum entschied. So spät entwurzelt zu werden, ist nicht einfach. Montecito ist zwar wunderschön, aber das Leben dort auch ein bisschen langweilig. Es ist eine völlig andere Welt, andere Kultur, weit weg von Familie und seinem früheren Leben. Ich weiß selbst, wie es sich anfühlt, Immigrantin zu sein. Ich lebe seit über 50 Jahren hier, aber im Herzen bin ich immer noch keine Amerikanerin.
1: Und die beiden, die haben Großbritannien ja verlassen, auch weil die britische Boulevardpresse wirklich gnadenlos mit ihnen umgegangen ist und er Angst hatte, dass sich das Schicksal seiner Mutter Diana wiederholen könnte. Was werden die beiden jetzt anders machen?
3: Das wird spannend zu beobachten. Diesmal ist es vor allem Harrys Welt, seine Familie, seine Heimat, seine Kultur, britisches graues Wetter. Die große Frage ist, ob Meghan bereit ist, sich darauf einzulassen diesmal. Sie muss sich auch wieder mit der britischen Presse auseinandersetzen. Aber vielleicht haben beide aus den vergangenen Jahren gelernt und gehen diesmal realistischer an ihr Leben in Großbritannien heran.
1: Soweit wir wissen, hat er seinen Umzug mit seinem Vater König Charles besprochen. Mit seinem Bruder Prinz William hat er offenbar seit Jahren keinen Kontakt mehr. Werden auch die beiden sich wieder annähern können und müssen?
3: Das wird sicher die schwierigste Beziehung. William soll große Bedenken haben, dass Harry und Meghan wieder ein halb drin, halb draußen Modell anstreben. Das Vertrauen zwischen den Brüdern ist nach wie vor schwer beschädigt. Charles freut sich offenbar über Harrys Rückkehr. Bei William ist die Skepsis deutlich größer. Ob daraus wieder Nähe entstehen kann, bleibt spannend.
1: Und wir werden das beobachten, wie nah sich die beiden Brüder kommen werden. Harry und Meghan kehren vielleicht schon nächste Woche wieder zurück nach Großbritannien. Dankeschön, Frances Schönberger in Hollywood.

Die Hollies, The Air That I Breathe hier am Sonntagvormittag. Und wir hören jetzt ein sehr schönes Duett von Philip Bailey und Phil Collins. Phil Collins, der Mann, der seinem Körper viele Jahre lang so viel zugemutet hat, aber dem es jetzt im Moment, glaube ich, einigermaßen okay zu gehen scheint. Den hören wir jetzt mit Easy Lover hier bei NDR Thüringen.

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2: Es ist 11 Uhr, schönen Sonntagvormittag. Alles Wichtige hat jetzt bei uns Markus Wetterauer für Sie.
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3: Die Eisenbahngewerkschaft EVG hat mit einer bundesweiten Blockade im Regionalverkehr ab Januar gedroht. Sie will damit den Druck auf die Bundesregierung erhöhen, schneller etwas für die Sicherheit von Bahnpersonal zu tun. Die Gewerkschaft forderte, die Strafen bei Angriffen zum Beispiel auf Schaffner zu verschärfen. Das versprochene Gesetz dafür müsse noch in diesem Jahr in den Bundestag, sagte Gewerkschaftschef Martin Burkert. Vom Betriebsrat der Deutschen Bahn hieß es, statistisch würden jeden Tag 8 Mitarbeiter im Dienst angegriffen. Keiner wisse vor seiner Schicht, ob er wieder gesund nach Hause komme. Die Thüringer Landwirte sorgen sich um ausreichend Futter für ihre Tiere. Wie ein Sprecher des Bauernverbands sagte, haben Hitze und Trockenheit in den vergangenen Wochen zu einer angespannten Lage geführt. Wegen des Wassermangels im Sommer hätten sich Gras und Klee nicht gut entwickelt. So dramatisch wie in Teilen von Bayern, Baden-Württemberg und Hessen sei die Situation in Thüringen bisher aber nicht. So müssten noch keine Tierbestände wegen Futtermangels abgebaut werden. Mitarbeiter eines Einkaufsmarkts in Gotha haben 2 mutmaßliche Kinderdiebe geschnappt. Die 2 im Alter von 8 und 9 Jahren waren gestern beim Diebstahl erwischt worden. Die alarmierten Polizisten fanden bei ihnen Waren im Wert von mehr als 200 Euro. Wie sich herausstellte, hatten sich die Kinder vorher schon in 3 anderen Läden bedient, ohne zu bezahlen. Sie wurden anschließend ihren Eltern übergeben. Bundesgesundheitsminister Carsten Linnemann will die geplanten Einschnitte bei Rentenansprüchen für pflegende Angehörige stoppen. Linnemann sagte, das neue Gesetz solle so gefasst werden, dass es keine Abstriche gibt, sondern dass die Rentenpunkte erhalten bleiben. Wer andere Menschen zu Hause pflege, gehöre zu den Alltagshelden Deutschlands. Wenn vor allem dort gespart werde, drohe das Pflegesystem zusammenzubrechen. Das Geld dafür werde nicht einfach zu finden sein, er werde aber einen Weg finden. Südkorea schickt zum ersten Mal einen Frachter über die Arktis nach Europa. Das Containerschiff legte nach Angaben der Regierung gestern Abend im Hafen von Busan ab. Es soll unter anderem Rotterdam und Danzig anlaufen. Die Passage über die Arktis ist deutlich kürzer als der bisher benutzte Seeweg um Indien und durch den Suezkanal. Weil das Eis in der Arktis durch den Klimawandel zurückgeht, ist dieser Weg jetzt längere Zeit im Jahr schiffbar. China und Russland wollen die Route ebenfalls stärker nutzen. Umweltschützer befürchten durch den zunehmenden Schiffsverkehr Probleme für das Ökosystem rund um den Nordpol. Das waren die Nachrichten. 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
2: Markus, vielen Dank. Und die Kerstin aus Weida, Ortsteil Hohenölsen, hat sich bei uns gemeldet. Dort ist es wechselhaft, mal scheint die Sonne, dicke Wolken sind auch da und 16 Grad. Und liebe Kerstin, in Weida sollte noch ein kleines bisschen wärmer werden heute im Laufe des Tages, denn überall in Thüringen haben wir es mit diesem Mix aus Sonne und Wolken zu tun. Zwischendurch vielleicht auch ein paar Regenschauer. Die Tageshöchsttemperaturen liegen zwischen 18 bis 22 Grad und morgen ist es doch sehr sonnig. Trockenes Hochdruckwetter, das klingt gut, 17 bis 23 Grad und am Dienstag dann auch wieder viel Sonne. Später kommen Wolken dazu, ist es meistens trocken und wird noch etwas wärmer. 11 Uhr und gleich 4 Minuten. Hier sind die aktuellen Verkehrsmeldungen. Vorsicht bitte auf der A9 Richtung Berlin zwischen Dreußig und Naumburg. Dort liegt ein totes Reh auf der Fahrbahn. Und A9 Richtung München zwischen Marktschorgast und dem Dreieck Bayreuth-Kulmbach. Stockender Verkehr an einer Baustelle. Dort brauchen Sie eine Viertelstunde mehr Zeit. Und die A38 Richtung Leipzig ist zwischen Bad Laufstädt und Leuna wegen Bauarbeiten bis heute Nachmittag gesperrt. Und auf der B88 zwischen Steudnitz und Kramburg Hamburg. Dort liegen mehrere Äste auf der Fahrbahn. Blitzer liegen uns immer noch keine vor. Haben Sie etwas gesehen? Dann rufen Sie bitte an, wie immer, kostenfrei im NDR Thüringen Verkehrszentrum. Die Nummer ist die 0800 218 1600. Dankeschön und kommen Sie gut an. Ich bin Christiane Weber und wünsche Ihnen einen schönen Sonntag.
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Neil Diamond hier am Sonntag in der Thüringen. Und jetzt hören wir gleich John Baez. John Baez kann nicht nur toll singen, sie kann auch irgendwie super Gitarre spielen. Und sie hatte ja mal eine Affäre mit Bob Dylan. Da war sie schon ein ganz großer Star und er noch am Anfang seiner Karriere. Aber er hatte schon von Anfang an ein sehr, sehr großes Ego, war sehr von sich überzeugt. Und das fand sie, glaube ich, so ein bisschen anstrengend, kann man ja auch verstehen. Hier ist John Baez, Love is just a four-letter word.

0: Wetter ist ja heute so, also wir könnten auch mal ins Kino gehen.
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0: Oder vielleicht haben Sie den Film auch schon gesehen. Er ist nämlich am Donnerstag angelaufen. Spaziergang nach Syrakus. Und der Film basiert auf einer wahren Geschichte. Und das ist eine sehr, sehr verrückte Geschichte. 1988 hatte der Rostocker Klaus Müller einen verwegenen Plan, nämlich nach Syrakus zu wandern. Im Film heißt dieser Klaus Paul, wird gespielt von Charlie Hübner. Und den kennen Sie vermutlich noch aus dem Polizeiruf aus Rostock oder aus vielen anderen deutschen Filmen. Und es gibt ja viele verrückte Fluchtgeschichten. Da wollten viele auch wirklich weg aus der DDR. Aber dieser Paul, der hat einfach nur extremes Fernweh. Das ist sein Antrieb. Und er ist total verliebt in seine Frau. Und die wird auch noch gespielt von seiner echten Frau, Lina Beckmann.
2: Was ist das? Hab ich bei dir gefunden, Paul.
3: Das sind 4000 Mark West.
2: Du bist ein Lügner, Paul.
4: Egal, wohin ich mit meinem Boot abdrifte. Ich werde immer wiederkommen. Immer, immer, immer.
0: Ja, und er kommt ja auch immer wieder. Das kann man, glaube ich, verraten. Das ist kein Spoiler. Das Abenteuer wird so ein kleines bisschen langatmig erzählt, finde ich. Denn der Film hält sich ja vor allem mit der 7-jährigen Vorbereitung der Reise auf und verliert sich dabei in Details. Aber Charlie Hübner und Lina Beckmann spielen dieses Paar einfach perfekt. Ein Paar, wo er große Träume hat und sie eben vor allem Angst, dass die Liebe ihres Lebens bitte, bitte keinen Mist bauen soll. Da sind die beiden einfach unschlagbar gut und sie machen den Film absolut sehenswert. Die wahre Geschichte, Spaziergang nach Syrakus, läuft seit dieser Woche bei uns in den Kinos.

0: Whitney Houston mit How Will I Know hier am Sonntag.
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0: Ach, da läuft ja wieder alles nach Plan. Den ersten Titel haben die Bayern schon gewonnen. Am Abend haben sie im Supercup Dortmund mit 2:1 besiegt. Und der Trainer der Bayern war Sir Compagnie. Also der ist charmant wie immer und verteilt Komplimente.
2: Wenn man schaut, wie diese Mannschaft von Dortmund sich jetzt entwickelt, dann wusste ich schon, dass es ein schwieriges Spiel wird. Und deswegen sind wir sehr, sehr froh, dass wir heute einen Titel holen gegen eine sehr starke Mannschaft, die, glaube ich, ja, nächste Saison viel Punkte machen wird. Und deswegen war es für uns ein wichtiges Spiel, ein wichtiger Sieg.
0: Ach, ist er nicht nett. Es entscheidet sich ja dann vor allen Dingen, wer die meisten Punkte am Ende der Saison hat. Und am nächsten Wochenende, da wird es dann wieder ganz ernst mit dem ersten Spieltag der Fußball-Bundesliga, der ersten Fußball-Bundesliga.
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3: Kurzer Blick auf unser Wetter. Also ich fand es heute Morgen, als ich vor die Tür gegangen bin, doch ganz schön frisch. Aber es sollte im Laufe des Tages dann doch noch ein bisschen milder werden. 18 bis 22 Grad, das sind die Tageshöchsttemperaturen. Sonne und Wolken sind da, ab und zu auch etwas Regen. Morgen wird es dann noch sonniger und wir bekommen trockenes Hochdruckwetter bei 17 bis 23 Grad. Am Dienstag sogar noch ein bisschen wärmer mit viel Sonne. Später dann aber zunehmend Wolken. Es bleibt trotzdem noch trocken. 11 Uhr und 31 Minuten. Hier sind die aktuellen Verkehrsmeldungen. Ganz aktuell reingekommen. Vorsicht bitte auf der A4 Richtung Frankfurt. Zwischen Gera Langberg und Rüdersdorf. Dort liegt ein Feuerlöscher auf der rechten Fahrspur. Vorsicht bitte auf der A9 Richtung Berlin. Zwischen Dreußig und Naumburg. Dort liegt ein totes Reh auf der Fahrbahn. A9 Richtung München. Zwischen Markt Schorgast und dem Dreieck Bayreuth-Kulmbach. Stockender Verkehr an einer Baustelle. Dort brauchen Sie eine Viertelstunde mehr Zeit. Und die A38 Richtung Leipzig ist zwischen Bad Lauchstädt und Leuna wegen Bauarbeiten bis heute Nachmittag gesperrt. Auf der B88 zwischen Steudnitz und Camburg, dort liegen mehrere Äste auf der Fahrbahn und in Elrich kommt es wegen einer Veranstaltung bis ca. 14 Uhr zu Behinderungen. Geblitzt wird jetzt auch und zwar auf der B247 Ortsumfang.

der Bundeskanzler ist zurück aus dem Urlaub und der hat gleich wieder ganz viel zu tun, was in der letzten Woche allein schon wieder los war. Das hören Sie gleich im NDR Thüringen Wochenrückblick mit Thomas Becker.

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1: Schauen wir doch zunächst mal von oben drauf auf unsere Drohnenabwehr und die ganzen Zuständigkeiten. Also, der Verkehrsminister, der ist zuständig, wenn sich die Drohne noch halbwegs zivil verhält.
2: Deswegen heute auch mein Besuch am Frankfurter Flughafen.
1: Der Verteidigungsminister ist zuständig, wenn sie zackig militärisch fliegt. Und der Innenminister, wenn sie die innere Sicherheit bedroht oder gar als Schusswaffe in der Erde herumlungert.
3: Die Sicherheitsbehörden sollen Hinweise darauf haben, dass es sich dabei um ein Depot russischer Geheimdienste handelt.
1: Nicht geheim geblieben ist, dass der Kanzler 3 Wochen lang abgetaucht war, trotz Niedrigwassers. Seine Aufgabe war es, zu klären, ob man in diesen Zeiten noch ungestört Urlaub machen kann.
4: Der Kanzler beobachtet immer, egal wo er sich aufhält, was in Deutschland, in Europa und in der Welt passiert.
1: Und so dürfte ihm auch nicht entgangen sein, dass sein Innenminister ein neues Drohnenabwehr-Testzentrum in Sachsen-Anhalt eröffnet hat. Und zwar an einem Flughafen, den die Russen einst selbst gebaut haben.
5: Kochstedt wird ein zentraler Baustein der Sicherheitsarchitektur.
1: Und vielleicht testen die Russen ja heimlich mit oder sogar bald offiziell, wenn sie als Freunde eingeladen werden. Denn Drohnenabwehr ist ja auch Ländersache. Und trotzdem, nicht alles, was bei uns umherschwirrt, ist gleich eine Drohne. Manchmal sind es auch Helikoptereltern, die den Schulweg ihrer Kinder absichern. Oder es sind Feuerwerksraketen im Stadion, wo Familien entspannt ihre Freizeit verbringen. Mittlerweile gibt es da ja sogar Pferde für die kleinen Mädels.
6: Ja, jetzt geht's aber hier. Jetzt kommt die Polizei. Au, jetzt kommen die Hundertschaften aufs Feld und die Berittenen kommen. Also
1: das ist doch genau das, was unser Fußball braucht, den der Kloppo nun neu gestalten will. Unser Überflieger hatte nämlich seine erste Arbeitswoche als Bundestrainer und seine Einladung, im Stadion dabei zu sein, die hat durch die schönen Pferdchenbilder zum Ende der Woche noch einen völlig neuen Dreh bekommen.
7: Die Leute sollten diese Möglichkeit zumindest mal überdenken, ob sie da nicht auch mit dabei sein wollen.
1: Ja, und bitte auch die Zweikämpfe nicht in den falschen Hals bekommen.
7: Dass wir vielleicht erstmalig in Augsburg dann beim Heimspiel jeden gewonnenen Zweikampf feiern, als hätte man gerade ein Tor geschossen.
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Bluebirds mit Mr. Tambourine Man hier bei NDR Thüringen. Und da hören wir jetzt über Sieben Brücken musst du gehen. Sie wissen, das ist der große Hit von Karat aus dem Jahr 1978. Zwei Jahre später hat sich Peter Maffay dann gedacht, ach, den finde ich so toll, den Song. Den singe ich jetzt auch, aber wir hören's Original. Karat, über Sieben Brücken musst du gehen.

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2: Es ist 12 Uhr am Sonntagmittag und Markus Wetterauer bringt uns jetzt auf den aktuellen Stand.
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2: Ja, jetzt bin ich hier so ein kleines bisschen verwirrt. Der Markus ist nicht da oder... Wir haben im Moment keine Nachrichten. Das sah eigentlich so gut aus. Die O-Töne stehen drin. Ich weiß nicht, warum ich ihn nicht höre. Markus, kannst du es mir vielleicht aufs Ohr sagen? Jetzt machen wir hier mal... Ach, du bist da und wir können weitermachen. Dann sage ich nochmal, es ist jetzt 11:45 am Sonntagmittag. Alles Wichtige jetzt bei uns mit Markus Wetterauer.
3: Die Eisenbahngewerkschaft EVG hat mit einer bundesweiten Blockade im Regionalverkehr ab Januar gedroht. Sie will damit den Druck auf die Bundesregierung erhöhen, schneller etwas für die Sicherheit von Bahnpersonal zu tun. Die Gewerkschaft forderte, die Strafen bei Angriffen zu verschärfen. MDR Thüringen-Reporter Roland Lessig informiert.
4: Gewerkschaftschef Burkhardt sagte der Bild am Sonntag, das versprochene Gesetz müsse noch in diesem Jahr in den Bundestag. Seitens der Regierung gebe es nur große Worte, aber keine Taten. Sie habe den Zugbegleiter vergessen, der vor einem halben Jahr in einem Regionalexpress bei Landstuhl in Rheinland-Pfalz von einem Fahrgast angegriffen und tödlich verletzt wurde. Ähnlich äußerte sich der Gesamtbetriebsratschef bei DB Regio Damde. Er sagte der Zeitung, statistisch gesehen würden täglich 8 Kollegen im Dienst angegriffen. Keiner wisse, ob er gesund nach Hause komme. Der neue Bundesverkehrsminister Bilger hatte vor kurzem betont, dass Sicherheit im Zug kein Randthema sei und es Gespräche in der Regierung geben werde.
3: Die Thüringer Landwirte sorgen sich um ausreichend Futter für ihre Tiere. Das teilte ein Sprecher des Landesbauernverbands mit. Wie er sagte, haben Hitze und Trockenheit in den vergangenen Wochen zu einer angespannten Lage geführt. Aus der MDR Thüringen Nachrichtenredaktion Antje Kirsten.
5: Noch ist genug Futter im Trog. So dramatisch wie in Teilen von Bayern, Baden-Württemberg und Hessen ist die Situation in Thüringen bisher nicht. Laut Bauernverband müssen noch keine Tierbestände wegen Futtermangels abgebaut werden. Aber weil es viel zu wenig geregnet hat, entwickelten sich im Sommer Gras und Klee nicht gut. So konnte bisher nur 2-mal gemäht werden und nicht wie sonst 3-mal. Auf vielen Weiden sei das Gras regelrecht vertrocknet. Der Futtermais entwickelt sich unterschiedlich. So ist die Lage im Altenburger Land und im Kreis Kreiz noch recht passabel, sagt der Fachmann. Probleme gibt es aber im Thüringer Becken, in Teilen des Ilm-Kreises und des Kreises Gotha.
3: Mitarbeiter eines Einkaufsmarkts in Gotha haben 2 diebische Kinder geschnappt. Die 8- und 9-Jährigen waren gestern beim Diebstahl erwischt worden. Die alarmierten Polizisten fanden bei ihnen Waren im Wert von mehr als 200 Euro. Wie sich herausstellte, hatten sich die Kinder vorher schon in 3 anderen Läden bedient, ohne zu bezahlen. Sie wurden anschließend an ihre Eltern übergeben. Das Kloster Volkenroda im Unstrut-Hainich-Kreis hat mit einem Festgottesdienst an die Eröffnung des Christuspavillons vor 25 Jahren erinnert. Die Klosterstiftung bezeichnete den Pavillon mit seiner markanten Architektur als einen Ort der Begegnung des Glaubens und der Hoffnung. Für viele sei er zu einem Ort geworden, an dem sich Himmel und Erde berühren. Die Stahl-Glas-Konstruktion war ursprünglich für die Weltausstellung Expo 2000 in Hannover errichtet worden. Anschließend wurde sie in Einzelteile zerlegt und nach Volkenroda transportiert. Bundeskanzler Friedrich Merz hat umfassende Entlastungen für die Wirtschaft angekündigt. In Deutschland gehe es um Wachstum und Arbeitsplätze, das sei das wichtigste Thema, sagte Merz der Zeitung Bild am Sonntag. So müssten die schon beschlossenen Reformen bei Steuern, Rente, Bürokratieabbau und Digitalisierung so schnell wie möglich umgesetzt werden. MDR Thüringen-Reporterin Isabel Karas zum Fahrplan für kommende Woche.
6: Der Kanzler und sein Kabinett treffen sich am Dienstag und Mittwoch in Schloss Neuhardenberg in Brandenburg. Aus Kreisen der Bundesregierung heißt es, im Mittelpunkt der Kabinettsklausur stünden die Themen Wettbewerbsfähigkeit und Innovation. Der Anspruch, Deutschland solle ein starkes Industrieland bleiben, auch im KI-Zeitalter zur Weltspitze gehören und damit Wohlstand und sichere Arbeitsplätze im Land bieten. Neben Merz und seinen Ministerinnen und Ministern sind auch externe Gäste eingeladen, unter anderem von Handwerksunternehmen, Start-ups und Kapitalgebern. Die zweitägige Kabinettsklausur ist zugleich das erste große Treffen für das neu formierte Regierungsteam. Dabei dürfte auch die Frage eine Rolle spielen, wie geschlossen Union und SPD bei den anstehenden Reformen auftreten.
3: Im Zollstreit zwischen den USA und Kanada haben 200 US-Großkonzerne neue Gespräche verlangt. Ihre Manager warnten davor, dass die neuen Zölle die Kosten für die Unternehmen und Verbraucher in die Höhe treiben. Die Gespräche zwischen beiden Ländern waren gestern gescheitert. Seitdem erheben die USA Zollaufschläge von 50% auf bestimmte Importe aus dem Nachbarland. Der kanadische Premierminister Carney kündigte Gegenzölle an, unter anderem für Stahl, landwirtschaftliche Maschinen und Elektrogeräte. Sport. In der ersten Runde des DFB-Pokals trifft Carl Zeiss Jena heute Nachmittag auf Zweitligist Darmstadt. Anstoß auf dem Ernst-Abbe-Sportfeld ist um 15.30 Uhr. MDR Thüringen-Sportreporter Lukas Thiel blickt voraus.
7: Für Jena ist es in seiner Vereinsgeschichte das 42. Spiel im DFB-Pokal. Und dabei startet der FCC als klarer Underdog. Chancenlos ist Jena aber nicht. In der Liga hat Carl Zeiss zuletzt wieder gewonnen. Dazu kommt, Favorit Darmstadt spielt in dieser Saison bisher schwach. Um gegen die Hessen eine Chance zu haben, will das Team von Cheftrainer Marco Grote mit viel Intensität spielen und in der Abwehr kompakt stehen. Neben der sportlichen gibt es auch eine finanzielle Relevanz. Sollte Jena das Spiel gewinnen, erhält der Club über 450.000 Euro Preisgeld.
3: Gestern hat RB Leipzig die zweite Runde im DFB-Pokal erreicht. Die Leipziger gewannen beim Regionalliga-Club Trier 6:0. Weiter sind auch Bremen, Leverkusen und Hoffenheim, Augsburg, Hannover und Elversberg, Nürnberg, Hertha BSC und Kiel und der württembergische Drittligist Groß Asbach. Bayern München hat den Fußball-Supercup gewonnen. Die Bayern setzten sich gegen Dortmund mit 2:1 durch. MDR Thüringen-Sportreporterin Daniela Müllenborn hat das Spiel gesehen.
8: Die Vincent Company aus München ist nach 3 Monaten Pause wieder da, als wäre sie nie weg gewesen. Und Dortmund bekommt's zu spüren. Vor allem in der ersten Halbzeit dominiert der FC Bayern mit viel Star-Power und geht mit einer 2:0-Führung in die Pause. Erst als die Mannschaft von Trainer Vincent Company in der zweiten Halbzeit etwas nachlässt, kommt Dortmund besser ins Spiel. BVB-Sportdirektor Ole Boog sieht den Anschlusstreffer von Fabio Silva. Der erste Titel der neuen Saison geht aber mal wieder an den großen Rivalen.
3: Das war alles Wichtige am Mittag. 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
2: Dankeschön, Markus. Und wir schauen hier auf unser Wetter. Heute am Sonntag haben wir es mit einem Mix aus Sonne und Wolken zu tun. Ein paar Regenschauer sind auch mit dabei bei 18 bis 22 Grad. Morgen am Montag etwas wärmer, 17 bis 23 Grad. Auch viel Sonne, trockenes Hochdruckwetter, sehr schön. Am Dienstag wird es dann sogar noch etwas wärmer. Viel Sonne und später dann mehr Wolken. Es bleibt aber meistens noch trocken. 12 Uhr und 7 Minuten haben wir es. Hier sind die aktuellen Verkehrsmeldungen. A4 Richtung Frankfurt zwischen Chemnitz-Glösern, Chemnitz-Mitte 5 Kilometer Stau an einer Baustelle und A9 Richtung München zwischen Marktschorgast und dem Dreieck Bayreuth-Kulmbach stockender Verkehr an einer Baustelle. Dort brauchen Sie eine Viertelstunde länger. Und die A38 Richtung Leipzig ist zwischen Bad Lauchstädt und Leuna wegen Bauarbeiten bis ca. 15 Uhr gesperrt. Und Vorsicht bitte im Landkreis Markkalten-Meiningen zwischen Rossdorf und dem Abzweig Eckharz. Dort sind Ziegen auf der Fahrbahn. Schön aufpassen. Und in Elrich kommt es wegen einer Veranstaltung bis ca. 14 Uhr zur Behinderung. Dann haben wir noch einen Blitzer, und zwar auf der B247. Ortsumfahrung Dingelstädt Richtung Leinefelde. Melden Sie auch bitte, wie immer, Staus oder Blitzer kostenfrei im MDR Thüringen Verkehrszentrum. Die Nummer ist die 0800 218 1600. Dankeschön und gute Fahrt. Sind Sie Rolling Stones-Fan? Dann wird es jetzt gleich ganz interessant bei uns. In einer Viertelstunde verlosen wir nämlich ein sehr schönes Rolling Stones-T-Shirt in Größe L. Also sollte eigentlich den meisten passen. Und natürlich noch viel schöner das neue Album der Rolling Stones. Das können Sie gleich hier bei uns gewinnen.
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0: Viola. Auch ein ganz schöner Kracher hier am Sonntag bei MDR Thüringen. Und jetzt kommen wir zu den Rolling Stones. Die gibt es ja seit über 60 Jahren. Und ich weiß, es gibt sehr, sehr viele Stones-Fans bei uns in Thüringen. Mit Start Me Up, da beginnen die Rolling Stones ja ganz viele ihrer Konzerte. Und wenn sie auch ein Fan sind, dann wissen sie das natürlich. Und dann wird es jetzt auch sehr spannend für sie. Hier wartet nämlich zum einen ein originelles Rolling Stones T-Shirt. Und dann wartet da auch noch das aktuelle Album Foreign Tongues. Das ist ja gerade erst im Juli erschienen. Und das ist eben nicht so ein reines Nostalgie-Album geworden. Es gibt dreckigen Blues, eine Prise Country, ein bisschen Pop und ziemlich überraschende Momente, denn Paul McCartney ist mit dabei, Steve Winwood und Robert Smith von The Cure. Und dann gibt es da auch noch diese Songs, die irgendwann offenbar ihr eigenes Leben entwickeln. Das meint auf jeden Fall Keith Richards.
1: Trying to express what's going on within the band and within the world.
0: Ja, Songs sind merkwürdige Wesen, sagt er. Man fängt an, sie zu schreiben und irgendwann machen sie sich selbstständig und schreiben sich von alleine weiter.
1: Going off on their own and writing themselves.
0: Ja, typischer Keith Richards Sound hier bei uns. Vielleicht ist ja auch genau das das Geheimnis dieser Band und auch eine Tour für nächstes Jahr steht ja auch schon wieder im Raum. Das wäre auch verrückt. Spannend und damit zurück jetzt zu Ihnen. Sie schnappen sich jetzt bitte das neue Album von den Rolling Stones als CD. Ein Stones-T-Shirt in Größe L gehört mit dazu. Also Frauen können das, glaube ich, auch sehr gut als Schlafshirt nehmen, ne? Zum Einschlafen mit den Rolling Stones, also Band-T-Shirts, eignen sich wunderbar als Schlafanzug. Und als Bonus bekommen sie auch noch einen schicken Stones-Turnbeutel von uns mit dazu. Und sie wissen, es ist ganz einfach, wer zuerst kommt, so funktioniert das bei uns. 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Das ist die Nummer jetzt für die Rolling Stones. 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

0: Andrew Lloyd Webbers, Jesus Christ Superstar. 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
1: Unser Sonntagswetter in Thüringen ist so ein bisschen unentschieden, würde ich sagen. Da sind viele Wolken, etwas Sonne und zwischendurch ein paar Regenschauer. Die Temperaturen so 18 bis 22 Grad ist irgendwie ganz okay. Morgen wird es ein klitzekleines bisschen wärmer, 17 bis 23 Grad. Dafür ist dann mehr Sonne da und auf uns wartet eben trockenes Hochdruckwetter. Am Dienstag dann noch mehr Sonne, später dann mehr Wolken, ist es meistens trocken, wird aber noch etwas wärmer. 12 Uhr und 31 Minuten haben wir es jetzt. Hier sind die aktuellen Verkehrsmeldungen. Vorsicht bitte auf der A4 Frankfurt Richtung Dresden. Zwischen dem Kreuz Erfurt und Erfurt West, dort liegt ein totes Wildschwein auf der rechten Fahrspur. A9 Richtung München zwischen Marktschorgast und dem Dreieck Bayreuth-Kulmbach. Stau an einer Baustelle, dort brauchen Sie mittlerweile 20 Minuten mehr Zeit. Und die A38 Richtung Leipzig ist zwischen Bad Lauchstädt und Leuna wegen Bauarbeiten bis ca. 15 Uhr gesperrt. Und Vorsicht bitte im Landkreis Schmalkalden-Meiningen zwischen Rossdorf und dem Abzweig Eckharz. Dort sind Ziegen auf der Fahrbahn und in Elrich kommt es wegen einer Veranstaltung bis ca. 14 Uhr zu Behinderungen. Und dann wird noch geblitzt. Da haben wir einen auf der B247 Ortsumfahrung Dingelstädt Richtung Leinefelde. Melden Sie auch bitte, wie immer, Staus oder Blitzer geht natürlich kostenfrei im MDR Thüringen Verkehrszentrum. Die Nummer ist die 0800 218 16 00.
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0: so ein komplizierter Bandname. Deswegen ist die Abkürzung so toll von Creedence Clearwater Revival. CCR Down on the Corner.
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0: Also hier warten das neue Stones-Album Foreign Tongues, ein schickes T-Shirt und obendrauf noch ein sehr stylischer Turnbeutel auf einen großen Stones-Fan. Ja, das ist schon mal die neue Musik von den Rolling Stones aus ihrem neuen Album. Und ich freue mich jetzt sehr auf einen ganz großen Stones-Fan, Simone Tränkler aus Gera. Hallo, Frau Tränkler.
2: Ja, ein schönes Hallöchen zu Ihnen.
0: Frau Tränkler, die Stones, die gibt es jetzt schon seit über 60 Jahren. Seit wann sind Sie dabei?
2: Ja, eigentlich seitdem ich meinen Mann kenne, der hat mich nochmal so richtig draufgebracht auf die Rolling Stones. Und das ist jetzt 10 Jahre her.
0: Ach, da sind Sie ja, ich würde ja sagen, da sind Sie ja noch ein Rolling Stones Küken-Fan praktisch.
2: Ja,
0: das ist ja sehr schön. Also Ihr Mann ist sozusagen der ganz große Stones-Fan.
2: Ja,
0: im Haus.
2: Ja, absolut.
0: Aber was ich ja schon mal toll finde, was trägt denn der für eine Größe?
2: Ja, ich denke, die L könnte meinem Mann passen.
0: Ja, sehr gut. Und der bekommt auf jeden Fall auch die L von uns, das Rolling Stones T-Shirt. Und zusammen bekommen Sie dann noch das Album dazu und eben diesen Turnbeutel. Ich weiß gar nicht, wie das zustande kommt, dass die Rolling Stones als Merchandise einen Turnbeutel haben. Aber der ist auch sehr schön. Wer freut sich jetzt mehr bei Ihnen zu Hause in Gera?
2: Ich glaube, mein Mann.
0: Ist der Carsten denn da? Kann ich den vielleicht mal kurz ans Telefon haben? Der hört auch bestimmt mit.
2: Ja, auf alle Fälle. Ich gebe ihn mal.
0: Ja, jetzt kommt der Carsten ans Telefon.
3: Hallo.
0: Ja, Carsten, herzlichen Glückwunsch auf jeden Fall zum T-Shirt. Was Sie mit dem Album machen, das weiß ich nicht genau.
3: Oh, Mann, selbstverständlich. Dankeschön.
0: Sie waren auch schon bei den Stones auf dem Konzert, Carsten. Ja,
3: 6 Mal schon.
0: Wie oft?
3: 6 Mal.
0: Oh. 6 Mal? Seit wann?
3: Ich war schon im Mai 1990 mit dem Trabant nach Hannover.
0: Ach Gott, was eine schöne Geschichte. Das war ja bestimmt ein tolles Abenteuer.
3: Ja, das war sehr schön.
0: Und was war denn das für ein Gefühl, dann sozusagen gleich im ersten Jahr nach der Wende die Stones in Hannover live zu erleben?
3: Ja, das ist eigentlich nicht zu beschreiben, weil ich schon seit den 70er Jahren Stones-Fan bin, auch mehr oder weniger durch meinen Schwager dazu gekommen. Und ich habe auch sehr viele Platten über, was weiß ich, 60, 70 LPs von Stones. Und damals da mit dem Trabant nach Hannover und das war wie ein Traum.
0: Da kommt jetzt noch ein Album dazu, nämlich das Neue. Als CD allerdings. Sehr schön. Was halten Sie davon? Es gibt ja die Gerüchte, dass die Stones nächstes Jahr wieder auf Tournee gehen. Was denken Sie?
3: Ich würde es mir wünschen. Und wenn, dann würde ich natürlich mit meiner Frau nochmal teilnehmen wollen.
0: Ja, ich kann mir das sehr gut vorstellen. Ich glaube, da müssen wir jetzt schon anfangen zu sparen. Also ich wäre auch noch dabei, ne? Ja, ist ja leider so. Aber jetzt freuen wir uns erstmal, dass Sie das Album, das T-Shirt und den Turnbeutel gewonnen haben.
3: Super.
0: Und hören jetzt auch noch hier am Sonntag bei MDR Thüringen natürlich die Stones mit ganz neuer Musik. Some of Us. Schöne Grüße nach Gera auch nochmal an die Simone.
3: Dankeschön. Ich freue mich.

von den Rolling Stones, Some of Us hier bei MDR Thüringen. Und das war natürlich vor allen Dingen die Stimme von Keith Richards, die wir gerade gehört haben. Und die Simone und der Carsten aus Gera, die ja gerade das neue Album von den Stones bei uns gewonnen haben, die sind noch ganz aufgeregt. Die waren gerade dabei zu kochen. Und die Simone hat mir danach dann nochmal gesagt, sie weiß jetzt gar nicht so richtig, ob sie jetzt Appetit hat und überhaupt was essen kann. Ach, der Appetit, der kommt bestimmt ganz schnell wieder. Nochmal schöne Grüße und Glückwunsch nach Gera.

Rod Stewart, I don't want to talk about it, hier bei MDR Thüringen. Und gerade hat ja seine Tochter Ruby ihren Vater Rod Stewart zum sechsfachen Großvater gemacht. Und jetzt hat ihm doch aktuell seine Tochter Kimberly gesagt, dass sie auch wieder schwanger ist. Also bald siebenfacher Großvater, sehr schön. MDR Thüringen jetzt mit Erasure.

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2: Es ist 13 Uhr. Schönen Sonntagmittag. Alles Wichtige hat jetzt Paul Andreas Freier für Sie.
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3: Die Eisenbahngewerkschaft EVG hat mit einer bundesweiten Blockade im Regionalverkehr ab Januar gedroht. Sie will damit den Druck auf die Bundesregierung erhöhen, schneller etwas für die Sicherheit des Bahnpersonals zu tun. Die Gewerkschaft forderte, die Strafen bei Angriffen, zum Beispiel auf Schaffner, zu verschärfen. Das versprochene Gesetz dafür müsse noch in diesem Jahr in den Bundestag, hieß es. Der Betriebsrat der Deutschen Bahn teilte mit, statistisch würden jeden Tag 8 Mitarbeiter im Dienst angegriffen. Keiner wisse vor seiner Schicht, ob er wieder gesund nach Hause komme. Nach mehreren gewalttätigen Angriffen auf Passanten in Ilmenau sitzt ein Verdächtiger in Untersuchungshaft. Der 40-Jährige soll laut Polizei allein am Freitag 3 Menschen überfallen haben. Von einer 71-Jährigen habe er Bargeld gefordert und sie ins Gesicht geschlagen. Einen 60-jährigen Radfahrer habe er ebenfalls geschlagen und beraubt. Beide Opfer wurden leicht verletzt. Schließlich fiel der Verdächtige noch an einer Tankstelle auf, an der er bereits Hausverbot hat. Da ihm auch noch weitere Taten aus den vergangenen Wochen zur Last gelegt werden, hat ein Richter Haftbefehl erlassen. Das Kloster Volkenroda im Unstrut-Hainich-Kreis hat mit einem Festgottesdienst an die Eröffnung des Christus-Pavillons vor 25 Jahren erinnert. Die Klosterstiftung bezeichnete den Pavillon mit seiner markanten Architektur als einen Ort der Begegnung des Glaubens und der Hoffnung. Für viele sei er zu einem Ort geworden, an dem sich Himmel und Erde berühren. Die würfelartige Stahl-Glas-Konstruktion war ursprünglich für die Weltausstellung Expo 2000 in Hannover errichtet worden. Anschließend wurde sie in Einzelteile zerlegt und nach Volkenroda transportiert. Bundesgesundheitsminister Carsten Linnemann will die geplanten Einschnitte bei Rentenansprüchen für pflegende Angehörige stoppen. Linnemann sagte, das neue Gesetz solle so gefasst werden, dass es keine Abstriche gibt, sondern dass die Rentenpunkte erhalten bleiben. Wer andere Menschen zu Hause pflege, gehöre zu den Alltagshelden Deutschlands. Wenn vor allem dort gespart werde, drohe das Pflegesystem zusammenzubrechen. Außerdem sprach sich der Bundesgesundheitsminister in der Bild am Sonntag dafür aus, die Zahl der Krankenkassen von derzeit 93 auf maximal 20 zu reduzieren. Befürworter dieser Einschnitte versprechen sich davon einen Wegfall von Bürokratie, Verwaltungskosten und Doppelstrukturen. Südkorea schickt zum ersten Mal einen Frachter über die Arktis nach Europa. Das Containerschiff legte nach Angaben der Regierung gestern Abend im Hafen von Busan ab. Es soll unter anderem Rotterdam und Danzig anlaufen. Die Passage über die Arktis ist deutlich kürzer als der bisher benutzte Seeweg um Indien und durch den Suezkanal. Weil das Eis in der Arktis durch den Klimawandel zurückgeht, ist dieser Weg jetzt längere Zeit im Jahr schiffbar. China und Russland wollen die Route ebenfalls stärker nutzen. Umweltschützer befürchten durch den zunehmenden Schiffsverkehr Probleme für das Ökosystem rund um den Nordpol. Sport. Der FC Bayern räumt bei der vom Kicker organisierten Fußballerwahl ab. Alle 3 Auszeichnungen gehen nach München. Der Bayern-Profi Harry Kane ist zum Fußballer des Jahres in Deutschland gewählt worden. Vor Michael Olise und Dennis Undaf. Der Clubcoach Vincent Kompany gewann bei der Abstimmung die Wahl zum Trainer des Jahres. Fußballerin des Jahres wurde Julia Gwin, ebenfalls vom FC Bayern. Das waren die Nachrichten. 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
2: Paul Andreas, Dankeschön. Ach, das sieht doch ganz gut aus heute. Wir haben es mit einem Mix aus Sonne und Wolken zu tun. Ab und zu kommen noch ein bisschen Regen mit dazu. Die Höchsttemperaturen liegen zwischen 18 bis 22 Grad. Und morgen, der Montag, wird dann sonnig. Trockenes Hochdruckwetter wartet auf uns bei 17 bis 23 Grad. Am Dienstag wird es noch ein kleines bisschen wärmer. Der Dienstag ist dann sehr sonnig. Im Laufe des Tages wird er wolkiger, aber es bleibt meistens trocken. 13 Uhr und 4 Minuten. Hier sind die aktuellen Verkehrsmeldungen. A9 Richtung München zwischen Dreußig und Eisenberg 6 Kilometer Stau. Dort brauchen Sie eine Viertelstunde länger. Und A9 Richtung München zwischen Marktschorgast und dem Dreieck Bayreuth-Kulmbach. Stau an einer Baustelle kostet Sie 20 Minuten mehr Zeit. Und die A38 Richtung Göttingen zwischen Querfurt und Eisleben stockender Verkehr 10 Minuten mehr. Und die A38 Richtung Leipzig ist zwischen Bad Lauchstädt und Leuna wegen Bauarbeiten bis ca. 15 Uhr gesperrt. Vorsicht bitte im Landkreis Schmalkalden-Meiningen zwischen Roßdorf und dem Abzweig Eckharts. Da sind immer noch Ziegen auf der Fahrbahn. Und im Unschrut-Heinig-Kreis ist die Straße zwischen Heierode und Oberdorla wegen umgestürzter Bäume blockiert. Dann aber noch eine Meldung für Elrich. Da kommt es wegen einer Veranstaltung bis ca. 14 Uhr zu Behinderungen. Und wir haben einen Blitzer auf der B247 Ortsumfahrung Dingelstedt Richtung Leinefelde. Wissen Sie mehr als wir? Dann rufen Sie bitte an, wie immer kostenfrei, im MDR Thüringen Verkehrszentrum. Die Nummer ist die 0800 218 1600. Dankeschön und gute Fahrt. Ich bin Christiane Weber und wünsche Ihnen einen schönen Sonntagmittag mit uns.
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0: schön. R.E.M. Leaving New York hier am Sonntag bei uns.
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0: Auch wir helfen Ihnen gerne dabei, schöne Pläne zu machen. Thüringens größtes Volksfest, das wissen Sie natürlich, das ist das Rudolstädter Vogelschießen. Also wenn Sie heute schon hinwollen, also das Wetter würde passen, finde ich. Es steht also einem Besuch nichts im Wege. Auf der Festwiese gibt es den ganzen Tag lang den Duft von Zuckerwatte, Frittiertem und jede Menge Karussells. Das ist natürlich schon die ganzen 10 Tage lang geht das so. Und Sven Wendler aus Bösleben hat bei uns am Freitag in der Frühschicht Tickets für die ganze Familie gewonnen. Sven, das hat er uns verraten, ist schon in seiner Kindheit gerne zum Rudolstädter Vogelschießen gegangen.
2: Ja, also klar, die Losbuden, die waren immer natürlich tatsächlich für ein Kind immer schon so ein Highlight. Ansonsten ist man natürlich dann auch ein Kettenkarussell oder irgendwas gefahren. Ne? Also alles, was irgendwo bunte Lichter sind, da geht man natürlich hin und die Kinder sind da natürlich genauso angefixt. Und ja, das ist natürlich immer ein buntes Treiben.
0: Ja, und da, wo bunte Lichter sind, da gehen auch die Erwachsenen immer noch gerne hin. Und wenn Sie denken, auch das, was der Sven kann, das können Sie auch. 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

Paar mehr hier vor Joe Vormittag bei NDR Thüringen über die Rückkehr von Prinz Harry und Meghan nach Großbritannien erzählt. Darüber haben wir gesprochen, ausführlich über die Hintergründe, warum die beiden vielleicht doch ein bisschen Heimweh bekommen haben und wie kompliziert das eben werden kann, jetzt nach 6 Jahren Kanada und USA wieder zurück nach London zu ziehen. Und die Corinna aus Suhl hat sich über die App gemeldet und sie denkt, dass mit der Rückkehr von Harry und Meghan es wieder sehr turbulent werden wird. Da werden wir bestimmt wieder ganz viel zu hören und zu sehen bekommen. Nicht nur Positives, denkt die Corinna, aber sie wünscht den beiden, und das finde ich eben sehr schön, Versöhnung und Diplomatie im Umgang mit der Familie. Wünschen wir uns das nicht alle, ne? Familien können wir uns ja nicht aussuchen und jeder von uns weiß, dass da immer ein ganz, ganz großes Stück Toleranz gefordert ist. Das ist bei uns so und das ist bei den Royals eben auch so. Da gibt es eigentlich keinen Unterschied.

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3: Bevor wir gleich ausführlich auf unser Wetter schauen in den nächsten Tagen mit den Kollegen vom MDR Wetterstudio, gebe ich Ihnen mal die Kurzfassung. Sonne, Wolken heute, ein paar Regenschauer, 18 bis 22 Grad. Morgen Sonne, kaum Wolken, trockenes Hochdruckwetter, 17 bis 23 Grad. Und am Dienstag dann noch mehr Sonne. Später kommen dann mehr Wolken auf uns zu. Es ist meistens trocken und wird etwas wärmer. 13 Uhr und 33 Minuten. Hier sind die aktuellen Verkehrsmeldungen ganz aktuell reingekommen. Vorsicht bitte auf der A72 Hof Leipzig zwischen Zwickau West und Zwickau Ost. Dort sind Kinder an der Leitplanke. Und A9 Richtung München zwischen Dreußig und Eisenberg 6 Kilometer Stau. Dort brauchen Sie 20 Minuten länger. A9 Richtung München zwischen Marktschorgast und dem Dreieck Bayreuth-Kulmbach Stau an einer

0: kostenfrei im MDR Thüringen Verkehrszentrum. Die Nummer ist die 0800 218 1600.
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1: Ja, und mit Wetter kennt sich Jörg Schröder bestens aus. Hallo Jörg.
2: Christian, einen wunderschönen guten Tag.
1: Dankeschön. Rein theoretisch, Jörg, könnten wir ja noch ins Schwimmbad gehen, denn in Thüringen sind noch ganz viele Schwimmbäder geöffnet, aber praktisch finde ich es ja ganz schön frisch da draußen.
2: Du kannst auf alle Fälle in die Seen gehen, um dich aufzuwärmen. Und aktuell sind die Temperaturen der Badeseen wärmer, als das wir an der Luft erleben. Also die Idee wäre, dass du vielleicht einen dicken Bademantel mitnimmst, im Prinzip dann eintauchst und dann wieder aussteigst und dann ziehst du den Bademantel drüber und schon hast du ein wunderbares Badeerlebnis. Schauen wir uns die Werte an. Aktuell zum Beispiel in Schleiz 17 Grad, in Nordhausen gerade mal auch 17 Grad, hier in Erfurt 18 Grad. Und das heißt, die Wassertemperaturen liegen aktuell zwischen 20 und 23 Grad. Das Eintauchen lohnt sich auf alle Fälle.
1: Okay, also Weicheier haben heute keine Ausrede bei den Temperaturen. Das finde ich ja schön. Aber draußen ist es frisch. Also heute Morgen habe ich einen Schreck bekommen. Ich muss mich jetzt wieder dran gewöhnen, ein Jäckchen anzuziehen. Das war ja die ganze Zeit nicht so nötig.
2: Ja, das berühmte Sommerstrickjäckchen. Ne? Keine schlechte Idee, denn der Wind ist ja zum Teil auch recht kräftig. Wir haben Windstärke 5 bis 6 und das sorgt dafür, dass die aktuelle Temperatur immer noch so ein bisschen kühler ausfällt. Und im Moment haben wir für meinen Geschmack eigentlich mein Lieblingswetter. Wir haben mit Sonnenschein zu tun. Es ziehen dicke, fette Quellwolken durch, die machen Spaß, sich anzugucken. Regen ist kein Thema, es bleibt auch in den nächsten Stunden dann doch eher trocken.
1: Und die Sonne, die hat sich jetzt heute so ein bisschen, hast du gesagt, und hinter den dicken, fetten Wolken doch größtenteils versteckt. Aha. Aber das ändert sich, ne?
2: Zum Abend hin auf alle Fälle. Am Abend erwarten wir ähnlich wie gestern den meisten Sonnenschein. Morgen sieht schon wieder ein bisschen mehr sonnenreicher aus, aber wir haben ja weiterhin Hochsteffen und wir sind auf der Vorderseite von diesem Hochdruckgebiet. Das heißt, die Luft ist noch relativ feucht. Da auch morgen erleben wir so eine Mischung aus viel Sonnenschein, aber zeitweise auch ein paar mehr Wolken. Die Temperaturen gehen rauf bis 33 Grad. Bis 23 ja. Grad. So rum. Kleiner Versprecher. Ups.
1: Was sind nochmal deine Wohlfühltemperaturen, Jörg?
2: Die liegen so zwischen 20 und 25 Grad. Also liegen in meinem Wohlfühlbereich. Aber, Christiane, das Sommerjäckchen brauchst du dann nicht mehr ab Dienstag. Da gehen die Temperaturen aufwärts. Dienstag, Mittwoch, Donnerstag aktuell Werte über 25 Grad.
1: Okay, da fange ich dann an, mich wohlzufühlen. Dankeschön, Jörg. Ich wünsche dir noch einen schönen Sonntag und dass wir uns alle wohlfühlen.
2: Das ist eine schöne Idee. Schönen Tag noch. Tschüss.
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Ja, wir leben ein Leben gegen den Wind. Und das ist ein schönes Gefühl. So klingt es auf jeden Fall bei Bob Seger und der Silver Bullet Band mit Against the Wind. Ich bin Christiane Weber. Ich wünsche Ihnen jetzt einen sehr schönen Sonntagnachmittag. Das wird gut heute nach den 14 Uhr Nachrichten mit Tobi Breuer. Schönen Sonntag noch. Bis dann.

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2: Es ist 14 Uhr, alles Wichtige jetzt mit Paul-Andreas Freier.
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3: Die Eisenbahngewerkschaft EVG hat mit einer bundesweiten Blockade im Regionalverkehr ab Januar gedroht. Sie will damit den Druck auf die Bundesregierung erhöhen, schneller etwas für die Sicherheit des Bahnpersonals zu tun. Die Gewerkschaft forderte, die Strafen bei Angriffen, zum Beispiel auf Schaffner, zu verschärfen. Das versprochene Gesetz dafür müsse noch in diesem Jahr in den Bundestag, hieß es. Der Betriebsrat der Deutschen Bahn teilte mit, statistisch würden jeden Tag 8 Mitarbeiter im Dienst angegriffen. Keiner wisse vor seiner Schicht, ob er wieder gesund nach Hause komme. Bundesgesundheitsminister Carsten Linnemann will die geplanten Einschnitte bei Rentenansprüchen für pflegende Angehörige stoppen. Linnemann sagte, das neue Gesetz solle so gefasst werden, dass es keine Abstriche gibt, sondern dass die Rentenpunkte erhalten bleiben. Wer andere Menschen zu Hause pflege, gehöre zu den Alltagshelden Deutschlands. Wenn vor allem dort gespart werde, drohe das Pflegesystem zusammenzubrechen. Außerdem sprach sich der Bundesgesundheitsminister in der Bild am Sonntag dafür aus, die Zahl der Krankenkassen von derzeit 93 auf maximal 20 zu reduzieren. Befürworter dieser Einschnitte versprechen sich davon weniger Bürokratie, Verwaltungskosten und Doppelstrukturen. Nach mehreren gewalttätigen Angriffen auf Passanten in Ilmenau sitzt ein Verdächtiger in Untersuchungshaft. Der 40-Jährige soll laut Polizei allein am Freitag 3 Menschen überfallen haben. Von einer 71-Jährigen habe er Bargeld gefordert und sie ins Gesicht geschlagen. Einen 60-jährigen Radfahrer habe er ebenfalls geschlagen und beraubt. Schließlich fiel der Verdächtige noch an einer Tankstelle auf, an der er bereits Hausverbot hat. Da ihm auch noch weitere Taten aus den vergangenen Wochen zur Last gelegt werden, hat ein Richter Haftbefehl erlassen. Mitarbeiter eines Einkaufsmarkts in Gotha haben 2 Kinder beim Stehlen geschnappt. Die 8- und 9-Jährigen waren gestern auf frischer Tat erwischt worden. Die alarmierten Polizisten fanden bei ihnen Waren im Wert von mehr als 200 Euro. Wie sich herausstellte, hatten sich die Kinder vorher schon in 3 anderen Läden bedient, ohne zu bezahlen. Sie wurden anschließend ihren Eltern übergeben. Der ukrainische Präsident Selenskyj hat die Forderung von Ex-Verteidigungsminister Fedorow nach Neuwahlen im Krieg zurückgewiesen. Er glaube, dass Wahlen als solche im Krieg ein großes Risiko darstellen, sagte Selenskyj. Er warnte vor einem Tsunami für das Land, der die Ukraine spalten wird. Fedorow hatte gut einen Monat nach seiner umstrittenen Ablösung dazu aufgerufen, einen legalen, sicheren und realistischen Mechanismus zu finden, um trotz der russischen Invasion Wahlen in der Ukraine zu ermöglichen. Die Demokratie dürfe nicht von Russland als Geisel genommen werden. Wegen des Kriegsrechts sind Wahlen in der Ukraine seit 2022 ausgesetzt. Sport. Der FC Bayern hat bei der vom Kicker organisierten Fußballerwahl abgeräumt. Alle 3 Auszeichnungen gehen nach München. Der Bayern-Profi Harry Kane ist zum Fußballer des Jahres in Deutschland gewählt worden, vor Michael Olise und Dennis Undav. Der Clubcoach Vincent Kompany gewann bei der Abstimmung die Wahl zum Trainer des Jahres. Die Fußballerin des Jahres wurde Julia Gwin, ebenfalls vom FC Bayern. Das waren die Nachrichten. 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
4: Dankeschön, Paul-Andreas.
2: Heute Nachmittag wechseln sich Sonne und Wolken ab. Zwischen Südharz und Altenburger Land dominieren allerdings die Wolken bei 18 bis 21 Grad, in den Bergen um die 15 Grad. Morgen ist es relativ sonnig mit ein paar Quellwolken bei 17 bis 23 Grad. Am Dienstag sind dann bis zu 26 Grad drin und besonders im Süden gibt's gegen Abend unter Umständen ein paar Schauer und Gewitter. Und damit 2:04. Hier sind die aktuellen Verkehrsmeldungen. A9 Richtung München zwischen Dreußig und Eisenberg 6 Kilometer Stau. Hier dauert es eine Viertelstunde länger als gewohnt. A9 Richtung München zwischen Marktschorgast und dem Dreieck Bayreuth-Kulmbach Stau an einer Baustelle. Hier dauert es 20 Minuten länger. Die A38 Richtung Leipzig ist zwischen Bad Lauchstädt und Leuna wegen Bauarbeiten noch ungefähr eine Stunde lang gesperrt. Vorsicht auf der A71 Richtung Sangerhausen zwischen Meiningen Nord und dem Dreieck Suhl liegt eine Radkappe auf der Fahrbahn. Ein Blitzer steht aktuell auf der B247 auf der Ortsumfahrung Dingelstädt Richtung Leinefelde. Und wenn Sie noch was sehen, rufen Sie einfach an. Wir sagen es weiter. 0800 218 1600. Das ist unsere kostenfreie Nummer für Sie ins MDR Thüringen Verkehrszentrum. Ich bin Tobi Breuer und wünsche Ihnen einen schönen Sonntag.
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1: Beliebte Wanderziele gibt es in Thüringen ja viele. Eines davon war auch das Mooshäuschen bei Wilhelmsdorf im Saale-Orla-Kreis. Ein Brand hat das Hüttchen bis auf die Grundmauern zerstört. Dank vieler Spenden und eines einmonatigen Wiederaufbaus steht das Mooshäuschen jetzt aber wieder da. Beim Dorffest dieses Wochenende können Besucher die Tradition der Wanderer aufleben lassen. Sie schnitzen nämlich eigene Stöcke, stecken sie in die Wände des Häuschens und füllen die mit Moos aus. MDR Thüringen-Reporterin Maria Kirschner hat sich mit verewigt.
2: Gerade zum Dorffest in Wilhelmsdorf müssen Stecken in Fischgrätenmuster an die Wände gebracht werden. Robert, du hast ja beim Wiederaufbau mitgemacht. Wie ist das denn jetzt so, im fertigen Haus zu sitzen?
3: Ja, ganz klar. Gewissermaßen ist man ein Stück weit mit Stolz erfüllt. Es gab viele Beteiligte, viele Helfer.
2: Wahnsinn. Ich würde gern meinen Namen in ein Stecken eingravieren. Robert, du hilfst mir?
3: Ich versuch's, ja. Die kreative Idee, die muss von dir kommen. Wir zeigen dir, wie es geht. Wir haben alles vorbereitet und lass uns einfach anfangen.
2: Okay, dann legen wir mal los.
4: Ach, da, ja. Da ist es.
2: Das ist meiner.
3: Das ist auch ein Polierverschluss.
2: Okay.
3: Ein tatsächlich naturbelassenen, der ist schon ein bisschen älter. Mhm. Dann kannst du mal hin und dir das Graviergerät noch mitbringen.
2: Ja.
4: Müssen wir erstmal ein bisschen polieren, das macht leider ein bisschen Dreck. Ich weiß nicht, ob du das selber machen willst. Es ist sehr stäubig, die Aktion jetzt.
2: Ich kann das auch selber machen.
4: Ja.
2: Ah.
4: Sehr gut aus.
2: Okay, jetzt ist praktisch so eine kleine, flache Stelle im Holz.
4: Da kannst du dann jetzt deinen Namen reinbrennen oder was du halt gerne möchtest oder ein Bildchen.
2: Ja gut, malen kann ich jetzt nicht.
3: Kreativität ist freien Lauf gesetzt.
2: Dann machen wir einfach auf gut wandern. Das ist gar nicht so einfach. Ich muss aufpassen, dass ich meine Haare nicht verbrenne. So. Was ist jetzt anders zum alten Häuschen? Oh, da kommt gerade ein kleiner Käfer raus.
4: Es ist fast genauso, wie das alte war.
2: Ja.
4: Das Einzige bei dem alten waren die Bretter hochkant dran.
2: Ja.
4: Und bei uns ist es quer dran.
2: Ja.
4: Das ist der einzige Unterschied.
2: Es geht jetzt in die letzten Buchstaben.
4: Das sieht auf jeden Fall gut aus.
2: So, also bei meinem Stecken steht jetzt drauf Marie K. Hashtag auf gut wandern. Also damit hier auch rege das Moos wieder an die Wand gebracht wird von den ganzen Besuchern.
1: Das Mooshäuschen in Wilmersdorf ist wieder aufgebaut und wird heute eingeweiht. Vorher-Nachher-Fotos und alle weiteren Infos zum Mooshäuschen können Sie auch in der MDR Thüringen App nachlesen.

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1: Mit Jürgen Kularzig und ich wünsche Ihnen einen schönen, entspannten und auch sportlichen Nachmittag. Los geht's mit dem Blick zurück. Die Fußballer des FC Bayern München, die machen in der neuen Saison dort weiter, wo sie in der alten aufgehört haben. Mit dem Titelsammeln nämlich. Harry Kane ist zum Fußballer des Jahres in Deutschland gewählt worden. Sein Coach Vincent Kompany gewann bei der vom Kicker organisierten Abstimmung die Wahl zum Trainer des Jahres und Fußballerin des Jahres wurde Julia Quinn ebenfalls vom FC Bayern. Ja, und ganz nebenbei gab es auch noch auf dem Platz den ersten Titel der Saison. MDR Thüringen Sportreporter Armin Lehmann, der hat das Finale des Supercups zwischen Dortmund und München gestern Abend verfolgt.
2: Unter den Augen vom neuen Bundestrainer Jürgen Klopp gewinnen die Bayern den ersten Titel der Saison. Mit einem verdienten 2:1 holen sie sich den Franz Beckenbauer Supercup. Vor allem in der ersten Halbzeit dominierte der Rekordmeister Brown und Ulisse sorgten für ein 2:0 zur Pause. Doch dann wehrte sich der BVB. Fabio Silva schaffte den Anschlusstreffer. Maxi Bayer hatte noch die Riesenausgleichschance. Am Ende blieb es jedoch beim 2:1-Sieg für die Bayern. Der Dortmunder Bensebaini sah kurz vor Schluss nach heftigem Foul noch die rote Karte.
1: Ja, und dafür könnte der Dortmunder dann für den DFB-Pokal gesperrt werden. Den Supercup, den gibt's auch im Basketball. Allerdings treten da Nationalmannschaften gegeneinander an. Und das Finale, das haben die Deutschen, der Welt- und Europameister, gewonnen. In Hamburg mit 96:87 gegen Kroatien. MDR Thüringen Sportreporterin Irina Kneb über den ersten Finalsieg für das DBB-Team seit 5 Jahren.
3: Die Schlussphase war nichts für schwache Nerven, doch die deutschen Basketballer sind cool geblieben und haben sich für die WM-Quali warm gespielt. Nach einem umkämpften, ausgeglichenen ersten Viertel legte der Welt- und Europameister im zweiten Viertel defensiv zu. Mit einer 11-Punkte-Führung ging es in die Kabine. 50:39. Nach der Pause wankten die deutschen Basketballer kurz, fingen sich dann aber wieder. 9 Punkte Führung vor dem Schlussviertel. Dort kamen die Kroaten in der Schlussphase nochmal auf 3 Zähler ran. Am Ende war der deutsche Finalsieg aber nicht wirklich gefährdet. Bester Werfer beim 96:87 Erfolg war Oscar da Silva mit 22 Punkten.
1: Und wir behalten den Ball in der Hand. Allerdings wird der Ball etwas kleiner. Nach mehr als 2 Monaten Pause geht's heute auch für die Handballer vom TASV Eisenach wieder los im ersten Pflichtspiel des Jahres oder besser der neuen Saison. Da treffen sie in der ersten Runde des DHB-Pokals auf den Zweitligisten Bayer Dormagen. Keine leichte Aufgabe, findet Abwehrspieler Tillmann Loy.
4: Ja, eher eine Druckaufgabe für uns. Zweite Liga, ich habe da ja 4 Jahre gespielt. Die ist nicht so viel schlechter als die erste Liga, finde ich. Dormagen ist eine super junge Truppe. Die machen brutales Tempo und haben einen super Trainer. Und so dankbar ist der Auftakt nicht. Wir müssen einfach unseren Job erfüllen, wir müssen unsere Aufgaben machen. Und dann kommen wir auch in die nächste Runde. Ich bin auch überzeugt, dass wir weiterkommen. Aber dazu gehört mir ein ganzes Stück Arbeit.
1: Ja, in einer Stunde ist dann Anwurf in Dormagen und einen ausführlichen Ausblick auf die Saison des TASV Eisenach, den gibt es schon in einer Dreiviertelstunde hier bei uns.
5: Dankeschön, Jürgen. Heute Nachmittag Sonne und Wolken im Wechsel bei Höchstwerten zwischen 18 und 21 Grad. Zwischen Südharz und Altenburger Land sind die Wolken am dicksten und am größten. Es bleibt aber trocken. In der Nacht sind dann auch nur wenige Wolken unterwegs. Es bildet sich stellenweise Nebel bei Tiefstwerten zwischen 12 und 5 Grad. Also es wird kalt. Morgen ist es dann relativ sonnig mit ein paar Quellwolken. Auch nochmal trocken bei 17 bis 23 Grad und damit 4:30. Hier sind die aktuellen Verkehrsmeldungen. A9 Richtung München zwischen Dreußig und Eisenberg. 4 Kilometer Stau, hier dauert es eine Viertelstunde länger als gewohnt. A9 Richtung München zwischen Marktschorgast und dem Dreieck Bayreuth-Kulmbach. Stau an einer Baustelle, hier dauert es 20 Minuten länger.

0: kommen Sie gut durch den Sonntagnachmittag, gleich 2:45.
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0: Ein echtes Fußball-Highlight gibt's heute Nachmittag im Ernst-Abbe-Sportfeld in Jena. Dort spielt der FC Carl Zeiss Jena gegen den SV Darmstadt 98 in der ersten Runde des DFB-Pokals. Natürlich sind wir live dabei, logisch. Und für uns saugt MDR Thüringen Sportreporter Lukas Thiel schon die Stimmung vor dem Spiel auf. Es ist laut. Ein bisschen Zeit ist ja noch, aber du bist ganz sicher nicht allein. Wie sieht's aktuell aus?
2: Allein bin ich auf keinen Fall. Also heute werden hier über 12.500 Fans erwartet. Und ich sag mal so, viele von denen sind schon da. Entweder sind die vor dem Stadion, zwischen da noch ein Bierchen, oder sie sind schon im Stadion und genießen da die Atmosphäre. Und ich muss sagen, ich spüre hier so eine richtige Spannung, so eine DFB-Pokalspannung. Und das ist natürlich auch was Besonderes. Also letztes DFB-Pokalspiel für Jena, das war gegen Leverkusen. Und das ist auch schon 2 Jahre her. Und deswegen freuen die sich heute hier sehr auf Darmstadt. Und die haben auch was Besonderes vor. Und zwar hat der Verein aufgerufen, dass alle Fans bitte in Blau kommen sollen. Und dieser Einladung sind die Fans gefolgt. Ich habe viele blaue Trikots gesehen und freue mich, was das hier dann optisch im Stadion hermachen wird.
0: Ja, das passt dann auch in eine Verbindung mit Bier. Viele trinken noch Bier und sind blau gekleidet. Lass uns doch mal auf die Bedeutung gucken. Wie lukrativ ist der Pokal für den FCC? Also auch finanziell.
2: Ja, also ist wirklich sehr, sehr lukrativ. Man muss sich vorstellen, schon für die erste Runde, heute gegen Darmstadt, bekommt Jena satte 228.000. Tja, und wenn die Pokalsensation gegen Darmstadt heute wirklich gelingt, dann verdoppelt sich diese Summe nochmal und wird zu einer richtig dicken Summe. Dann kann Jena heute nämlich 450.000 Euro. Kleine wie die können darüber ja wirklich nur lachen, aber kleinere Vereine wie Jena, die freuen sich enorm über diesen Geldsegen.
0: Das glaube ich. Und noch ein kurzer sportlicher Ausblick. Jena ist ja als Viertligist der Außenseiter, sage ich mal. Wie groß sind die Chancen gegen den Zweitligisten Darmstadt 98?
2: Ja, absolut. Du sagst schon richtig. Also zwischen diesen Vereinen liegen wirklich Welten. Jena ist der klare Underdog. Favorit Darmstadt ist einfach fußballerisch wirklich klar besser, aber eben aktuell auch nicht so gut wie in den letzten Saisons. Viele Spieler sind da gewechselt und deswegen würde ich sagen, Jena in der Verfassung, wie sie gerade sind, die haben da wirklich ganz gute Chancen, vielleicht hier die Darmstädter auch mal ein bisschen zu ärgern. Also die Mannschaft von Marco Grote, dem Jena Trainer, die hat sich vorgenommen, mit viel Wucht und wirklich einer starken Abwehr dagegen zu halten und dann vielleicht nach 90 Minuten die Pokalsensation zu schaffen.
0: Wir drücken die Daumen. Danke, Lukas. Um 15.30 Uhr schalten wir noch live zu dir ins Studio, denn verpasst wird bei uns definitiv nichts. Bis dann.
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2: Schönen Sonntagnachmittag, es ist 15 Uhr. Alles Wichtige jetzt mit Moritz Meißner.
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3: Die Eisenbahngewerkschaft EVG droht mit einer bundesweiten Blockade des Regionalverkehrs ab Januar. Grund ist, dass die Gewerkschaft härtere Strafen für Angriffe auf Zugpersonal durchsetzen will. Das Gesetz dazu müsse noch in diesem Jahr verabschiedet werden, so die EVG. Wie der aktuelle Stand hier ist, dazu MDR Thüringen-Reporterin Isabel Karas.
4: Bundesjustizministerin Stefanie Hubig hatte bereits im Februar angekündigt, ihr Ministerium erwäge einen bestehenden Gesetzentwurf, um Zugbegleiterinnen und Zugbegleiter zu erweitern. Sie sollen damit rechtlich ähnlich geschützt werden wie andere besonders gefährdete Berufsgruppen, zum Beispiel Rettungskräfte. 6 Monate später ist das Vorhaben allerdings noch nicht abgeschlossen. Der Gesetzentwurf befinde sich weiterhin in der regierungsinternen Abstimmung. Das teilten sowohl das Bundesjustizministerium als auch das Bundesverkehrsministerium mit. Ziel sei es, dass der Bundestag den Entwurf noch in diesem Jahr berät und gegebenenfalls beschließt.
3: Nach mehreren gewalttätigen Angriffen auf Passanten in Ilmenau sitzt ein Verdächtiger in Untersuchungshaft. Der 40-Jährige soll laut Polizei allein am Freitag 3 Menschen überfallen haben. Von einer 71-Jährigen habe er Bargeld gefordert und sie ins Gesicht geschlagen. Einen 60-jährigen Radfahrer habe er ebenfalls geschlagen und beraubt. Beide Opfer wurden leicht verletzt. Schließlich fiel der Verdächtige noch an einer Tankstelle auf, an der er bereits Hausverbot hat. Innerhalb weniger Stunden hat die Polizei 2 im Unstrut-Hainich-Kreis gestohlene Wohnmobile wiedergefunden. Laut den Beamten wurde in der Nacht zu Samstag zunächst ein Wohnmobil in Schönstedt entwendet. Am Mittag wurde ein weiteres gestohlenes Wohnmobil aus Mühlhausen gemeldet. Der Besitzer des zweiten Mobils konnte sein Fahrzeug mit dem Mobiltelefon orten. Es wurde schließlich auf der A4 bei Stadtroda entdeckt und sichergestellt. Kurz darauf konnte auch das zweite Wohnmobil auf der A4 bei Merane in Sachsen aufgespürt und gestoppt werden. 2 Männer wurden festgenommen. Bundesgesundheitsminister Carsten Lindemann will die geplanten Einschnitte bei Rentenansprüchen für pflegende Angehörige stoppen. Lindemann sagte der Bild am Sonntag, das neue Gesetz solle so gefasst werden, dass es keine Abstriche gibt, sondern dass die Rentenpunkte erhalten bleiben. Wer andere Menschen zu Hause pflege, gehöre zu den Alltagshelden Deutschlands. Wenn vor allem dort gespart werde, drohe das Pflegesystem zusammenzubrechen. Der ukrainische Präsident Selenskyj hat die Forderung von Ex-Verteidigungsminister Fedorow nach Neuwahlen im Krieg zurückgewiesen. Er glaube, dass Wahlen als solche im Krieg ein großes Risiko darstellen, sagte Selenskyj. Er warnte vor einem Tsunami für das Land, der die Ukraine spalten wird. Fedorow hatte gut einen Monat nach seiner umstrittenen Ablösung dazu aufgerufen, einen legalen, sicheren und realistischen Mechanismus für Wahlen zu finden. Wegen des Kriegsrechts sind Wahlen in der Ukraine seit 2022 ausgesetzt. Das waren die Nachrichten. 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
2: Dankeschön, Moritz. Sonne und Wolken wechseln sich heute Nachmittag ab. Zwischen Südharz und Altenburger Land dominieren allerdings die Wolken bei 18 bis 21 Grad. In der Nacht sind nur wenige Wolken unterwegs. Es bildet sich stellenweise Nebel bei Tiefstwerten zwischen 12 und 5 Grad. Morgen ist es dann relativ sonnig mit wenigen harmlosen Quellwolken bei 17 bis 23 Grad und damit 3 nach 3. Hier sind die aktuellen Verkehrsmeldungen. A9 Richtung München zwischen Dreußig und Eisenberg 4 Kilometer Stau. Hier dauert es eine Viertelstunde länger als gewohnt. A9 weiter Richtung München zwischen Markt Schorgast und dem Dreieck Bayreuth-Kulmbach. Stau an einer Baustelle. Hier dauert es 20 Minuten länger. Die Blitzer stehen Auf der B247, auf der Ortsumfahrung Dingelstädt Richtung Leinefelde und zwischen Mila und Neukirchen Richtung Eisenach. Wenn Sie noch was sehen, sagen Sie gerne Bescheid, wir geben es weiter. 0800 218 1600, das ist unsere kostenfreie Nummer für Sie ins MDR Thüringen Verkehrszentrum. Ich bin Tobi Breuer und wünsche einen schönen Sonntagnachmittag.
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0: Am Wochenende geht's bei uns immer sportlich zur Sache, klar. Und nicht nur die Fußballer vom FC Carl Zeiss Jena sind heute im Pokal gefragt. Auch die Handballer vom THSV Eisenach müssen ran. Und weil ich so gut keine Ahnung habe, habe ich mir MDR Thüringen Sportreporter Olli Kussauer eingeladen.
2: Hi Tobi, grüß dich.
0: Pokal. Wie sind die Aussichten?
2: Ja, also gegen Zweitligist Dormagen ist Eisenach der haushohe Favorit. Die Mannschaft ist auch gestern losgefahren, hat dann eine Nacht in der Nähe geschlafen und steht deshalb heute ausgeruht auf der Platte. Und das Ziel im Pokal ist das Finalturnier in Köln. Eine ganz besondere Stimmung ist dann da immer. Das weiß auch der Trainer Sebastian Hinze, der das selbst schon erleben durfte.
3: Ich kann den Jungs nur sagen, dass es sich lohnt, alles dafür zu investieren, um das mal zu erleben. Und ich gönne das jedem, das mal zu erleben.
2: Tja, aber Zukunftsmusik heute erstmal, wie gesagt, erste Runde gegen Dormagen.
0: In der Liga geht's nächste Woche wieder los. Lass uns schon mal darauf schauen.
2: Tja, dann beginnt ja die vierte Erstligasaison in Serie für den THSV und zwar in Flensburg. Gleich mal ein richtig harter Auftakt, auch weil ja Eisenach die jüngste Mannschaft in der Liga hat und das Ganze ohne ganz großen Star im Team. Das muss man sagen, da ist sozusagen die Mannschaft der Star. Und jetzt ist auch noch der Abwehrchef weg, also da muss auch nochmal nachgebessert werden. Andere Tugenden spielen deshalb eine Rolle und da hebt Tilman Loi vor allem den Zusammenhalt der Mannschaft hervor.
4: Gefühlt sind 20 Freunde um mich rum, wir sind trotzdem aber ernst, wir packen Sachen an, wir sagen uns die Wahrheit ins Gesicht und wir sind alle super heiß. Gerade nach einer Vorbereitung ist man super heiß auf die ersten Saisonspiele. Wir wollen nochmal einen draufsetzen zur letzten Saison. Noch für den Klassenerhalt schaffen, noch mehr weiterkommen. Wir haben einfach eine durchaus positive Stimmung und nur eine positive Stimmung. Also es gibt fast nichts Negatives, was man da anmerken könnte.
2: Tja, klingt gut, aber klingt wahrscheinlich bei allen Mannschaften ähnlich. Also da wird keiner sagen, dass schlechte Stimmung vorherrscht. In der Vorbereitung aber, da gab es auch viel Spaß. Und zwar haben da die Spieler Musikvideos gedreht und ich habe mir sagen lassen, auch die Backstreet Boys wurden da performt.
0: Also können die Fans optimistisch sein.
2: Tja, natürlich muss man ja immer. Das Ziel ist natürlich der Klassenerhalt. Das muss auch jedem klar sein, der Etat. Der wurde gekürzt. Aber die Fans, die sind auch wieder voll dabei. Die Nachfrage nach den Karten ist riesig. 1.800 Dauerkarten hat der Verein verkauft im Vorfeld. Und auch für die Heimspiele sind die Karten immer ratzfatz weg.
0: Die Vorfreude ist also da, ne? Es wird spannend. Ja, und heute schon im Pokal gegen Dormagen. Und wir halten Sie wie immer versprochen auf dem Laufenden. Danke, Olli.
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3: Mit Jürgen Kulanzig und der ersten großen Überraschung in der ersten Runde des Fußball-DFB-Pokals. Ganz im Ernst, kennen Sie den Landkreis Ammerland? Der liegt in Niedersachsen und da gibt es einen Sportverein, den SSV Jedelo 2. Jedelo 2, das ist ein Ortsteil von Edewecht mit 1300 Einwohnern. Ganz ich habe es auch nicht gewusst. Die erste Fußballmannschaft, die spielt seit der Saison 2017-18 in der viertklassigen Regionalliga Nord und heute, da gelang ihr der große Coup im DFB-Pokal. MDR Thüringen Sportreporter Tide Teginga, der war dabei.
4: Das hätte der Außenseiter sich in seinen kühnsten Träumen nicht ausgemalt und der Favorit der 1. FC Heidenheim in seinen kühnsten Albträumen nicht. 5:2 kegelt der SSV Jedelo, der 15. der Regionalliga Nord, am Ende den 1. FC Heidenheim, der noch vor nicht allzu langer Zeit Bundesliga gespielt hat, aus dem Wettbewerb. Es ging eigentlich standesgemäß los mit dem 1:0. Durch Wagner für den Favoriten in der 12. Minute. Aber Jedelo antwortete Post Wenden und das gleich dreimal, nahm einen 3:1 Vorsprung mit in die Pause. Und als alle dachten, die Kräfte schwinden beim Außenseiter, Heidenheim drückte, hatte allerdings wenig Ideen, verschoss einen Elfmeter durch Zivzivaze. Da schlug Jedelo 2 weitere Male eiskalt zu und ist am Ende hochverdienter Sieger mit 5:2.
3: Ja, da kann man nur gratulieren. Von so einer Überraschung träumen auch die Fans des FC Carl Zeiss Jena. Das sind über 14.000 im Ernst-Abbe-Sportfeld bei der Partie gegen den Zweitligisten aus Darmstadt. Darmstadt 98, auch so ein Traditionsverein. In diesen Minuten ist Anpfiff und die letzte große Pokalüberraschung von Jena, die gab es im August 2015. Da warfen die Thüringer unter dem Trainer Volkan Uluc Bundesligist Hamburger SV aus dem Wettbewerb. Diesmal also ist der Gegner Darmstadt 98 und wir halten sie natürlich auf dem Laufenden. Jena gegen Darmstadt, in diesen Minuten ist Anpfiff, also noch die Anfangsphase, zu Ende dagegen schon die Partie von Rot-Weiß Erfurt. Allerdings muss man ja auch sagen, im Landespokal, da mussten die Rot-Weißen am Abend beim SV Borsch antreten und kamen durch ein klares 6:1 in die zweite Runde. RWE-Trainer Fabian Gerber, der war trotzdem nicht zufrieden.
5: Speziell auch die erste Halbzeit, nicht nur, dass wir nur mit dem 1:0 in die Halbzeit gegangen sind, sondern auch die Art und Weise, zu langsam, zu behäbig, dementsprechend dem Gegner das relativ einfach gemacht, das zu verteidigen. Und das müssen wir besser machen und deswegen bin ich ja nicht so happy mit dem Spiel.
6: Dankeschön, Jürgen. Schauen wir mal aufs Wetter heute. Sonne und Wolken im Wechsel bei 18 bis 21 Grad. In der Nacht sind auch nur wenige Wolken unterwegs. Es bildet sich stellenweise Nebel bei Tiefstwerten zwischen 12 und 5 Grad. Morgen dann wird's wärmer, bis zu 23 Grad, relativ sonnig mit ein paar Quellwolken. Und am Dienstag sind dann bis zu 26 Grad drin. 3:05. Hier sind die aktuellen Verkehrsmeldungen. A9 Richtung München zwischen Dreußig und Eisenberg. 4 Kilometer Stau, hier dauert's eine Viertelstunde länger. A9 weiter Richtung München zwischen Markt Schorgast und dem Dreieck Bayreuth-Kulmbach. Stau an einer Baustelle, hier dauert's 20 Minuten länger als gewohnt. Und ein Blitzer steht zwischen Mila und Neukirchen Richtung Eisenach. Wenn Sie noch was sehen, Staus oder Blitzer, geben Sie gerne Bescheid. 0800 218 1600. Das ist unsere kostenfreie Nummer für Sie ins MDR Thüringen Verkehrszentrum. Ich bin Tobi Breuer und wünsche Ihnen eine gute Fahrt durch den Sonntagnachmittag.
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1: Am Sonntagnachmittag gleich 3:15 und wir gehen nach Rudolstadt, gedanklich und akustisch. Klar, da ist Vogelschießen und dort geht der Blick nicht nur nach vorn, sondern manchmal auch noch weiter nach vorne in die Zukunft. Unser Kollege Johannes hat deshalb eine Wahrsagerin besucht und wollte wissen, was hält die Zukunft für ihn bereit? Aber ein bisschen aufgeregt war er schon.
2: Ich habe ein bisschen Angst.
3: Warum?
2: Will ich wirklich meine Zukunft wissen?
3: Es ist immer gut, wenn man alles vorher weiß.
2: Okay, das stimmt. Na gut.
3: Dafür bin ich zuständig.
2: Wie funktioniert das? Wir stehen jetzt hier vor Ihrem kleinen, niedlichen Wagen.
3: Ja.
2: Rot, Gold, Wahrsagen, Karten legen, Handlesen. Was wird am meisten genutzt?
3: Karten legen, Handlesen. Leute kommen mit Sorgen, mit Fragen zu mir und ich helfe.
2: Tolles Versprechen. Wollen wir es mal kurz probieren?
3: Ja, können wir gerne.
2: Was können wir jetzt machen aus meiner Hand lesen? Rechts oder links? Welche Hand muss man denn nehmen?
3: Ist egal.
2: Aber die Lottozahlen können Sie jetzt hier nicht rauslesen.
3: Nein, dafür bin ich nicht zuständig. Das hat alles mit anderen Dingen zu tun. Auf jeden Fall haben Sie gute Linien. Dann ist was Seltenes, was Sie auch haben. Das ist ein M in der Hand. Ein M in der Hand ist immer, sagt man, das ist eine Glückshand.
2: Eine Glückshand? Ja. Wo ist das M? Wo sehen Sie das?
3: Das ist hier. Sonne scheint. Hier und hier.
2: Ah, jetzt sehe ich es auch. Das M, eine Glückshand. Was sehen Sie noch?
3: Dass Sie ein sehr praktisch denkender Mensch sind.
2: Okay.
3: Ja, Sie sind, wie sagt man, sehr kopfgesteuert. Heißt aber nicht, dass Sie jetzt keine Gefühle haben. Nur Sie sind sehr kopfgesteuert. Ja, Sie denken sehr praktisch und haben eine gute Lebenslinie.
2: Das heißt, es geht noch ein bisschen?
3: Es geht noch ein bisschen.
2: Was sind denn die meisten Fragen, die gestellt werden bei Ihnen?
3: Liebe, Gesundheit und das eben das Finanzielle.
2: Wenn ich jetzt zu Ihnen kommen möchte, hier in den Wagen, wie lange dauert das? Was kostet das?
3: Das kostet Handlesen beide Hände mit einem Glückstein 20 Euro. Und das ganze Programm beide Hände Glückstein, Karten 50 Euro.
2: Vielen Dank.
3: Man sieht sich.
1: Tja, da wird sie wahrscheinlich auch recht haben. Man sieht sich. Sie haben noch eine Woche Zeit. Bis nächsten Sonntag läuft das Rudolstädter Vogelschießen.
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2: Damit ist es 16 Uhr. Alles Wichtige jetzt am Sonntagnachmittag mit Moritz Meissner.
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3: Im Streit um mehr Sicherheit für das Bahnpersonal versucht die Bundesregierung zu beruhigen. Eine gesetzliche Verschärfung der Strafen für Angriffe auf Bahnpersonal sei bereits in Arbeit, so ein Sprecher des Bundesverkehrsministeriums. Zugbegleiter und andere Beschäftigte der Bahn sollen damit genauso geschützt werden wie beispielsweise Rettungssanitäter oder Feuerwehrleute. Ziel sei, dass die Verschärfung noch in diesem Jahr durch den Bundestag kommt. Die Eisenbahngewerkschaft EVG hatte zuvor Druck gemacht und mit einer Blockade des bundesweiten Regionalverkehrs gedroht, sollte die Gesetzesänderung nicht mehr dieses Jahr kommen. Sie drängt nach dem tödlichen Angriff auf einen Zugbegleiter in Rheinland-Pfalz im Februar auf deutlich härtere Strafen. Nach mehreren gewalttätigen Angriffen auf Passanten in Ilmenau sitzt ein Verdächtiger in Untersuchungshaft. Der 40-Jährige soll laut Polizei allein am Freitag 3 Menschen überfallen haben. Von einer 71-Jährigen habe er Bargeld gefordert und sie ins Gesicht geschlagen. Einen 60-jährigen Radfahrer habe er ebenfalls geschlagen und beraubt. Beide Opfer wurden leicht verletzt. Schließlich fiel der Verdächtige noch an einer Tankstelle auf, an der er bereits Hausverbot hat. Innerhalb weniger Stunden hat die Polizei 2 im Unstrut-Hainich-Kreis gestohlene Wohnmobile wiedergefunden. Laut den Beamten wurde in der Nacht zu Samstag zunächst ein Wohnmobil in Schönstedt entwendet. Am Mittag wurde ein weiteres gestohlenes Wohnmobil aus Mühlhausen gemeldet. Der Besitzer des zweiten Mobils konnte sein Fahrzeug mit dem Mobiltelefon orten. Es wurde schließlich auf der A4 bei Stadtroda entdeckt und sichergestellt. Kurz darauf konnte auch das zweite Wohnmobil auf der A4 bei Merane in Sachsen aufgespürt und gestoppt werden. 2 Männer wurden festgenommen. Der neue Bundesgesundheitsminister Carsten Linnemann bekommt für seinen Vorstoß zu pflegenden Angehörigen Lob von Patientenschützern. Linnemann hatte der Bild am Sonntag gesagt, dass geplante Einschnitte bei Rentenansprüchen von pflegenden Angehörigen gestoppt werden sollen. Die Deutsche Stiftung Patientenschutz sprach von einem guten Ansatz. Linnemann wolle offenkundig den politischen Irrweg seiner Amtsvorgängerin Nina Wagen beenden, so Vorstand Eugen Brisch. Wer Angehörige pflegt, hat aktuell Anspruch auf Rente. Diese Leistung wird bisher von den Pflegekassen übernommen. Zuletzt waren das bundesweit 4,2 Milliarden Euro. Laut Brisch ist allerdings noch unklar, wer diese Summe künftig übernimmt. Ihm zufolge müsse das der Bund sein. Und noch zum Sport. Im DFB-Pokal hat es die erste Überraschung gegeben. Viertligist SSV Jeddelo 2 aus Niedersachsen hat den Bundesliga-Absteiger FC Heidenheim heute mit 5:2 besiegt. Jeddelo steht damit zum ersten Mal in der zweiten Runde des DFB-Pokals. Weiter ist auch der VfL Bochum nach einem 2:1-Sieg gegen Greuther Fürth. Das waren die Nachrichten. 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
2: Dankeschön, Moritz. Die Temperaturen heute Nachmittag 18 bis 21 Grad, in den Bergen um die 15 Grad. Dazu gibt Sonne und Wolken im Wechsel, auch in der Nacht. Keine Sonne, keine Angst. Nein, da sind auch nur wenige Wolken unterwegs. Stellenweise bildet sich in den Morgenstunden Nebel bei Tiefstwerten zwischen 12 und 5 Grad. Morgen dann wieder viel Sonne, ein paar Quellwolken bei 17 bis 23 Grad. Und am Dienstag wird es dann mit 26 Grad wärmer. 3:03. Hier sind die aktuellen Verkehrsmeldungen. A9 Richtung München zwischen Dreußig und Eisenberg. 4 Kilometer Stau. Hier dauert es 10 Minuten länger als gewohnt. A9 weiter Richtung München zwischen Markt Torgast und dem Dreieck Bayreuth-Kulmbach. Stau an einer Baustelle. Hier dauert es 20 Minuten länger. Und die B180 Naumburg-Altenburg ist zwischen den Abzweigen Sprossen und Spora nach einem Unfall gesperrt. Ein Blitzer steht im Moment zwischen Mila und Neukirchen Richtung Eisenach. Wenn Sie noch was sehen, sagen Sie gerne Bescheid. Wir sagen es weiter. 0800 218 1600. Das ist unsere kostenfreie Nummer für Sie ins MDR Thüringen Verkehrszentrum. Ich bin Tobi Breuer und wünsche einen schönen Sonntagnachmittag.
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0: einfach gute Musik von Dave Davis am Sonntagnachmittag.
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0: Waren Sie heute zum Sonntag in der Kirche? Für einen Pfarrer in Thüringen gab es heute eine kleine Premiere, und zwar für den 30-jährigen Pfarrer Lukas Hennecke. Der hatte seinen ersten Gottesdienst in der katholischen St. Josef-Gemeinde in Mühlhausen geleitet, als jüngster Pfarrer der Gemeinde bisher. MDR Thüringen-Reporterin Vanessa Klobes hat für uns die Messe besucht.
2: Lukas Hennecke war noch bis August Kaplan in Leinefelde. Der gebürtige Eichsfelder hat sich dort viel um die Jugendarbeit gekümmert. Für den 30-Jährigen ist Kirche auch ein Thema für junge Menschen.
3: Ich erlebe ganz viele junge Leute, die sich einbringen hier in der Gemeinde und auch auf meiner vorherigen Stelle in Leinefelde und den umliegenden Orten, sodass für mich Kirche gar nicht so alt erscheint, auch wenn der Gottesdienst am Sonntag vielleicht manchmal so ergraut wirkt. Aber Kirche lebt ja noch an ganz vielen anderen Orten, an denen ich eben ganz viele junge Leute treffe.
2: Und seine Erfahrung mit der Jugendarbeit zeigt sich schon, bevor der Gottesdienst losgeht. In der Sakristei wuseln die Ministrantinnen und Ministranten herum und verwickeln ihn immer wieder in Gespräche. Eine von ihnen sagt:
4: Also es ist okay, dass man halt einen neuen Pfarrer hat und auch, dass er jung ist und ja auch, dass er einen besser versteht und so.
2: Und dann geht es los. In seiner Predigt spricht Hennecke besonders die Schulanfänger an. Er benutzt eine einfache Sprache, damit die Kinder ihn verstehen. Und es wird auch mal gelacht. Nach der Messe ist Gemeindemitglied Benedikt Winkler vom neuen Pfarrer begeistert.
5: Der neue Pfarrer hat heute mächtig Staub aufgewirbelt, würde ich sagen. Also ich fand das sehr, sehr gut. Er hat das ganz toll gemacht. Einfach so, dass jemand mit schwarzen Haaren so nach vorne geht, das ist doch irgendwie was Besonderes.
2: Es war also ein guter Einstand für Hennecke in einer gut besuchten Kirche. Er erklärt, warum er sich für diesen Weg entschieden hat.
3: Mein Antrieb ist, zu erleben, wie Glauben Menschen verändert, wie er auch mir selbst eine Stütze ist. Und diesen Glauben, diesen Antrieb, diese Motivation weiterzugeben. Ich glaube, vielen Menschen würde es gut tun, von diesem Glauben mehr leben zu können, als sie es im Moment so erfahren.
2: Und genau das wird er künftig in seiner Gemeinde vermitteln.
0: Übrigens ist Lukas Hennecke auch auf Instagram als kpl.lukas aktiv und zeigt dort, was er als Pfarrer eigentlich so alles macht.
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1: Mit Jürgen Kulaczyk und dem Blick gleich nach Jena, denn dort kämpft ja der FC Carl Zeiss Jena im DFB-Pokal um den Einzug in die zweite Runde. Allerdings, es ist eine schwere Aufgabe für die Jena, denn zu Gast ist Zweitligist SV Darmstadt 98 und zur Halbzeit, da liegt Jena hinten. MDR Thüringen Sportreporter Thorsten vom Wege.
2: Der Favorit führt, aber er tut sich schwer. Darmstadt 98 liegt vorn mit 2:1 beim FC Carl Zeiss Jena. Der Regionalligist ist aber ein gleichwertiger Gegner in der Startphase. Sogar die dominante Mannschaft mit Möglichkeiten, aber in diese Drangperiode der Thüringer hinein fiel das 1:0. Sonntagsschuss von Milan Schmidt aus 25 Metern Torentfernung. Schlug es ein, halb links, halb hoch. Keine Chance für Jenas Keeper Liesegang. Der stand dann im Mittelpunkt, weil er glänzend hielt Mitte der ersten Halbzeit, als Darmstadt sich ein Übergewicht erspielte, aber die Großchancen nicht nutzen konnte. Und in diese Phase hinein fiel etwas überraschend der sehr sehenswerte Ausgleich durch Elias Löhler. Aus 40 Metern zog der Jena ab und traf in den Winkel. Da schauten alle ziemlich verdutzt und waren überrascht. Und in diese Freude der Jena hinein dann auch das 1:2. Duvestein, der Niederländer, hat sich durchgesetzt und aus naher Distanz mit links durch die Beine des Torwarts Liesegang den Ball in die Maschen geschoben. 2:1 zu Stütz zur Pause. Entschieden ist das denn hier noch nicht.
1: Ja, das Daumendrücken geht also weiter. Zwei weitere Pokalergebnisse. DFB-Pokal, Bundesliga-Absteiger 1. FC Heidenheim. Der hat sich kräftig blamiert. Heidenheim unterlag beim Regionalligisten SSV Jeddelo 2 in Oldenburg mit 2:5. Weiter ist dagegen der VfL Bochum im Zweitligaduell mit der Spielvereinigung Greuther Fürth. Da setzte sich das Team von Trainer Uwe Rösler mit 2:1 durch. Und im Thüringen-Pokal, da gibt es auch ein Ergebnis. Und zwar ist Gotha eine Runde weiter nach dem 4:1 gegen Meiningen. Pokalwochenende auch bei den Handballern und der THSV Eisenach. Der muss zur Stunde beim Zweitligisten Dormagen antreten. Und zur Halbzeit, da führten die Eisenacher gerade mal mit einem Tor. 15:14 stand da. Der THSV tut sich also schwer und es ist auch nicht besser geworden. Aktuell steht es 20:20. Beim Handball also gerade mal die erste Halbzeit vorbei, beziehungsweise die zweite Halbzeit läuft. Die Deutschlandtour der Radprofis, die ist dagegen zu Ende. MDR Thüringen Sportreporter Holger Gerska weiß, wer gewonnen hat.
3: Fast hätte der große Star dieser Rundfahrt, Isaac del Toro aus Mexiko, auch noch die letzte Etappe und nicht nur die Gesamtwertung für sich entschieden. Der Tour de France Dritte dieses Jahres attackierte am Jägerhaus. Etwa 15 Kilometer vor dem Ziel fuhr 30 Sekunden Vorsprung heraus und wurde erst 100 Meter vor dem Ziel wieder eingeholt durch den schnellsten Sprinter der Welt. Aktuell Paul Magnier, der 22-jährige Franzose, setzte sich im Finale vor dem Niederländer Danny van Poppel aus dem deutschen Red Bull Team durch. Dritter und damit ein richtig starkes Ergebnis einfahrend Tim Teutenberg aus der Lidl-Mannschaft. In der Gesamtwertung hat Isaac del Toro also gewonnen. Es war der erwartete Erfolg des wohl besten Profis dieser Rundfahrt. Und es gab aber auch aus deutscher Sicht bei der Siegerehrung etwas zu feiern, denn am Ende hat Miguel Heidemann das Bergtrikot errungen.
4: Dankeschön, Holger, und Dankeschön, Jürgen. Sonne und Wolken wechseln sich heute Nachmittag ab. Bei 18 bis 21 Grad in den Hochlagen ist es natürlich ein bisschen kühler, um die 15 Grad. In der Nacht dann mancherorts sternenklar, ansonsten sind nur wenige Wolken unterwegs und es bildet sich stellenweise Nebel bei Tiefstwerten zwischen 12 und 5 Grad. Morgen ist es dann sonnig mit ein paar Quellwolken bei 17 bis 23 Grad. Am Dienstag sind dann bis zu 26 Grad drin und besonders im Süden gibt es gegen Abend unter Umständen ein paar Schauer und Gewitter. Aber wie gesagt, erst am Dienstag. 4:05. Hier sind die aktuellen Verkehrsmeldungen. A9 Richtung München. Zwischen Dreußig und Eisenberg 4 Kilometer Stau. Hier dauert es 10 Minuten länger als gewohnt. A9 weiter Richtung München. Zwischen Markt Schorgast und dem Dreieck Bayreuth-Kulmbach. Stau an einer Baustelle. Hier dauert es 20 Minuten länger. Und die B180 Naumburg-Altenburg ist zwischen den Abzweigen Sprossen und Spora nach einem Unfall gesperrt. Ein Blitz Isar steht zwischen Mila und Neukirchen Richtung Eisenach. Und wenn Sie noch was sehen, Staus oder vielleicht auch Blitzer, dann geben Sie einfach Bescheid. Wir sagen es weiter. 0800 218 1600. Das ist unsere kostenfreie Nummer für Sie ins MDR Thüringen Verkehrszentrum. Ich bin Tobi Breuer und wünsche einen schönen Sonntagnachmittag.
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0: Sie gut durch den Sonntagnachmittag.
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0: Und bald ist es 19 Uhr. Das ist der Zeitpunkt, an dem nochmal so alles zusammengefasst wird, was am Tag so los war. Das Thüringen-Journal mit Susanne Reichenbach. Und bei euch wird passend zu einem Familiensonntag gezockt, oder?
2: Genau, und zwar in Altenburg. Das feiert nämlich dieses Wochenende 1050-jähriges Jubiläum. Und das natürlich passend zu Altenburg mit einem Spielefestival. Denn dort spielen sie ja nicht nur leidenschaftlich Skat. Was noch so ging an Spielen heute bei diesem Festival, das dann bei uns. Und wir gehen der Frage nach, sollte es irgendwann wieder eine Wehrpflicht geben, wird dann auch der Zivildienst wiederbelebt? Was sagen Thüringer Einrichtungen dazu, die dann vielleicht wieder Zivis zur Unterstützung hätten machen oder lieber sein lassen? Wir haben gefragt, das und mehr dann bei uns.
0: 19 Uhr im MDR Fernsehen. Schöne Sendung und
2: danke dir.
0: Danke dir.

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5: Damit ist es 17 Uhr. Alles Wichtige jetzt mit Moritz Meißner.
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6: Im Streit um mehr Sicherheit für das Bahnpersonal versucht die Bundesregierung zu beruhigen. Eine gesetzliche Verschärfung der Strafen für Angriffe auf Bahnpersonal sei bereits in Arbeit, so ein Sprecher des Bundesverkehrsministeriums. Zugbegleiter und andere Beschäftigte der Bahn sollen damit genauso geschützt werden wie beispielsweise Rettungssanitäter oder Feuerwehrleute. Ziel sei, dass die Verschärfung noch in diesem Jahr durch den Bundestag kommt. Die Eisenbahngewerkschaft EVG hatte zuvor Druck gemacht und mit einer Blockade des bundesweiten Regionalverkehrs gedroht, sollte die Gesetzesänderung nicht mehr dieses Jahr kommen. In Schleusingen ist eine Frau beim Versuch, ein Auto aus einem Grundstück zu lotsen, schwer verletzt worden. Laut Polizei wollte eine 25-Jährige gestern Abend rückwärts von einem Grundstück auf die Straße fahren. Weil die Stelle unübersichtlich ist, hat ihr die 60-Jährige Zeichen gegeben. Dabei wurde sie von dem Auto erfasst und hat Knochenbrüche an den Beinen erlitten. Bei der Autofahrerin wurden 0,5 Promille Alkohol festgestellt. Außerdem hat ein Drogenvortest positiv auf Cannabis reagiert. Gegen sie wird nun ermittelt. Innerhalb weniger Stunden hat die Polizei 2 im Unstrut-Hainich-Kreis gestohlene Wohnmobile wiedergefunden. Laut den Beamten wurde in der Nacht zu Samstag zunächst ein Wohnmobil in Schönstedt entwendet. Am Mittag wurde ein weiteres gestohlenes Wohnmobil aus Mühlhausen gemeldet. Der Besitzer des zweiten Mobils konnte sein Fahrzeug mit dem Mobiltelefon orten. Es wurde schließlich auf der A4 bei Stadtroda entdeckt und sichergestellt. Kurz darauf konnte auch das zweite Wohnmobil auf der A4 bei Merane in Sachsen aufgespürt und gestoppt werden. 2 Männer wurden festgenommen. Der neue Bundesgesundheitsminister Carsten Linnemann bekommt für seinen Vorstoß zu pflegenden Angehörigen Lob von Patientenschützern. Linnemann hatte der Bild am Sonntag gesagt, dass geplante Einschnitte bei Rentenansprüchen von pflegenden Angehörigen gestoppt werden sollen. Die Deutsche Stiftung Patientenschutz sprach von einem guten Ansatz. Linnemann wolle offenkundig den politischen Irrweg seiner Amtsvorgängerin Nina Wagen beenden, so Vorstand Eugen Brisch. Auch der Spitzenverband der gesetzlichen Krankenkassen begrüßte die Pläne von Linnemann. Zum Sport. Im DFB-Pokal hat es die erste Überraschung gegeben. Viertligist SSV Jeddelo 2 aus Niedersachsen hat den Bundesliga-Absteiger FC Heidenheim heute mit 5:2 besiegt. Jeddelo steht damit zum ersten Mal in der zweiten Runde des DFB-Pokals. Weiter ist auch der VfL Bochum nach einem 2:1-Sieg gegen Greuther Fürth. Und der mexikanische Radprofi Isaac Del Toro hat die 40. Auflage der Deutschlandtour gewonnen. Der Tour de France Dritte kam auf der 4. und letzten Etappe rund um Heilbronn heute mit dem Hauptfeld ins Ziel und hat sich damit den Gesamtsieg gesichert. Das waren die Nachrichten. 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
5: Dankeschön, Moritz. Heute Nachmittag gibt es Temperaturen zwischen 18 und 21 Grad in den Bergen, so bis 15 Grad. Ansonsten soll es trocken bleiben, auch in der Nacht. Da sind nur wenige Wolken unterwegs. Stellenweise bildet sich Nebel, aber es wird sehr, sehr kalt. Die Tiefstwerte, die pendeln zwischen 12 und 5 Grad. Morgen ist es dann meist sonnig mit ein paar Quellwolken bei 17 bis wieder 23 Grad und damit 4 nach 5. Hier sind die aktuellen Verkehrsmeldungen. A9 Richtung München zwischen Dreußig und Eisenberg 4 Kilometer Stau. Hier dauert 10 Minuten länger als normal. A9 weiter Richtung München zwischen Marktschorgast und dem Dreieck Bayreuth-Kulmbach. Stau an einer Baustelle. Hier dauert es eine Viertelstunde länger. Nach Unfällen sind gesperrt die B180 Naumburg-Altenburg zwischen den Abzweigen Sprossen und Spora und im Landkreis Sonneberg. Die Straße zwischen dem Abzweig Goldisthal und Scheibe-Alsbach. Ein Blitzer steht zwischen Mila und Neukirchen Richtung Eisenach. Und wenn Sie noch was entdecken, sagen Sie einfach Bescheid. Kostenfrei im MDR Thüringen Verkehrszentrum unter 0800 218 16 00. Ich bin Tobi Breuer und wünsche einen schönen Sonntagnachmittag.
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0: Einfach gute Musik von James Blunt am Sonntagnachmittag. Und Sonntagnachmittag, ja, da muss ja auch der hier kommen.
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2: Schauen wir doch zunächst mal von oben drauf auf unsere Drohnenabwehr und die ganzen Zuständigkeiten. Also, der Verkehrsminister, der ist zuständig, wenn sich die Drohne noch halbwegs zivil verhält.
3: Deswegen heute auch mein Besuch am Frankfurter Flughafen.
2: Der Verteidigungsminister ist zuständig, wenn sie zackig militärisch fliegt. Und der Innenminister, wenn sie die innere Sicherheit bedroht oder gar als Schusswaffe in der Erde herumlungert.
4: Die Sicherheitsbehörden sollen Hinweise darauf haben, dass es sich dabei um ein Depot russischer Geheimdienste handelt.
2: Nicht geheim geblieben ist, dass der Kanzler 3 Wochen lang abgetaucht war, trotz Niedrigwassers. Seine Aufgabe war es, zu klären, ob man in diesen Zeiten noch ungestört Urlaub machen kann.
5: Der Kanzler beobachtet immer, egal wo er sich aufhält, was in Deutschland, in Europa und in der Welt passiert.
2: Und so dürfte ihm auch nicht entgangen sein, dass sein Innenminister ein neues Drohnenabwehr-Testzentrum in Sachsen-Anhalt eröffnet hat. Und zwar an einem Flughafen, den die Russen einst selbst gebaut haben.
6: Kochstedt wird ein zentraler Baustein der Sicherheitsarchitektur.
2: Und vielleicht testen die Russen ja heimlich mit oder sogar bald offiziell, wenn sie als Freunde eingeladen werden. Denn Drohnenabwehr ist ja auch Ländersache. Und trotzdem, nicht alles, was bei uns umherschwirrt, ist gleich eine Drohne. Manchmal sind es auch Helikoptereltern, die den Schulweg ihrer Kinder absichern. Oder es sind Feuerwerksraketen im Stadion, wo Familien entspannt ihre Freizeit verbringen. Mittlerweile gibt es da ja sogar Pferde für die kleinen Mädels.
7: Ja, jetzt geht's aber hier. Jetzt kommt die Polizei. Au, jetzt kommen die Hundertschaften aufs Feld und die Berittenen kommen. Also
2: das ist doch genau das, was unser Fußball braucht, den der Kloppo nun neu gestalten will. Unser Überflieger hatte nämlich seine erste Arbeitswoche als Bundestrainer und seine Einladung, im Stadion dabei zu sein, die hat durch die schönen Pferdchenbilder zum Ende der Woche noch einen völlig neuen Dreh bekommen.
8: Die Leute sollten diese Möglichkeit zumindest mal überdenken, ob sie da nicht auch mit dabei sein wollen.
2: Ja, und bitte auch die Zweikämpfe nicht in den falschen Hals bekommen.
8: Dass wir vielleicht erstmalig in Augsburg dann beim Heimspiel jeden gewonnenen Zweikampf feiern, als hätten wir gerade ein Tor geschossen.
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3: Mit Jürgen Kolarczyk und dem ausgeträumten Traum von der zweiten Runde im DFB-Pokal des FC Carl-Zeiss Jena. Zweitligist Darmstadt war für die Jena heute eine Nummer zu groß. Der FCC unterlag den Lilien mit 1:2. MDR Thüringen Sportreporter Thorsten vom Wege, der hat das Spiel verfolgt.
4: Jena begann stark, hatte Möglichkeiten, aber in die Druckphase der Thüringer fiel die 1:0-Führung für die Lilien. Milan Schmidt mit einem Sonntagsschuss aus 23 Meter Torentfernung ins linke Eck war da zur Stelle. Dann die stärkste Phase von Darmstadt 98. Drei Großchancen, aber in diese starke Phase hinein. Der Ausgleich praktisch auch aus dem Nichts. Ein Abstoß von Jenas Keeper Liesegang mit einer Kopfballverlängerung von Echelet fand Elias Löder, den Mann für die speziellen Tore. Der hielt aus 35 Metern drauf und traf ins Eck. Da schauten alle nur verdutzt. Während sich Jena noch über das 1:1 freute, machten die Gäste die erneute Führung durch Dilvestein. 2:1, so ging es in die Kabine. Nach dem Wechsel verflachte das Spiel ein bisschen. Darmstadt hatte viel im Griff, kreierte aber keine Chancen. Und Jena wäre in der 80. fast noch zum Ausgleich gekommen. Nach einer Flanke von Burmeister verfehlte Täuber knapp das Gehäuse. Und demzufolge blieb es beim 2:1 für die Hessen.
3: Ja, Jena damit raus. Raus auch Balingen nach dem 0:4 gegen Magdeburg. SV Westfalia Rünern verlor gegen Dynamo Dresden 0:6. Union Berlin ist in der zweiten Runde nach dem 4:2 in Braunschweig. Schott Jena ausgeschieden. Schott Mainz ausgeschieden nach dem 0:5 gegen Gladbach. Und auch Krischow ist raus nach dem 0:9 gegen Mainz 05. Die größte Überraschung der ersten Runde, die gelang Viertligist SSV Jedelo 2. Die Niedersachsen, die warfen den Bundesliga-Absteiger 1. FC Heidenheim mit 5:2 aus dem Pokalwettbewerb. Vom Fußballpokal zum Handballpokal, der THSV Eisenach, der hat sich schwer getan, ist dann aber doch geschafft und ist in die zweite Runde des DHB-Pokals eingezogen. Der THSV, der gewann beim Zweitligisten Bayer Dormagen mit 34:26. Der mexikanische Radprofi Isaac Del Toro, der hat die 40. Auflage der Deutschlandtour gewonnen. Der Tour de France Dritte erreichte auf der 4. und letzten Etappe rund um Heilbronn im Hauptfeld das Ziel und verteidigte so sein blaues Trikot des Gesamtersten erfolgreich. Den letzten Tagessieg, den sicherte sich der Franzose Paul Monnier. Formel-1-Weltmeister Lando Norris hat auch den großen Preis der Niederlande gewonnen und befindet sich weiter im Aufwind. Der McLaren-Pilot setzte sich in Zandvoort vor WM-Spitzenreiter Kimi Antonelli und dessen Mercedes-Teamkollegen George Russell durch. Norris hatte vor der Sommerpause auch das letzte Rennen in Ungarn gewonnen. Für den viermaligen Weltmeister Max Verstappen war sein Heimrennen nach einem Fahrfehler bereits nach einer Runde beendet. Und zu Ende ist die komplette Saison bereits für Malaika Mihambo. Die Weitsprung-Olympiasiegerin verletzte sich beim Diamond League Meeting im polnischen Katowice am linken Oberschenkel und musste anschließend im Krankenhaus behandelt werden. Eine MRT-Untersuchung soll morgen dann Aufschluss über die Schwere der Verletzung geben.
5: Hoffen wir das Beste. Dankeschön, Jürgen. 18 bis 21 Grad sind es und solange die Sonne scheint, wechselt sie sich immer mit Wolken ab. In der Nacht sind auch nur wenige Wolken unterwegs, dann ist es mancherorts sogar sternenklar, dafür aber auch kalt. Die Tiefstwerte pendeln zwischen 12 und 5 Grad. Morgen ist es dann, ich sag mal, relativ sonnig mit ein paar Quellwolken bei 17 bis 23 Grad und am Dienstag sind dann bis zu 26 Grad drin und damit 3 Minuten nach 5:30. Hier sind die aktuellen Verkehrsmeldungen. A9 Richtung München, zwischen Dreußig und Eisenberg 4 Kilometer Stau. 10 Minuten dauert es hier länger. A9 weiter Richtung München, zwischen Marktschorgast und dem Dreieck Bayreuth-Kulmbach. Stau an einer Baustelle. Hier dauert es 15 Minuten länger als normal. Und nach Unfällen sind gesperrt die B180 zwischen den Abzweigen Sprossen und Spora und dem Landkreis Sonneberg, die Straße zwischen dem Abzweig Goldistal und Scheibe-Alsbach. Wenn Sie noch was sehen, Staus oder Blitzer, geben Sie einfach Bescheid, kostenfrei im MDR Thüringen Verkehrszentrum unter 0800 218 1600. Ich bin Tobi Breuer und wünsche einen schönen Sonntagnachmittag.
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1: Heute hat zum Gottesdienst im Erfurter Dom St. Marien besonders erhaben geklungen. Zum katholischen Kirchenchortreffen haben nämlich rund 470 Sänger und Sängerinnen aus ganz Thüringen den Gottesdienst vierstimmig begleitet. MDR Thüringen-Reporterin Sarah Rose hat mit in der Messe gesessen.
2: Ein Klang, der als Zuschauerin beeindruckt. Kein Platz war im Dom mehr frei. In der Mitte stand Bischof Ulrich Neymeyer am Altar und hielt die Messe ab. Rund um ihn herum waren die Bänke mit unterschiedlichen Stimmen beschriftet und besetzt. An der Vorbereitung war auch der Nordhäuser Chorleiter Thomas Hofereiter beteiligt.
3: Wir haben Sopranen, waren mehr über 100 Leute, 150 Leute, ja. Auch Tenöre, die sonst vor Ort vielleicht ein oder zwei, manchmal drei in den Chören versammelt sind, hatten wir hier bestimmt 50, 60 Tenöre sitzen. Das ist schon eine tolle Sache. Ja, insofern freuen sich alle, dass sie mal in so einem großen Chor miteinander singen. Und dann klingt die Kirche auch gleich ganz anders.
2: Zum Beispiel, wenn fast 30 Chöre gemeinsam den feierlichen Lobgesang, das Gloria, zum Besten geben. Die meisten Chöre treffen sich einmal in der Woche zum Proben. Doch nicht immer sind alle dabei, zum Leidwesen der Chorleiter.
3: Wenn man denkt, oh, ich bräuchte es eigentlich, die Leute sind nicht da, was machen sie denn alle? Und dann denkt man, schafft man es bis dahin? Ist ja auch schwierig, es ist ein Termin gesetzt, ja, kurz nach den Ferien, jetzt sind alle verreist gewesen, vorneweg. Sind sie alle da, klappt es, wissen alle genug, ne? Und dann freut man sich, wenn es gelingt.
2: Und für die Sänger und Sängerinnen ist es schließlich auch ein einmaliges Erlebnis.
4: Dass wir uns alle hier treffen und dass wir hier einige Monate geübt haben, ja, diese Lieder alle zu lernen.
5: Für das erste Mal war es schon ganz gut.
6: Wir haben auch nicht geschafft, alles zu üben, aber man ist trotzdem dadurch, dass der Klang so war und so viele das konnten, ist man trotzdem mit reingekommen, auch in die Sachen, die man gar nicht so geübt hatte.
7: Das habe ich nicht so geglaubt, dass so toll wir singen können. War sehr schön.
2: Nach dem Gottesdienst gab es Applaus für die Organisatoren. Am Nachmittag ging der Chortag dann musikalisch weiter mit einem Orgelkonzert und dem großen Abschlusskonzert aller Chöre.
1: Der Kirchenchortag in Erfurt, also wenn der Dom im Inneren so imposant klingt, wie er von außen aussieht.
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Nach 18 Uhr gibt's bei uns die Kultur am Sonntag mit Nadine Witt. Ich bin Tobi Breuer und wünsche Ihnen einen angenehmen Restsonntagabend.

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2: Es ist 18 Uhr. Jetzt alle wichtigen Meldungen von Moritz Meißner.
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3: Im Streit um mehr Sicherheit für das Bahnpersonal versucht die Bundesregierung zu beruhigen. Eine gesetzliche Verschärfung der Strafen für Angriffe auf Bahnpersonal sei bereits in Arbeit, so ein Sprecher des Bundesverkehrsministeriums. Zugbegleiter und andere Beschäftigte der Bahn sollen damit genauso geschützt werden wie beispielsweise Rettungssanitäter oder Feuerwehrleute. Ziel sei, dass die Verschärfung noch in diesem Jahr durch den Bundestag kommt. Die Eisenbahngewerkschaft EVG hatte zuvor mit einer Blockade des bundesweiten Regionalverkehrs gedroht, sollte die Gesetzesänderung nicht mehr dieses Jahr kommen. In Schleusingen ist eine Frau beim Versuch, ein Auto aus einem Grundstück zu lotsen, schwer verletzt worden. Laut Polizei wollte die 60-Jährige gestern Abend einer 25-Jährigen helfen, die mit ihrem Auto von einem Grundstück auf die Straße fahren wollte. Dabei wurde die ältere Frau vom Auto erfasst und hat Knochenbrüche an den Beinen erlitten. Bei der Autofahrerin wurden 0,5 Promille Alkohol festgestellt. Außerdem hat ein Drogenvortest positiv auf Cannabis reagiert. Gegen sie wird nun ermittelt. Innerhalb weniger Stunden hat die Polizei zwei im Unstrut-Hainich-Kreis gestohlene Wohnmobile wiedergefunden. Laut den Beamten wurde in der Nacht zu Samstag zunächst ein Wohnmobil in Schönstedt entwendet. Am Mittag wurde ein weiteres gestohlenes Wohnmobil aus Mühlhausen gemeldet. Der Besitzer des zweiten Mobils konnte sein Fahrzeug mit dem Mobiltelefon orten. Es wurde schließlich auf der A4 bei Stadtroda entdeckt und sichergestellt. Kurz darauf konnte auch das zweite Wohnmobil auf der A4 bei Merane in Sachsen aufgespürt und gestoppt werden. Zwei Männer wurden festgenommen. Der neue Bundesgesundheitsminister Carsten Linnemann bekommt für seinen Vorstoß zu pflegenden Angehörigen Lob von Patientenschützern. Linnemann hatte der Bild am Sonntag gesagt, dass geplante Einschnitte bei Rentenansprüchen von pflegenden Angehörigen gestoppt werden sollen. Die Deutsche Stiftung Patientenschutz sprach von einem guten Ansatz. Linnemann wolle offenkundig den politischen Irrweg seiner Amtsvorgängerin Nina Wagen beenden, so Vorstand Eugen Brisch. Zum Sport. Der FCK Zeiss Jena ist in der ersten Runde des DFB-Pokals ausgeschieden. Jena unterlag heute Zweitligist Darmstadt 98 mit 1:2. MDR Thüringen Sportreporter Lukas Thiel hat das Spiel gesehen.
4: Jena hat gegen Darmstadt über 90 Minuten ein starkes Spiel gezeigt. Zu Beginn war der FCC deutlich dominanter als der Zweitligist, verpasste aber trotz mehrerer Chancen die Führung. Die erzielte Darmstadt in der 11. Minute durch Milan Smit. Jena hielt nach dem Rückschlag dagegen und kam zum Ausgleich. Elias Löder erzielte in der 38. Minute ein Traumtor. Darmstadt antwortete prompt und ging im direkten Gegenzug wieder in Führung. In der zweiten Hälfte konnte Darmstadt alle Angriffe abwehren. Jena scheidet damit zum 8. Mal hintereinander in der ersten Runde des DFB-Pokals aus.
3: Eine Runde weiter sind dagegen die Handballer des THSV Eisenach im DAB-Pokal. Sie haben in der ersten Runde heute den TSV Bayer Dormagen mit 34:26 besiegt. Und das waren die Nachrichten. 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
2: Dankeschön, Moritz. Wir schauen aufs Wetter. Heute Abend so eine Mischung aus Sonne und Wolken. Weiterhin trocken. 13 bis 15 Grad, teils böiger Westwinter weht. In der Nacht wird's ordentlich kalt. 12 bis 5 Grad. Stellenweise bildet sich Nebel. Wir merken, es wird langsam Herbst. Morgen dann ähnliche Temperaturen wie heute. Trocken wird's bleiben und sonnig bei 17 bis 23 Grad. Und am Dienstag wird's immer wärmer. Sommerlich um die 26 Grad. Dazu gibt Sonne im Tagesverlauf, ein paar Wolken und am Abend im Süden Schauer und Gewitter. Damit ist es jetzt 4 Minuten nach 6. Und hier sind die aktuellen Verkehrsmeldungen. Wir schauen auf die A9 Richtung München. Zwischen Marx-Schorgast und Dreieck Bayreuth-Kulmbach. Stau an einer Baustelle, 20 Minuten Wartezeit. Im Landkreis Sonneberg ist die Straße zwischen dem Abzweig Goldestal und Scheibe-Alsbach nach einem Unfall gesperrt. Es wird nicht mehr geblitzt. Sollten Sie was gesehen haben, dann gerne her damit zu uns ins MDR Thüringen Verkehrszentrum 0800 218 16 00. Die Nummer, da erreichen Sie uns kostenfrei. Vielen Dank, gute Fahrt. Ich bin Nadine Witt. Sie hören die Kultur am Sonntagabend. Schön, dass Sie da sind. Hallo.
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0: Electric Light Orchestra mit Last Train to London. Sie hören MDR Thüringen mit der Kultur am Sonntagabend. 6:11 ist es.
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0: Ja, und wie schnell so ein Sommer vergeht, das zeigt sich nicht nur an den Nächten, finde ich. Da merkt man so ein bisschen, dass es auch schon so herbstlich wird. Sondern es merkt man auch daran, dass die Kulturarena in Jena das letzte Konzert spielt. Heute Abend ist es soweit, 20 Uhr geht es los. Die Band Luiko spielt das Finale der 34. Ausgabe der Kulturarena in Jena. Die in Kiew beheimatete siebenköpfige Formation entfacht nochmal so musikalisches Feuerwerk heute und bringt die Besucherinnen und Besucher vor dem Theaterhaus wirklich nochmal zum Tanzen. Die Kulturarena Jena gehört ja zu den größten Sommerfestivals in Ostdeutschland. Und MDR Thüringen-Reporterin Anke Preller war von Anfang an seit 1992 dabei. Hier eine kleine Rückschau auf die Festivalausgabe.
2: Das war sicher einer der Höhepunkte.
3: Ich freue mich riesig, wieder in Jena zu sein und dass es auch nicht mehr regnet. Das ist noch besser. Und natürlich, dass ihr alle hier seid. Das ist für mich ein Wunder. Alter Schwede.
2: Freut sich der alte Schwede Nils Landgren. 70 ist er geworden in diesem Jahr. Zum 7. Mal, so oft wie kein anderer Künstler, war er in der Kulturarena und feierte hier sein 50. Bühnenjubiläum auf eigenen Wunsch mit der Jenaer Philharmonie. Da durfte auch eine Liebeserklärung an seine Frau nicht fehlen. Ausverkauft waren 16 der rund 60 Veranstaltungen in diesem Sommer, so auch die Abende mit Bosse, Von wegen Lisbeth und den Sportfreunden Stiller, eben Publikumslieblinge in Jena.
4: Also ich war bei 2 Konzerten, bei Marie Froese und Sportfreunde Stiller.
5: Und ich war bei der Filmarena, Michael Jackson natürlich. Und Sportfreunde Stiller war so schnell ausverkauft, da stand ich nur draußen.
6: Wenn wir zu Bands gehen, dann suchen wir uns immer extra welche raus, die man nicht kennt.
2: Und solche Arena Neulinge gab es auch in diesem Sommer wieder, zudem viel Frauenpower von Dominique Fissalme, Tanita Tikaram, Nick West, Marie Froes und Mine bis hin zu Agnes Obel. Letztere spielte zuvor in Montreux, Leipzig und Berlin, in Jena aber zu deutlich günstigerem Eintrittspreis. Auch da ist sich die Kulturarena treu geblieben. Insgesamt ziehen die Veranstalter von Jena Kultur eine positive Bilanz. Kaum Pleiten, Pech und Pannen. Dafür sehr viel Sommerfeeling, sagt Arena-Sprecherin Anna Fuhlbrücke.
7: Also bei schönem Wetter merken wir dann eben auch, dass an der Abendkasse noch mal richtig viel passiert oder spontan sich die Leute entscheiden, noch vorbeizukommen. Und das hast du natürlich dann bei Regen nicht.
2: Nur ein Konzert musste kurz vor Schluss wegen des starken Gewitters abgebrochen werden. Das von Schuma Czovcek, der mehrsprachigen Band aus der Schweiz, die ihren ersten Arena-Auftritt hatte und gerne wiederkommt. Die Kulturarena gehört einfach zum Sommer in Jena und alle freuen sich darauf.
8: Kultur in der Stadt im Sommer, das hat schon was. Ja.
9: Dieser Rahmen ist das 5. Mal.
10: Eigentlich immer gute Stimmung hier, gutes organisiert.
11: Also ich finde wirklich, es ist für jeden immer mal wieder was dabei, auch mit den Filmen zwischendurch. Also jeder kann fündig werden und ist jedes Jahr schön und gut.
0: Das kann ich auch nur sagen und bestätigen. Ich war selber auch 2-mal bei der Kulturarena in diesem Jahr, bei Nouvelle Vague und auch bei Agnes Obel. 2-mal ganz großartige Abende. Ja, und heute geht die Kulturarena zu Ende für diese Saison, doch die nächste kommt bestimmt und zwar vom 7. Juli bis zum 22. August 2027. Schon mal im Kalender markieren.
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0: Berliner Charts, I Love to Love. Sie hören MDR Thüringen mit der Kultur am Sonntagabend. Jetzt ist es 18.21 Uhr.
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0: Am Mittwoch wird gesungen auf dem Altenburger Markt. Nicht nur leise vor sich hingeträllert oder so, sondern so richtig laut und das von ganz, ganz vielen Menschen. Hoffentlich zumindest. Denn 18 Uhr startet ein ganz besonderer Teil des Altenburger Musikfestivals. Das Klassik-Karaoke für alle sangesbegeisterten Altenburger. Chordirektorin Judith Bothe vom Theater Altenburg-Gera kommt dabei nicht allein.
2: Nein, es gibt Mitglieder aus den Chören aus Altenburg und aus Gera, die dabei sind. Die Stücke schon kennen und die dann da mit unterstützen. Und dann kann einfach jeder vorbeikommen, der Zeit und Lust hat. Chorerfahrung braucht man keine, Noten braucht man keine und kann einfach mitmachen.
0: Das ist gut. Was wird gesungen? Arie oder auch Opernchor?
2: Wir singen bekannte Songs wie Memory aus Cats. Es gibt ein kleines Einsingen, zwei, drei Übungen mit bekannten Stücken. Wir haben was Südamerikanisches dabei, zwei, drei Kanons auf Englisch und auf Deutsch. Ganz bunt. Wird alle 10 Minuten wird gewechselt.
0: Das hört sich großartig an. Und wer kann da denn alles seine Stimme erheben, sozusagen mit singen? Kind, Opa, Alltagssängerin oder vielleicht auch Profisängerin und Sänger, Bariton?
2: Alles darf bitte kommen. Wir haben für jeden, glaube ich, die passende Stimme. Man kann immer Melodie singen, in welcher Lage auch immer, ob hoch, ob tief, ob mittel. Und bei manchen Stücken gibt es Rhythmuselemente, die man übernehmen kann. Ich hoffe, dass für jeden was dabei.
0: Ganz bestimmt. Das Klassik-Karaoke basiert hier übrigens auf einer Idee des MDR. Hat Judith Bothe mir schon verraten. Voriges Jahr war ja die Stimme das Instrument des Jahres. Und damit initiierten Thüringer Theater Karaoke mit Oper, Operette und Musical-Repertoire. Eben allem, was man im Theater so singt. Auch Judith Bothe setzte ja auf gemeinsames Singen 3-mal schon im Theater in Gera, ne?
2: Damit haben wir dann angefangen im Konzertsaal. Und weil uns das so viel Spaß gemacht hat und wir da so eine gute Gemeinschaft zusammen erlebt haben, haben wir das Format dann einfach übernommen und machen das jetzt immer Open Air draußen. Dazu haben wir das Programm etwas angepasst, denn wir haben jetzt keine Leinwand, wo man Karaoke-Texte singen kann. Deswegen sind es jetzt so kleine, fetzige Sachen, die man schnell gemeinsam einüben kann. Also die Merkmale sind kurz, man kann es sich merken, es hat einen Groove, es geht ins Blut, es macht Spaß zu singen.
0: Das ist doch schön. Und wenn man Text mal nicht kann, kann man einfach summen, das geht ja auch. Na dann, am Mittwoch eine abendliche Dreiviertelstunde mit Klassik-Karaoke ab 18 Uhr auf dem Altenburger Marktplatz.
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3: So, wir schauen mal aufs Wetter. Mischung aus Sonne und Wolken haben wir immer noch. Trocken ist es und die Temperaturen, die sinken dann so allmählich ab auf 13 bis 15 Grad am Abend. Dazu weht ein teils böiger Westwind. Und heute Nacht, nun ja, es wird ein bisschen frisch. Meine Tomaten werden auf jeden Fall ein bisschen frieren, aber egal, da müssen die jetzt durch. 12 bis 5 Grad, das sind die Tiefstwerte für die Nacht. Stellenklar wird sein, ein bisschen Nebel kann sich bilden. Dann gegen morgen. Und morgen erwarten wir Sonne, Quellwolken. Trocken soll es bleiben bei 17 bis 23 Grad. Am Dienstag dann im Tagesverlauf mehr Wolken, am Abend dann im Südwesten auch ein paar Schauer und Gewitter. Und morgen wird es auf jeden Fall deutlich wärmer als morgen, wollte ich sagen. Dienstag erwarten wir Temperaturen im sommerlichen Bereich um die 26 Grad. Damit ist es jetzt 18.32 Uhr. Und hier sind die aktuellen Verkehrsmeldungen. Wir schauen auf die A9. Richtung München zwischen Marx-Schorgast und Dreieck bei Rolf-Kulmbach. Stau an einer Baustelle, 20 Minuten Wartezeit. Auf der B2 zwischen Nätern und dem Abzweig Zeitz gibt es Behinderungen durch einen defekten PKW. Und im Landkreis Sonneberg ist die Straße zwischen dem Abzweig Goldisthal und Scheibe Alsbach nach einem Unfall weiter gesperrt. Blitze haben wir aktuell keine. Sollten Sie was gesehen haben, dann rufen Sie uns gerne bitte an. Kostenfrei im MDR Thüringen Verkehrszentrum 0800 218 16 00. Vielen Dank und gute Fahrt.
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0: Don't Lose My Number. Phil Collins hier bei MDR Thüringen. 18.40 Uhr ist das.
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0: Das Friedenstein Open Air in Gotha ist in die zweite Woche gegangen. Heute Abend erklingen Sounds of Hollywood, legendäre Soundtracks, großer Kinoklassiker und auch moderner Blockbuster, gespielt von der Thüringen Philharmonie Gotha Eisenach. Kommenden Freitag dann wird der Weimarer Sänger und Pianist Peter C. Frank am Gläsernen Flügel die bekanntesten Lieder von Udo Jürgens zum Besten geben. Mitsingen ist dabei unbedingt erlaubt, denn die Begeisterung des Publikums für die unterschiedlichsten Musikstile gehören beim Friedenstein Open Air ja ganz einfach dazu, sagt auch Intendantin Michaela Bartewitsch.
2: Das ist einmal das Festival der Thüringen Philharmonie. Die Künstler kommen zu uns und das Orchester trifft auf die Künstler. Es entsteht natürlich ein völlig neues Format. Und es ist die einmalige Kulisse des Friedenstein Open Air, Musik und Historie. Und die Künstler, die Emotionen, einfach einen wunderbaren Bogen spannen. Und es ist sowohl für uns als auch für das Publikum eine einmalige Chance, etwas zu erleben, was wir sonst im Alltag so vielleicht nicht sehen, nicht hören und auch nicht miteinander erleben können.
0: Ja, so richtig klassisch wird es dann wieder am kommenden Samstag mit der Last Night of the Philharmonic Proms. Der Star-Kontertenor Nils Wanderer hat auf der Bühne seinen ersten Auftritt als Artist in Residence der Thüringen Philharmonie Gotha Eisenach. Zur Seite stehen ihm neben dem Orchester auch musikalische Freunde wie Katharine Merling, Tim Neuhaus und Sharon Lyons. Nils Wanderer hatte erst beim Musikstudium entdeckt, dass die besondere Stimme eines Countertenors in ihm steckt.
3: Ich bin ja Sohn von ganz normalen Handwerkern und habe nicht gewusst, dass man als Countertenor studieren kann. Ich kannte ja auch keinen Countertenor. Dann habe ich meinem

0: Lehrer einmal gesagt, ich habe deine Stimme in mir, aber bitte nicht lachen.
1: Ganz fantastisch. Großartig, die Stimme von Zwanderer. Ja, und das Motto des Abends am 29. August ist Wanderer zwischen den Welten. Ein Wechselspiel zwischen Genres, Stilen und Atmosphären und damit nicht genug. 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Ich drücke in die Daumen.
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0: Travel, Forever Young. Sie hören MDR Thüringen, 18.50 Uhr wird es.
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0: Auch wenn er schon von der Liebe an miesen Tagen geschrieben hat, die Bücher von Ewald Ahrens hinterlassen immer ein gutes Gefühl. Nun gibt es von ihm einen Roman übers Älterwerden, übers Miteinanderreden in der Familie und zur Frage, ob man wirklich alles klären muss im Leben. Es heißt 5678 und MDR Thüringen Kulturredakteur Ulrich Böhme hat es gelesen.
2: Der 60-jährige Stepptänzer Anton hat eine umjubelte Premiere. Seine größte Inszenierung, wie er meint, und er hat auch schon neue Ideen. Doch am nächsten Tag feiert ihn die neue Intendantin nicht, sie feuert ihn. Er ersetzt den Chefchoreografen durch eine jüngere Frau, und das ist seine Tochter Emma. Anton ist zerrissen zwischen Wut und Stolz. Von einer Bewerbung hat er natürlich nichts gewusst und Emma wiederum argumentiert, dass sie einen Erfolg nicht für wahrscheinlich gehalten hatte. Antons Ex-Frau Katja, also Emmas Mutter, versucht zu vermitteln. Und in dem Tänzer wächst die erste Erkenntnis heran, er wird älter, hat nicht mehr ewig Zeit, um zu klären, was er eigentlich noch klären müsste. Den Verbleib seiner ersten großen Liebe, die vor Jahrzehnten einfach so verschwunden war. Die Spur führt nach Irland. Anton und Emma machen sich gemeinsam auf den Weg und sie kommen auch gemeinsam wieder nach Hause. Aber dazwischen sieht es lange Zeit nicht nach einem guten Ende aus. Was ohnehin noch nicht das Ende der Geschichte wäre, denn es gibt ja die zweite Erkenntnis, dass es weniger wichtig ist, die richtige Frau zu heiraten, als vielmehr die richtige Ex-Frau zu haben. Mr. Bojangle, und dann ist da auch noch Aya. Ein Talent, das Anton zufällig entdeckt und dessen Mentor er wird. Und Aya gibt ihm die dritte Erkenntnis mit auf den Weg. Wer tanzen kann, kann auch stehen. Älter werden heißt auch Platz machen für Jüngere, erzählt das Buch. Aber es gibt schon noch genug zu tun.
0: Ewald Ahrens selbst liest am 16. Oktober in der Stadtbücherei in Weimar aus seinem Buch 5678. Es ist im Dumont Buchverlag erschienen und kostet 25 €. Jetzt habe ich Musik für Sie von Kate Bush, Wuthering Heights.

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2: Es ist 19 Uhr, jetzt alle wichtigen Meldungen von Moritz Meißner.
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3: Im Streit um mehr Sicherheit für das Bahnpersonal versucht die Bundesregierung zu beruhigen. Eine gesetzliche Verschärfung der Strafen für Angriffe auf Bahnpersonal sei bereits in Arbeit, so ein Sprecher des Bundesverkehrsministeriums. Zugbegleiter und andere Beschäftigte der Bahn sollen damit genauso geschützt werden wie beispielsweise Rettungssanitäter oder Feuerwehrleute. Ziel sei, dass die Verschärfung noch in diesem Jahr durch den Bundestag kommt. Die Eisenbahngewerkschaft EVG hatte zuvor mit einer Blockade des bundesweiten Regionalverkehrs gedroht, sollte die Gesetzesänderung nicht mehr dieses Jahr kommen. In Schleusingen ist eine Frau beim Versuch, ein Auto aus einem Grundstück zu lotsen, schwer verletzt worden. Laut Polizei wollte die 60-Jährige gestern Abend einer 25-Jährigen helfen, die mit ihrem Auto von einem Grundstück auf die Straße fahren wollte. Dabei wurde die ältere Frau vom Auto erfasst und hat Knochenbrüche an den Beinen erlitten. Bei der Autofahrerin wurden 0,5 Promille Alkohol festgestellt. Außerdem hat ein Drogenvortest positiv auf Cannabis reagiert. Gegen sie wird nun ermittelt. Biologen der Universität Jena wollen die Artenvielfalt in Kleingärten wissenschaftlich erforschen und suchen dafür Freiwillige. Laut der Biologin Maya Bosch, die das Projekt koordiniert, geht es darum, welche Ameisen, Käfer, Asseln, Spinnen und Wanzen dort leben und welche Rolle Bodenorganismen für die Gesundheit des Gartenbodens spielen. Auch welche Rolle das Gartenmanagement auf die Artenvielfalt spielt, soll untersucht werden. Dazu hofft Bosch auf die Mithilfe von interessierten Kleingärtnern. Etwa 100 Freiwillige werden für das Projekt Mikrosafari noch gesucht. Wer sich beteiligen möchte, wird zunächst zu einer kleinen Online-Umfrage eingeladen. Am 30. August folgt dann eine Auftaktveranstaltung, bei der Mitmachsets ausgegeben werden. Der AfD-Co-Vorsitzende Tino Chrupalla hat vor der Landtagswahl in Sachsen-Anhalt erneut die Briefwahl attackiert. Im ARD-Sommerinterview sagte Chrupalla, die Briefwahl gehöre abgeschafft. Als Begründung hat er über angebliche Fälle von Pflegebedürftigen berichtet, bei denen Pfleger oder Angehörige die Wahl beeinflusst hätten. Konkrete Belege oder Details für seine Behauptungen hat Chrupalla aber nicht vorgelegt. Experten weisen dagegen darauf hin, dass Wahlen in Deutschland extrem sicher sind, auch die Briefwahl. Sie wurde vom Bundesverfassungsgericht mehrfach als verfassungsgemäß bestätigt. In internationalen Studien werden die Wahlen in Deutschland als einige der sichersten weltweit eingestuft. Zum Sport. Fußballregionalligist FC Carl-Zeiss Jena ist in der ersten Runde des DFB-Pokals ausgeschieden. Jena hat am Nachmittag zu Hause gegen den Zweitligisten Darmstadt 98 mit 1:2 verloren. Eine Runde weiter sind dagegen die Handballer des THSV Eisenach im DHB-Pokal. Sie haben in der ersten Runde heute den TSV Bayer Dormagen mit 34:26 besiegt. Das waren die Nachrichten. 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
2: Dankeschön, Moritz. Das Wetter bei uns in Thüringen. Die aktuellen Temperaturen, die liegen so zwischen 13 und 18 Grad. Es gibt so eine Mischung aus Sonne und Wolken noch am Abend und es weht noch ein teils böiger Westwind. In der Nacht 12 bis 5 Grad, stellenklar, teilweise gibt es auch ein bisschen Nebel. Und morgen Sonne und Quellwolken. Trocken bleibt es bei 17 bis 23 Grad. Am Dienstag dann sommerliche Temperaturen bis 26 Grad. Dazu Sonne, im Tagesverlauf Wolken und am Abend von Süden her ein paar Schauer und Gewitter. Damit ist es jetzt 4 Minuten nach 7. Und hier sind die aktuellen Verkehrsmeldungen. Wir schauen auf die A9 Richtung München. Zwischen Marx-Schorgast und Dreieck bei Reut-Kulmbach Stau an einer Baustelle, 20 Minuten Wartezeit. Und im Landkreis Sonneberg ist die Straße zwischen dem Abzweig Goldestal und Scheibe-Alsbach nach einem Unfall gesperrt. Geblitzt wird aktuell nicht. Sollten Sie was gesehen haben am Sonntagabend, dann rufen Sie uns doch bitte an. Kostenfrei wie immer im MDR Thüringen Verkehrszentrum 0800 218 16 00. Vielen Dank und gute Fahrt. Ich bin Nadine Witt und Sie hören die Kultur am Sonntagabend. Hallo.
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0: Brian Adams.
1: CNM der Thüringen, 9:11 ist es.
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1: 19 Uhr wollte ich sagen, 7:11 ist es natürlich. Sie hören die Kultur am Sonntagabend und seit mittlerweile 25 Jahren, da kommen Schauspieler, Autoren, Musiker zum Provinzschrei in den Thüringer Wald. Das Kunst- und Kulturfest hat sich einen Namen gemacht und wird auch diesmal zur 26. Auflage nicht müde, besondere Bühnen und eine familiäre Atmosphäre zu bieten. MDR Thüringen-Reporter Tino Geist hat mal im Programm gestöbert.
3: Kunst und Kultur im Thüringer Wald. Seit 25 Jahren ist das mit Provinzkultur verbunden. Auch nach dem Jubiläum im letzten Jahr hat das Team um Hendrik Neukirchner große Lust, mit dem Provinzschrei weiterzumachen.
4: Wenn man eben rückblickend so sieht, was man alles schon geleistet hat und welche Künstler schon bei uns waren, dann wird es im anfänglichen Stolz irgendwie auch ganz schnell eine neue Motivation, eben die nächsten 25 Jahre einzuläuten.
3: Der Verein Provinzkultur hat es auch in diesem Jahr geschafft, ein volles Programm auf die Beine zu stellen. 26 Einzelevents an 12 unterschiedlichen Veranstaltungsorten in Suhl, Zellermelis, Schleusingen, Meiningen, Ilmenau und Kloster Fessra. Für den Verein ist das echt viel Arbeit, aber es lohnt sich, sagt Hendrik Neukirchner.
4: Weil es abwechslungsreich ist, weil unser Publikum dankbar ist, und weil auch der Thüringer Wald eben fast überall etwas zu bieten hat und nicht nur an einer Stelle.
3: Den Anfang macht in diesem Jahr der Journalist Alexander Teske. Er liest aus seinem Buch Inside Tagesschau. Im Anschluss darf darüber diskutiert werden mit MDR-Unternehmenssprecher Michael Naumann, der den offenen Dialog, auch wenn es mal Kritik am öffentlich-rechtlichen Rundfunk gibt, schätzt.
5: Also ich finde es sehr wichtig und aus meiner Sicht ist es auch vollkommen normal, sich solchen Diskussionen zu stellen. Die Allgemeinheit finanziert schließlich den öffentlich-rechtlichen Rundfunk über den Rundfunkbeitrag. Also hat sie meiner Meinung nach auch ein Recht zu erfahren, wie wir arbeiten. Und umgekehrt nehmen wir Feedback auch immer wieder mit. Und meine Devise ist, es ist immer besser, miteinander zu reden als übereinander.
3: Ein neues Format ist der Grüne Salon. Unterschiedliche Generationen können hier zum Thema »Wie will ich leben?« ins Gespräch kommen. Premiere feiert auch der erste Südthüringer Literaturtag. Regionale Autoren bekommen hier die Möglichkeit, ihre Werke zu präsentieren. Aber auch gestandene Bühnenprofis sind wieder mit dabei. In aller Freundschaft Urgestein Thomas Rühmann kommt mit seinem Programm Lebensreise ins Suhler CCS.
1: Es wird wieder einiges geboten beim Kunst- und Literaturfest Provinzschrei im Thüringer Wald vom 28. August bis 6. Dezember. Das Programm finden Sie unter www.provinzkultur.de.
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0: Sachen Liebe damit zu tun. What's Love Got to Do With It? Das besingt Tina Turner hier bei MDR Thüringen. 19.20 Uhr ist es.
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0: Blicken wir mal auf das kommende Wochenende. Es gibt in Sondershausen ein besonderes Konzert, und zwar das Werkstattkonzert des Sonderhäuser Verbands. Zahlreiche Instrumentalisten und Sänger aus ganz Deutschland und Österreich, die kommen für ein Wochenende zusammen, um gemeinsam Musik zu machen. MDR Thüringen-Reporterin Marie-Therese Engemann hat für die Kultur am Sonntagabend mal so ein bisschen vorgefühlt, was die Gäste da so alles erwartet.
2: Unter dem Motto vom Studentenlied zur Filmmusik gibt es ein abwechslungsreiches Programm. John Powells Filmmusik How to Train Your Dragon, Tschaikowskis Walzer aus Dornröschen und klassische Studentenlieder wie Student sein, wenn die Veilchen blühen, sind nur einige wenige Beispiele. Das Werkstattkonzert ist ein Vorgeschmack auf das 160. Jubiläum des Sondershäuser Verbandes im kommenden Jahr. Musikwartin Theresa Harling.
3: Und dann treffen wir uns alle. Wir treffen uns diesmal zu 4 Probenwochenenden. Wir haben im April in Göttingen gestartet, jetzt in Sondershausen, dann im November in Marburg, dann nächstes Jahr Generalprobenwochenende und dann Pfingsten das große Konzert.
2: Das Besondere, die Musiker üben überwiegend alleine zu Hause. Das Ergebnis der gemeinsamen Probe ist am Sonntag im Achteckhaus zu hören. Für die Musiker ein besonderer Ort.
3: Das Achteckhaus ist ein Ort, in dem jeder, der irgendwas mit Musik zu tun hat, unbedingt mal spielen will. Das ist einfach ein wunderschöner Konzertsaal mit der Empore. Er hat eine wunderbare Ausstrahlung und eine super tolle Akustik. Und jeder kann sich dankbar fühlen, wenn er da mal spielen darf oder auch was hören kann.
2: Und genau diese Atmosphäre möchte Theresa Harling auch dem Publikum mitgeben.
3: Ich würde mir wünschen, dass bei dem Publikum ein bisschen was von dem Zauber und der Faszination ankommt, die bei mir immer aufkommt, wenn ich feststelle, dass diese Projektorchester, dass das funktioniert, dass sie mit Spaß an der Musik nach Hause gehen und natürlich auch mit Neugier auf das gesamte Konzertprogramm, was wir dann nächstes Jahr Pfingsten in Sondershausen spielen.
2: Wie sich das anfühlt, können die Besucher am Sonntag im Achteckhaus selbst erleben.
0: Das ist schön, das Werkstattkonzert des Sonderhäuser Verbandes findet am Sonntag in Sondershausen statt. Um 11 Uhr geht's los und der Eintritt ist frei.
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3: Wir schauen aufs Wetter. Die Temperaturen für den Abend werden vorausgesagt mit so 13 bis 15 Grad. Ja, und in der Nacht geht's runter auf 10 bis 5 Grad. Es bleibt weiterhin trocken. Morgen dann Quellwolken, auch weiter trocken, 17 bis 23 Grad. Und am Dienstag wird's ein bisschen wärmer mit 20 bis 26 Grad. Sonne im Tagesverlauf, dann mehr Wolken und Richtung Abend im Süden auf jeden Fall Schauer und ein paar Gewitter. Damit ist es 19.30 Uhr. Und hier sind die aktuellen Verkehrsmeldungen. Wir schauen auf die A9 Richtung München. Zwischen Marx-Schorgas und Dreieck Bayreuth-Kulmbach stocken der Verkehr an einer Baustelle. 15 Minuten dauert es länger und im Landkreis Sonneberg ist die Straße zwischen dem Abzweig Goldestal und Scheibe-Alsbach weiter nach einem Unfall gesperrt. Die Blitzer sehe ich nicht. Sollten Sie welche sehen, sagen Sie uns gerne wo und rufen an kostenfrei im MDR Thüringen Verkehrszentrum 0800 218 16 00. Vielen Dank allen unterwegs. Eine gute und sichere Fahrt.
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0: Denn John Denvers ist hier bei MDR Thüringen.
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0: So, wenn man den Nachnamen zuerst liest und dann den Vornamen, so ist es nämlich bei uns hier im Musiklaufplan aufgeschrieben. So, Sie hören die Kultur am Sonntagabend und jetzt reden wir über Goethe. In der kommenden Woche, und zwar am 28. August, ist ja wieder Groß-Goethe-Geburtstag. Der wird gefeiert, aber nicht nur in Weimar, sondern auch in Ilmenau mit einer großen Goethe-Festwoche. Denn gleichzeitig jährt sich auch die erste Ankunft Goethes in der Stadt, zum 250. Mal nämlich. Der weltberühmte Dichter wirkte in Ilmenau als Amtsmann im Steuerwesen und Bergbau. Und MDR Thüringen-Reporterin Lisa Wudi, die blickt

0: die Kulturgespräche.
1: Diese finden dann täglich in der Alten Försterei statt. Beteiligt sind unter anderem die Kulturstiftung Thüringen, der Kulturrat Thüringen und die Friedenstein-Stiftung Gotha. Neu in diesem Jahr ist aber nicht nur das, Kulturamtsleiter Nico Debertshäuser.
2: Neu ist auf jeden Fall der Kaffeeklatsch mit Goethe. Das ist ein besonderes Programm, das wir auch mit Hilfe des künstlerischen Leiters des Theaters am Palais in Erfurt gemeinsam mit einem Teil unserer Stadtführer durchführen. Das wird also etwas sein, da kann man sehr zwanglos mal an eine Kaffeetafel kommen und kann also einem Gespräch über Goethe folgen. Ich glaube, das ist eine sehr spannende Geschichte und es gibt auch Kaffee und Kuchen.
1: Während der Festwoche ist auch die Sonderausstellung im Goethe-Stadtmuseum zur Ankunft Goethes in Ilmenau zu sehen. Im Mittelpunkt steht das Reisen vor 250 Jahren. Museumsleiterin Katrin Kunze.
3: Dazu haben wir sehr viele kulturhistorische Objekte bekommen, auch von anderen Museen. Es sind über 60 Leihgaben, zum Beispiel auch eine Replik von Goethes Reisemantel. Und diese Reisepraxis, die verknüpfen wir mit weiteren Reisen Goethes, denn er ist insgesamt 40.000 Kilometer unterwegs gewesen im Lauf seines Lebens.
1: Traditionell endet die Festwoche am 6. September. An diesem Tag soll Goethe 1780 sein berühmtes Gedicht Wandres Nachtlied an die Holzwand der kleinen Schutzhütte am Kickelhahn geschrieben haben.
4: Am 28. August wird bei uns in Thüringen Goethes Geburtstag gefeiert. Dankeschön, Lisa Wodi.
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0: Condor Pasa. Das sind Simon und Garfunkel hier bei MDR Thüringen. Sie hören die Kultur am Sonntagabend. 19.45 Uhr ist es.
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0: Ja, der August, der geht langsam zu Ende. Ja, und damit auch die lange Sommerpause für die Thüringer Theater. In Eisenach startet das Landestheater traditionell mit einem Fest in die neue Saison, diesmal am 12. September. Dabei wird auch eine Spielzeitreise unternommen. Lust gemacht auf die neuen Produktionen. MDR Thüringen-Reporterin Ruth Breher gibt uns mal so einen kleinen Vorgeschmack.
2: Das Landestheater Eisenach hat in den vergangenen Jahren einige Umbrüche erlebt, aber Zuschauer gewonnen. Das liegt, so sagt Intendant Jens Neuendorf von Enzberg, zum einen am Ausbau des Kinder- und Jugendtheaters zum Schauspiel für den Abendspielplan. Mit musikalischen und unterhaltenden Formaten habe man in den vergangenen Spielzeiten Publikum angezogen.
3: Und jetzt gehen wir einen Schritt weiter, dass wir über die großen Klassiker versuchen, uns noch weiter zu etablieren und einfach auch das Publikum A zu binden und idealerweise auch noch andere Publikumsschichten zu akquirieren.
2: Große Klassiker wie Dürrenmatts Besuch der alten Dame oder Ibsens Volksfeind. In beiden Fällen führt Anna-Magdalena Fitzi Regie, die nach einem Jahr Vakanz als Schauspielchefin übernimmt. Das Theater müsse brisante Themen rund um Macht, Geld, Moral und Wahrheit aufgreifen, sagt sie.
4: Das benennt alles Gefahren, denen wir heute ausgesetzt sind. Und meine Vision oder meine Hoffnung wäre, dass wir wieder ins Gespräch kommen. Das heißt, das Publikum mit uns, dass wir Menschen einer Stadt ins Gespräch kommen.
2: Als Schauspielerin ist Fitzi in der ersten Produktion der Spielzeit zu erleben. Sein oder nicht sein, noch ist Polen nicht verloren von Jürgen Hofmann nach dem Filmklassiker von Ernst Lubitsch. Es gibt 6 weitere Schauspielpremieren, darunter 2 aus Rudolstadt und 3 für Kinder und Jugendliche, wie das Weihnachtsstück Pettersson und Findus. Einen gelungenen Umbruch hat das Landestheater auch beim Ballett erlebt, sagt der Intendant, wo der langjährige Chefchoreograf Andres Plutzis an Jorge Martinez übergeben hat, und zwar so,
3: dass eben sozusagen das Werk von Andres Plutzis nicht in Frage gestellt wird und dass Jorge aber mit seiner Art Ballett oder Tanz zu denken, umzusetzen, auf einmal ganz andere Publikumsschichten anspricht.
2: Mit zeitgenössischen Choreografien zu arbeiten, war ein Experiment, sagt Jorge Martinez.
5: And I think it's working, so.
6: Und ich glaube, es funktioniert. Daher werde ich dieses Jahr versuchen, das noch weiter voranzubringen. Das zweite Programm heißt deshalb Jenseits des Balletts. Ich werde weiter versuchen, diese Art Choreografien und ihren Stil ans Theater zu bringen.
2: Theater. Sein erstes Programm wird Don Quixote. Und es gibt wieder einen Abend, bei dem Eisenacher Tänzer eigene Werke zeigen. Die Thüringen Philharmonie begleitet nicht nur das Ballett, sondern ist bei 8 Sinfonie und einigen Sonderkonzerten zu erleben. Und aus Meiningen kommen Puppentheater und 2 Opern der vergangenen Spielzeit als Premiere nach Eisenach. Mozarts Don Giovanni und Rameaus Castor et Pollux.
0: Das hört sich großartig an. Am 12. September können Sie schon mal etwas hören und sehen von der neuen Spielzeit beim großen Theaterfest in Eisenach. Ja, und dann wird übrigens auch die Werkstatt oder die Werkstätten geöffnet werden. Viel Spaß wünsche ich Ihnen. Ich bin Nadine Witt, das war die Kultur am Sonntagabend. Ich verabschiede mich an der Stelle schon mal und wünsche Ihnen noch einen schönen Sonntagabend. Gleich übernimmt Frank Huber. Jetzt erstmal Musik noch von Marius Müller-Westerhagen. Wildenlos.

0: Um 20 Uhr mit Moritz Meißner. Guten Abend. Zwischen Deutschland und Italien spitzt sich ein Streit um den Umgang mit Bootsflüchtlingen aus dem Mittelmeer zu. Italiens Innenminister Matteo Salvini hat angekündigt, dass sein Land keinen einzigen Migranten aus Deutschland zurücknehmen werde, solange deutsche Seenotretter im Mittelmeer Bootsflüchtlinge retten. Laut dem neuen Migrationspakt der Europäischen Union müssen aber Migranten in dem Land einen Asylantrag stellen, in dem sie zuerst EU-Boden betreten haben. Das ist häufig Italien. Der innenpolitische Sprecher der Unionsfraktion im Bundestag, Alexander Trom, sagte, Italiens Regierung würde so das neue europäische Asylsystem sprengen. Die Kreienberg-Gemeinde im Wartburgkreis bekommt eine hauptamtliche Bürgermeisterin. Bei der Wahl heute hat sich die parteilose Kandidatin Melanie Grob, die von der CDU unterstützt wurde, gleich im ersten Wahlgang durchgesetzt. Wie die Wahlleiterin MDR Thüringen mitteilte, bekam Grob 69,4% der Stimmen. Ihre drei Mitbewerber landeten mit deutlichem Abstand dahinter. An der Wahl hatte sich nur die Hälfte der rund 4000 Wahlberechtigten beteiligt. Amtsinhaber Peter Neumann trat aus Altersgründen nicht mehr an. Im Streit um mehr Sicherheit für das Bahnpersonal versucht die Bundesregierung zu beruhigen. Eine gesetzliche Verschärfung der Strafen für Angriffe auf Bahnpersonal sei bereits in Arbeit, so ein Sprecher des Bundesverkehrsministeriums. Ziel sei, dass die Verschärfung noch in diesem Jahr durch den Bundestag kommt. Die Eisenbahngewerkschaft EVG hatte zuvor mit einer Blockade des bundesweiten Regionalverkehrs gedroht, sollte die Gesetzesänderung nicht mehr in diesem Jahr kommen. Der AfD-Co-Vorsitzende Tino Chrupalla hat vor der Landtagswahl in Sachsen-Anhalt erneut die Briefwahl attackiert. Im ARD-Sommerinterview sagte Chrupalla, die Briefwahl gehöre abgeschafft. Als Begründung hat er über angebliche Fälle von Pflegebedürftigen berichtet, bei denen Pfleger oder Angehörige die Wahl beeinflusst hätten. Konkrete Belege oder Details für seine Behauptungen hat Chrupalla aber nicht vorgelegt. Experten weisen dagegen darauf hin, dass Wahlen in Deutschland extrem sicher sind, auch die Briefwahl. Sie wurde vom Bundesverfassungsgericht mehrfach als verfassungsgemäß bestätigt. In internationalen Studien werden die Wahlen in Deutschland als einige der sichersten weltweit eingestuft. Zum Sport. Fußballregionalligist FCK Zeiss Jena ist in der ersten Runde des DFB-Pokals ausgeschieden. Jena hat am Nachmittag zu Hause gegen den Zweitligisten Darmstadt 98 mit 1:2 verloren. Eine Runde weiter sind dagegen die Handballer des THSV Eisenach im DHB-Pokal. Sie haben in der ersten Runde heute den TSV Bayer Dormagen mit 34:26 besiegt. Das Wetter für Thüringen. Die Nacht bleibt klar, nur stellenweise Nebel bei 10 bis 5 Grad. Morgen ein Mix aus Sonne und Quellwolken, maximal 21 Grad. Am Dienstag mehr Wolken und später auch Gewitter bei bis zu 24 Grad. Das waren die Nachrichten, jetzt ist es 20.03 Uhr.
1: Und hier ist der Verkehrsservice für den ARD-Abend. A2 Richtung Hannover, zwischen Irxleben und Allerengersleben stockender Verkehr. Da gibt's eine Baustelle, 15 Minuten dauert's länger. A4 Görlitz Richtung Dresden, zwischen Kodersdorf und Niederseifersdorf, Stau und stockender Verkehr. Stauzeit hier 20 Minuten. A14 Richtung Magdeburg, zwischen Grimma und Klinger, Stau und stockender Verkehr. Da gab's einen Unfall. Und die B285 Dorndorf-Mellrichstadt ist zwischen Hartschwinden und Dermbach wegen umgestürzter Bäume weiter gesperrt. Das war's und damit wünsche ich eine gute Fahrt durch den Abend.
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1: Vom MDR aus Thüringen heute mit Frank Huber. Ich grüße Sie.

schönen Wochenendausklang wünsche ich Ihnen in diesem Fall mit Dolly Parton und Jolene. Das ist der ARD-Abend. Wenn wir zusammenkommen wollen, wenn wir kontakten wollen, dann schreiben Sie mir gerne eine E-Mail an ard-abend@mdr.de oder Sie rufen an 0800 80 80 110. Und das nun ist kalifornischer Hardrock, ich würde sagen mit Kultstatus seit den frühen 90ern. Ugly Kid Joe, jetzt mit Cats in the Cradle.

Engs und Need You Tonight hier im ARD-Abend. Also mir hat heute ein Freund erzählt, dass er so gar keine Lust auf Montag hat. Also nicht, weil er wieder auf Arbeit muss, sondern weil er am Sonntagabend immer so wahnsinnig spät einschlafen kann, weil man ja am Sonntagvormittag ausgeschlafen hat. Also das ist sein Problem. Was macht man dann? Bisschen länger Radio hören am Sonntag? Wie machen Sie's? ard-abend@mdr.de

gehört doch einfach irgendwie dazu. Oder ABBA mit Thank You for the Music, entstanden übrigens im Jahr 1982. Im gleichen Jahr, also auch 82, entstand dieser entspannte Song. Bertie Higgins jetzt im ARD-Abend mit Kilago.

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9: 20.31 Uhr, hier ist der Verkehrsservice für den ARD-Abend. Geht los mit der A4 Görlitz Richtung Dresden, zwischen Kodersdorf und Niederseifersdorf Stau und stockender Verkehr, 20 Minuten dauert's länger. Die A4 Görlitz Richtung Dresden ist zwischen Kodersdorf und Niederseifersdorf nach dem Unfall im Tunnel gesperrt und da staut sie es jetzt auch. Die B285 Dorndorf-Mährichstadt ist zwischen Hartschwinden und Dermbach wegen der umgestürzten Bäume weiter gesperrt. Das war's. Ich wünsche Ihnen eine gute Fahrt durch den Abend. Jetzt mit Musik von Joe Cocker mit The Simple Things aus dem Jahr 94.

Klingt für mich immer noch so schön sommerlich. Belinda Carlisle hier im AD-Abend mit Circle in the Sand. Zum Thema, ich kann Sonntagabend nicht einschlafen, weil ich ja ausgeschlafen habe, hat mir gerade die Jacqueline aus Bischofswerda geschrieben. Ich habe selten Probleme, Sonntagabend einzuschlafen, meint sie. Meistens läuft im Hintergrund leise das Radio und dann dämmere ich weg. Prinzipiell, Jacqueline, ist das eine gute Idee, aber jetzt noch nicht, ist zu früh. Dann würdest du den Eros verpassen mit N ohne Emotionen per Sample. Wäre doch schade. Wenn Sie mir schreiben wollen, ard-abend@mdr.de.

eine kleine Italo-Runde im ARD-Abend. Airbus vorher und gerade eben noch Gianna Nannini mit I Maschi. Mit einem einzigen Titel Weltstar werden, das kann klappen und hat auch schon oft geklappt, auch im Jahr 66. Da hat das Percy Sledge vollbracht mit When a Man Loves a Woman. Später ist er dann auch in die Rock'n'Roll Hall of Fame aufgenommen worden.

eine tolle Stimme der 80er, Alice Moyet und Week in the Presence of Beauty. Zwei entspannte Titel noch vor 21 Uhr, Spandau Ballet mit True hier im ARD-Abend und vorher Joshua Caddison mit Jessie.

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1: Um 21 Uhr mit Moritz Meißner. Guten Abend. Zwischen Deutschland und Italien spitzt sich ein Streit um den Umgang mit Bootsflüchtlingen aus dem Mittelmeer zu. Italiens Innenminister Matteo Salvini hat angekündigt, dass sein Land keinen einzigen Migranten aus Deutschland zurücknehmen werde, solange deutsche Seenotretter im Mittelmeer Bootsflüchtlinge retten. Laut dem neuen Migrationspakt der Europäischen Union müssen aber Migranten in dem Land einen Asylantrag stellen, in dem sie zuerst EU-Boden betreten haben. Das ist häufig Italien. Der innenpolitische Sprecher der Unionsfraktion im Bundestag, Alexander Trom, sagte, Italiens Regierung würde so das neue europäische Asylsystem sprengen. Die Kreinberg-Gemeinde im Wartburgkreis bekommt eine neue hauptamtliche Bürgermeisterin. Bei der Wahl heute hat sich die parteilose Kandidatin Melanie Grob, die von der CDU unterstützt wurde, gleich im ersten Wahlgang durchgesetzt. Wie die Wahlleiterin MDR Thüringen mitteilte, bekam Grob 69,4% der Stimmen. Ihre drei Mitbewerber landeten mit deutlichem Abstand dahinter. An der Wahl hatte sich nur die Hälfte der rund 4000 Wahlberechtigten beteiligt. Amtsinhaber Peter Neumann trat aus Altersgründen nicht mehr an. Der AfD-Co-Vorsitzende Tino Chrupalla hat vor der Landtagswahl in Sachsen-Anhalt erneut die Briefwahl attackiert. Im ARD-Sommerinterview sagte Chrupalla, die Briefwahl gehöre abgeschafft. Als Begründung hat er über angebliche Fälle von Pflegebedürftigen berichtet, bei denen Pfleger oder Angehörige die Wahl beeinflusst hätten. Konkrete Belege oder Details für seine Behauptungen hat Chrupalla aber nicht vorgelegt. Experten weisen dagegen darauf hin, dass Wahlen in Deutschland extrem sicher sind, auch die Briefwahl. Sie wurde vom Bundesverfassungsgericht mehrfach als verfassungsgemäß bestätigt. In internationalen Studien werden die Wahlen in Deutschland als einige der sichersten weltweit eingestuft. In Norwegen wächst die Sorge um den erkrankten König Harald V. Der Gesundheitszustand des 89-Jährigen hat sich am Wochenende verschlechtert, teilte der Palast in Oslo am Abend mit. Die Situation sei stabil. Harald wird wegen einer Infektion des Blutkreislaufs aktuell im Krankenhaus auf einer Station für Risikopatienten behandelt. Harald V. ist seit 1991 König in Norwegen und der älteste lebende Monarch in Europa. Zum Sport. Fußballregionalligist FCK Zeiss Jena ist in der ersten Runde des DFB-Pokals ausgeschieden. Jena hat am Nachmittag zu Hause gegen den Zweitligisten Darmstadt 98 mit 1:2 verloren. Eine Runde weiter sind dagegen die Handballer des THSV Eisenach im DHB-Pokal. Sie haben in der ersten Runde heute den TSV Bayer Dormagen mit 34:26 besiegt. Das Wetter für Thüringen. Die Nacht bleibt klar, nur stellenweise Nebel bei 10 bis 5 Grad. Morgen ein Mix aus Sonne und Quellwolken, maximal 21 Grad. Am Dienstag mehr Wolken und später auch Gewitter bei bis zu 24 Grad. Das waren die Nachrichten. Jetzt ist es 21.03 Uhr.
2: Und hier ist der Verkehrsservice für den ARD-Abend. Die A4 Görlitz Richtung Dresden ist zwischen Kodersdorf und Niederseifersdorf nach einem Unfall im Tunnel jetzt gesperrt und es staut sich. Die B285 Dorndorf-Merichstadt ist zwischen Hart-Schwinden und Dermbach weiter wegen der umgestürzten Bäume gesperrt. Und das war's schon. Ich wünsche Ihnen damit eine gute Fahrt durch den Abend.
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2: Vom MDR in Thüringen mit Frank Huber heute Abend. Ich grüße Sie jetzt mit Sydney Youngblood und Sit and Wait.

doch schön, oder? Der 90er von Take That mit Babe. ard-abend@mdr.de, so können Sie mir schreiben. Hat auch die Hanna aus Magdeburg gerade gemacht. Sie meint zum Thema, ich kann Sonntagabend nicht einschlafen, weil ich ausgeschlafen habe. Sagt sie, ich will am Sonntagabend gar nicht früh einschlafen. Ich will nämlich nicht, dass das Wochenende vorbeigeht. Kann ich irgendwie auch verstehen. Besonders kann man dann die Musik genießen hier im ARD-Abend, die jetzt kommt von Rod Stewart, This Old Heart of Mine.

Technology. Ja, wenn man von einer unerwarteten und unerwiderten oder unausgesprochenen Liebe singt, kann man damit wahnsinnig erfolgreich sein. Bewiesen hat das Lionel Richie 1984, da kam sein Album Can't Slow Down raus, erreichte Platz 1 in den amerikanischen und in den englischen Charts und da war eben dieser eine super gefühlvolle Song mit drauf. Der heißt Hello.

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3: Und hier ist der Verkehrsservice für den ARD-Abend um 21.30 Uhr. Die A4 Görlitz Richtung Dresden ist zwischen Kodersdorf und Niederseifersdorf nach dem Unfall im Tunnel gesperrt und es staut sich. Und die B285 Dorndorf-Mährichstadt ist zwischen Hartschwinden und Dermbach wegen der umgestürzten Bäume gesperrt. Und das war's schon. Ich wünsche Ihnen weiter eine gute Fahrt durch den Abend. Jetzt mit 80er-Jahre-Queen Sandra und Around My Heart.

Sandra Steen und Adel Thalwil. Starker Titel, finde ich. Die Stadt hier im ARD-Abend. Mit dem nächsten Song, da kommen wir ganz ohne Worte aus. Das ist nämlich Samba Party von Carlos Santana. Der hat später mal erzählt, er hatte die Idee zu dem Stück, als er in New York einen betrunkenen Saxophonisten auf der Straße beobachtete. Und diese Szene inspirierte ihn irgendwie zu seiner Melodie. Also eigentlich kann er diesem Saxophonisten sehr dankbar sein.

auch so ein schöner, cooler Song im ARD-Abend. Bruce Springsteen mit I'm on Fire. 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

höre, dann muss ich sofort an die Serie Sex in the City denken. Da gab es ja eben eine Figur namens Mr. Big. Aber Mr. Big war auch eine amerikanische Hardrock-Band aus Los Angeles, in den 80ern gegründet. Und die hatten durchaus einige sehr erfolgreiche Titel. To Be With You oder Just Take My Heart oder eben dieser hier, The Wild World.

ist auch so ein 80er, den ich total gern höre. Kim Wilde und Kids in America. Weil wir vorhin ja gesprochen hatten von den Einschlafschwierigkeiten am Sonntagabend. Jetzt hat mir die Heike aus Dresden geschrieben, ich habe keine Einschlafschwierigkeiten. Sie hört nämlich immer Radio. Das macht Spaß und beruhigt. Heike, jetzt noch nicht einschlafen, auch wenn dieser Titel wunderbar zum Dösen ist, ne? Leo Sayer mit When I Need You.

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1: Um 22 Uhr mit Moritz Meissner. Guten Abend. In Jena geht in diesen Minuten die 34. Kulturarena zu Ende. Zum Abschluss hat die ukrainische Band Luiku aus Kiew vor dem Theaterhaus gespielt. Die Veranstalter ziehen zum Abschluss ein positives Fazit. Ihren Angaben nach sind in diesem Jahr rund 60.000 Besucherinnen und Besucher gekommen, 2.000 mehr als vergangenes Jahr. 16 der knapp 60 Veranstaltungen waren ausverkauft. Darunter waren neben allen 5 Theatervorstellungen von Cassandra zu Beginn auch die Konzerte von Tanita Tikaram, Bosse, Agnes Obel und anderen. Auch wirtschaftlich sei das Festival ein Erfolg gewesen, so die Organisatoren. Die Kreinberg-Gemeinde im Wartburg-Kreis bekommt eine neue hauptamtliche Bürgermeisterin. Bei der Wahl heute hat sich die parteilose Kandidatin Melanie Grob, die von der CDU unterstützt wurde, gleich im ersten Wahlgang durchgesetzt. Wie die Wahlleiterin MDR Thüringen mitteilte, bekam Grob 69,4% der Stimmen. Ihre 3 Mitbewerber landeten mit deutlichem Abstand dahinter. An der Wahl hatte sich nur die Hälfte der rund 4.000 Wahlberechtigten beteiligt. Amtsinhaber Peter Neumann trat aus Altersgründen nicht mehr an. Zwischen Deutschland und Italien spitzt sich ein Streit um den Umgang mit Bootsflüchtlingen aus dem Mittelmeer zu. Italiens Innenminister Matteo Salvini hat angekündigt, dass sein Land keinen einzigen Migranten aus Deutschland zurücknehmen werde, solange deutsche Seenotretter im Mittelmeer Bootsflüchtlinge retten. Laut dem neuen Migrationspakt der Europäischen Union müssen aber Migranten in dem Land einen Asylantrag stellen, in dem sie zuerst EU-Booten betreten haben. Das ist häufig Italien. Der innenpolitische Sprecher der Unionsfraktion im Bundestag, Alexander Trom, sagte, Italiens Regierung würde so das neue europäische Asylsystem sprengen. In Norwegen wächst die Sorge um den erkrankten König Harald V. Der Gesundheitszustand des 89-Jährigen hat sich am Wochenende verschlechtert, teilte der Palast in Oslo am Abend mit. Die Situation sei stabil. Harald wird wegen einer Infektion des Blutkreislaufs aktuell im Krankenhaus auf einer Station für Risikopatienten behandelt. Harald V. ist seit 1991 König in Norwegen und der älteste lebende Monarch in Europa. Zum Sport. Fußballregionalligist FCK Zeiss Jena ist in der ersten Runde des DFB-Pokals ausgeschieden. Jena hat am Nachmittag zu Hause gegen den Zweitligisten Darmstadt 98 mit 1:2 verloren. Eine Runde weiter sind dagegen die Handballer des THSV Eisenach im DHB-Pokal. Sie haben in der ersten Runde heute den TSV Bayer Dormagen mit 34:26 besiegt. Das Wetter für Thüringen. Die Nacht bleibt klar, nur stellenweise Nebel bei 10 bis 5 Grad. Morgen ein Mix aus Sonne und Quellwolken, maximal 21 Grad. Am Dienstag mehr Wolken und später auch Gewitter bei bis zu 24 Grad. Das waren die Nachrichten. Jetzt ist es 22.03 Uhr.
2: Und hier ist der Verkehrsservice für den ARD-Abend. A2 Richtung Hannover. Vorsicht zwischen Burg Ost und Burg Zentrum. Hier gibt's jetzt eine ungesicherte Unfallstelle. Und die B285 Dorndorf-Mehrigstadt ist zwischen Hartschwinden und Dermbach weiter wegen der umgestürzten Bäume gesperrt. Das war's schon. Ich wünsche Ihnen weiter eine gute Fahrt durch den Abend.
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2: MDR aus Erfurt mit Frank Huber und ich grüße Sie jetzt mit diesem 90er Mike and the Mechanics Over My Shoulder.

Abend mit Slate und Far Far Away. Verletzungen in Beziehungen, ich glaube, jeder von uns, der hat das schon mal erlebt. Aber zum Glück gibt es ja auch genau das Gegenteil, nämlich Neuanfänge oder Liebe auf den ersten Blick, auf die man sich dann wieder einlässt. So ganz nach dem Motto von Udo Lindenberg. Hey, du knallst in mein Leben.

Musik aus Norwegen im ARD-Abend. All This Time, Musik von Maria Mena. Die hat eine super tolle Stimme und wenn man die Kritiker fragt, wie würden sie das einordnen, dann hört man ganz oft melancholisch mit nordischer Leichtigkeit, klar und natürlich warm und gefühlvoll. Ich glaube, mehr Lob geht gar nicht. Wir springen wieder in die 80er. Jetzt Cutting Crew, I've Been In Love Before.

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8: Und hier ist der Verkehrsservice für den ARD-Abend um 22.30 Uhr. A2 Richtung Hannover zwischen Burg Ost und Burg Zentrum. Behinderung, da gab es einen Unfall. Und die B285 Dorndorf-Mehristadt ist zwischen Hartschwinden und Dernbach wegen der umgestürzten Bäume gesperrt. Und das war's schon. Damit wünsche ich weiter eine gute Fahrt durch den Abend. Jetzt wieder mit dem 80er. Kylie Minogue, I Should Be So Lucky.

John Secada war das mit Just Another Day. Bevor Lionel Richie als Solokünstler unterwegs war und er Welterfolge gefeiert hat, war er ja die prägende Stimme der Commodores. Und mit Three Times a Lady hat er wirklich eine super schöne Ballade für die Commodores gemacht. Bis heute zum Dahinschmelzen, oder? Three Times a Lady.

Tony Carey und die Bedtime Story. Was haben wir heute schon gelernt? Lieder über die Liebe, die funktionieren besonders gut, auch wenn sie nicht funktioniert. Also Liebe kann scheitern, aber man sollte die Hoffnung auf die nächste nie aufgeben. Oder James Blunt, When I Find Love Again. Hey.

Das waren die Shakespeare Sisters mit Hello, Turn Your Radio On. Turn Your Radio On ist eine gute Idee. Ab 23 Uhr dann gleich die ARD-Hitnacht. Von meiner Seite war's das. Ich bin Frank Huber, schön, dass Sie da waren. Ich wünsche Ihnen einen guten Start in die neue Woche.

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1: Um 23 Uhr mit Klaas Christoffersen. Am zweiten Tag seiner Ukraine-Reise hat Außenminister Wadephul die Stadt Charkiw im Nordosten des Landes besucht. Charkiw ist nur etwa 30 Kilometer von der Frontlinie entfernt. Aus Kiew Florian Kellermann.
2: Schon auf dem Weg seien ihm viele zerstörte Tankstellen aufgefallen. Die Millionenstadt selbst sei ihm jedoch gepflegt erschienen. Man merke, dass sich die Behörden trotz der häufigen Beschüsse Mühe geben, dass die Stadt bewohnbar bleibt. Allerdings gab es mehrfach Luftalarm, als Wadephul in Charkiw war. Der Außenminister diskutierte mit Studenten der örtlichen Karasin-Universität. Er nahm an einer staatlichen Zeremonie teil und besuchte ein Kraftwerk. Ihn habe der Widerstandswille der Menschen beeindruckt, sagte Wadephul.
1: In Solingen in Nordrhein-Westfalen ist der Opfer des Terroranschlags vor 2 Jahren gedacht worden. Ministerpräsident Wüst sagte, das Attentat habe nicht nur die Stadt, sondern das ganze Land erschüttert. Es habe gezeigt, wie wichtig es sei, die freie und offene Gesellschaft entschlossen gegen Terrorismus und Extremismus zu verteidigen. Ein Syrer hatte auf dem Solinger Stadtfest 3 Menschen mit einem Messer getötet und 8 weitere verletzt. Der Täter wurde zu lebenslanger Haft mit anschließender Sicherungsverwahrung verurteilt. Israel hat der Hamas mit einer Ausweitung der Angriffe im Gazastreifen gedroht. Das Büro von Ministerpräsident Netanyahu forderte die Terrororganisation auf, Starts von Drohnen, Ballons und Drachen aus dem palästinensischen Küstengebiet in Richtung Israel umgehend einzustellen. Anderenfalls werde man die Militärschläge intensivieren und Zivilisten auffordern, bestimmte Gebiete zu verlassen. Im DFB-Pokal haben sich die Bundesliga-Vereine bisher souverän schlagen können. In der ersten Runde sind bisher alle Erstligisten weitergekommen. Aus der Sportredaktion Mats Nicholsen.
3: Den höchsten Sieg des Sonntags holte sich Mainz. 9:0 beim Amateurclub Krischow. Freiburg, Union Berlin, Gladbach und Paderborn haben ihre Spiele ebenfalls gewonnen. Auch die Zweitligisten Dresden, Magdeburg, Darmstadt und Bochum stehen in der nächsten Runde. Für die große Sensation sorgte ein Regionalligist aus dem Dorf Jeddelo 2. Das Team aus Niedersachsen konnte unglaubliche 5 Tore gegen Bundesliga-Absteiger Heidenheim erzielen. Am Ende stand es 5:2. Zweitligist St. Pauli ist früh ausgeschieden, nach einer 0:2-Niederlage beim Drittligisten Essen.
1: Das waren die Nachrichten. Das Wetter in Deutschland. Nachts oft trocken, in Mecklenburg-Vorpommern noch einzelne Schauer, Tiefstwerte 15 bis 4 Grad. Morgen heiter und trocken, im Norden und Osten vereinzelt kurze Schauer, Höchstwerte an der Elbe 20 Grad bis 28 Grad am Oberrhein. Am Dienstag im Nordosten sonnig, im Südwesten zeitweise Schauer und Gewitter bei Werten zwischen 20 und 27 Grad und am Mittwoch gebietsweise Schauer und Gewitter, im Nordosten meist heiter, 21 bis 30 Grad. Es ist 23.03 Uhr.
4: Schönen Dank, damit starten wir jetzt gut informiert in die Nacht. Von mir der Blick auf die Straßen im Lande. Hier ist der Verkehrsservice der ARD-Hitnacht. A1 Hamburg Richtung Lübeck zwischen Rheinfeld und Kreuz Lübeck. Hier ist wegen Bergungsarbeiten gesperrt. Die Umleitung führt über die U11. Dann die Autobahn 2 Hannover Richtung Dortmund ist zwischen Hamm und Kamener Kreuz wegen Bauarbeiten bis morgen früh gesperrt. Dadurch staut es sich ab Hamm-Üntrop. A3 Würzburg Richtung Frankfurt zwischen Hösbach und Aschaffenburg West. 4 Kilometer Stau aktuell wegen Bergungsarbeiten. A3 Köln Richtung Frankfurt zwischen Dierdorf und Ransbach-Baumbach. 1 Kilometer Stau wegen Bauarbeiten. A7 Kassel Richtung Hannover in Höhe Bockenem. Nach einem Unfall ist hier gesperrt. Und die Autobahn 7 Hamburg Richtung Flensburg ist zwischen Tarp und Flensburg wegen Reinigungsarbeiten gesperrt. Gute Fahrt Ihnen unterwegs. Bleiben Sie munter.
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4: Für alle, die munter bleiben wollen, ist hier Hanno Bauer in Magdeburg. Ich grüße schön, wünsche eine wunderbare

den Sonntag tanzend ausklingen lassen. Dazu sind wir hier gestartet mit Blueprint von den Rainbirds. Und dann haben wir auch schon die allererste Zuschrift, die reingekommen ist von Ralf, Lea, Lisa und Diana, die geschrieben haben, hallo, wir haben gerade fleißig an unseren PCs geschrieben, also an ihren literarischen Werken. Als dann Lea reinsegelte, Hitnacht beginnt, laut mitsingen und tanzen ist angesagt, nun tun wir das. Ja, dann euch dreien natürlich eine schöne ARD-Hitnacht und genießt die Nacht jetzt mit Dr. Hook, When You're in Love with a Beautiful Woman. Und Dankeschön für die E-Mail an ard-hitnacht@mdr.de.

so schön, The Cranberries, Linger. Und von Monika sind Grüße reingekommen. Lieber Hanno Bauer, bitte bestellen Sie meiner lieben Freundin Rosi, der Nachteule aus Leipzig, herzliche Grüße von Monika aus Bad Schönborn. War heute mit einer Reisegruppe am Bodensee, Insel Mainau. Das Wetter und die Temperaturen waren ideal. Die Menschen fröhlich und entspannt, ganz viele junge Familien unterwegs. Und für die Kleinen gab es viele Spielangebote. Das Schmetterlingshaus war ein Höhepunkt. Auf meiner Hand saßen drei wunderschöne, filigrane Schmetterlinge. Ich konnte es kaum glauben. Wunderschön. Herzliche Grüße von Monika und ich muss mal sagen, ich höre ja am liebsten solche Wochenendgeschichten, dass also irgendwo was ganz besonders prima gewesen ist. Das hier ist eine ganz besondere, finde ich auf jeden Fall mit den Schmetterlingen auf der Hand. Also das ist natürlich wirklich ein Ausflug wert und die Blumeninsel Mainau natürlich ja auch schön, wenn man sich's so gemütlich und mit einer Reisegruppe auch schön machen kann am Bodensee. Wunderbar. Herzlichen Gruß zurück natürlich an Monika und natürlich auch an Rosi, die ja hier gegrüßt wurde. Und wenn Sie noch Grüße ausrichten möchten, beziehungsweise wenn Sie Ihre Wochenendgeschichte erzählen möchten, dann wäre es hier die 0800 80 80 110. Kleiner Spruch auf unseren Anrufbeantworter. Bitte nicht vergessen, wer sich denn da gerade meldet und woher. Oder Sie schreiben mir einfach so wie Monika unter ard-abend@mdr.de.

Hier ist die ARD-Hitnacht zum Wochenendausklang. Ja, wir haben noch 40 Minuten immerhin knapp, um den Sonntag zu verabschieden. Und Kevin macht das, weil er ganz entspannt auf dem Balkon sitzt. Und zwar nicht in Deutschland, sondern in Kroatien. Und hat so seine allerletzten Urlaubstage. Er hat geschrieben: Hallo Hanno, die Musik ist super. Ich höre die ARD-Hitnacht auf dem Balkon in Kroatien, bevor es dann am Mittwoch wieder nach Hause geht. Na dann, Kevin, einfach die Musik genießen. Und natürlich in dieser Sendung bleiben. Die ARD-Hitnacht hier zum Rausfeiern aus dem Urlaubstag. Ich hoffe, es war ein schöner Tag in Kroatien und nicht allzu heiß, denn gerade im Sommer nach Kroatien zu fahren, das finde ich immer ein bisschen mutig. Ist ja doch ganz schön heiß da unten. Jedenfalls noch heißer als bei uns. Also ich bin dann eher so Team zu Hause bleiben den Sommer über und dann schon schöne Tage zu Hause zu machen. Aber ich weiß, manchmal geht das natürlich auch nicht so zu planen. Deswegen ganz liebe Grüße und wenig Hitze wünsche ich.

0: die Special. Cold Days, Hot Nights. Ich finde ja, die Tage und Nächte sind zurzeit ganz wohltemperiert. Also mir gefällt Sommer so sehr gut. 23.30 Uhr ist es, Zeit für den Verkehrsservice in der ARD-Hitnacht. Jetzt auch mit den lange geplanten Baustellen. Wir haben ja ein bisschen Zeit. A1 Hamburg Richtung Lübeck zwischen Rheinfeld und Kreuz Lübeck wegen Bergungsarbeiten ist hier gesperrt. Die Umleitung führt über die U11. Die A2 Hannover Richtung Dortmund ist zwischen Hamm und Kamener Kreuz wegen Bauarbeiten bis morgen früh gesperrt. Dadurch staut es sich ab Hamm-Üntrop. A3 Würzburg Richtung Frankfurt zwischen Hößbach und Aschaffenburg West 4 Kilometer Stau wegen Bergungsarbeiten. A7 Kassel Richtung Hannover in Höhe Bockenem. Nach einem Unfall ist hier gesperrt. Die A7 Hamburg Richtung Flensburg ist zwischen Tarp und Flensburg wegen Reinigungsarbeiten gesperrt. Die A40 Essen Richtung Duisburg ist zwischen Kreuz Kaiserberg und Kreuz Duisburg wegen Bauarbeiten bis Montag früh noch gesperrt. Ist ja gar nicht mehr so lange hin. Und dann die Autobahn 61 ist zwischen Koblenz-Waldesch und Emmelshausen wegen Bauarbeiten noch bis 5 Uhr in beiden Richtungen gesperrt. Bitte der Umleitungsbeschilderung folgen. Klar, was auch sonst. Und die Autobahn 516 ist zwischen Kreuz Oberhausen und Oberhausen-Eisenheim bis morgen früh ebenfalls in beiden Richtungen gesperrt. Gute Fahrt Ihnen, bleiben Sie munter unterwegs und hören Sie bitte schön weiter diese Sendung im Radio.
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0: Mit Hanna Bauer in Magdeburg.

0: It's only ARD Hitnacht in der Nacht, die Sie begleitet, wenn Sie unterwegs sind. Also bei Roberto ist es jedenfalls so. Na klar, es gibt ja auch noch die anderen Kollegen der ARD Popnacht und die ARD Infonacht, logischerweise. Aber Roberto zum Beispiel hört unterwegs immer die ARD Hitnacht. Und da ist ihm aufgefallen, dass da doch eine Verkehrsinformation fehlt auf der Strecke, die er gerade abgefahren ist. Und wenn Roberto sowas weiß, meldet er sich auch gleich bei uns unter 0800 80 80 110. Und das finde ich immer sehr schick.
1: Hallo, Roberto hier. Im Kreuz Hannover Ost, Hannover Richtung Berlin. Im Kreuz Hannover Ost sind beide Überfahrten zur A7 gesperrt. Richtung Kassel und Richtung Hamburg. Scheinbar wieder wegen Schwertransport irgendwie. Keine Ahnung. Also steht da so ein Schwertransportdinger da, so ein Begleitfahrzeug. Und jedenfalls ist da dicht, kommt keiner rüber. Ne? Nur mal so zur Info für dich. Alles klar. Schönen Abend, schöne Sendung. Bis später. Ciao, ciao.
0: Na, die Info nicht nur für mich, sondern natürlich für alle, die heute Nacht unterwegs sind. Gleich mal durchgegeben, live von Roberto. Also ziemlich live jedenfalls. Er hat ja bei uns auf einen Anrufbeantworter angerufen. So wie auch viele andere das schon getan haben. Ich höre gleich mal alle durch. Und bedanke mich natürlich für den Anruf und für den Service-Tipp. Dankeschön, Roberto, und gute Fahrt.

Too Much Heaven ist für mich der Anlass für ein besonderes Gedenken. Und zwar die Opfer eines Anschlages zu ehren. Denn hier ist die ARD-Hitnacht am 23. August 2026. Und im Infoprogramm unseres Senders habe ich vorhin einen Beitrag gehört, dass vor genau 2 Jahren der Anschlag von Solingen ganz Deutschland erschüttert hat. Und mich damit ganz genauso, denn auch ich war in der Nacht vom 23. August in den 24. Ihr Begleiter hier im Nachtstudio und war genauso erschüttert von den Vorgängen wie Sie, die ganze Radiofamilie, die immer in der Nacht zusammenkommt. Eine Nacht, die mit einer Eilmeldung begonnen hat und dann die ganze Nacht über Bevölkerungswarnungen mit sich brachte und weitere Eilmeldungen natürlich und eine wahre Welle der Anteilnahme im Radio, die beeindruckend war. Wie wir in solchen Situationen zusammenrücken können. Und wie auch Politiker in Nordrhein-Westfalen, also zum Beispiel der Innenminister, dann sofort gleich nachts noch vor die Presse trat und Informationen gab. Also beruflich ein Tag, der mir für immer in Erinnerung bleibt, an dem ich auch heute nach 2 Jahren besonders an die Anschlagsopfer erinnern möchte. Der Täter hat ja bei dem Messeranschlag 3 Menschen und ermordet und verletzte 8 weitere, davon 4 lebensgefährlich. Allen, die da Angehörige oder Freunde oder Bekannte verloren haben, einen besonderen Gruß von mir und auch den vielen Einsatzkräften, die sofort vor Ort ihr Bestes gegeben haben. Hier ist die ARD-Hitnacht heute an einem friedlichen 23. August 2026.

Adele, Skyfall, in der ARD-Hitnacht. Und für die Autofahrer hatten wir vorhin bereits die Sperrmeldung von der Autobahn 7 Kassel Richtung Hannover vor Bockenem, weil es dort einen Unfall mit mehreren Fahrzeugen gegeben hatte und die Sperrung der Richtungsfahrbahn. Und jetzt, eine Dreiviertelstunde später, gibt es einen neuen Unfall dort. Jedenfalls wurde gerade mitgeteilt, A7 Kassel Richtung Hannover zwischen Rüdenharz und Bockenem gab es einen neuen Unfall mit 3 Fahrzeugen, Gefahr durch eine ungesicherte Unfallstelle dadurch und aktuell Verzögerungen logischerweise. Ja, kommen Sie gut durch, fahren Sie munter durch die Nacht mit unserer Musik im Autoradio. Hall & Oates jetzt, Kiss on my List, um 23.54 Uhr.

So, in 4 Minuten die aktuellen Nachrichten. Diese Woche geht jetzt also zu Ende und bei uns geht sie zu Ende mit Musik der Band, die in dieser Woche in meiner Heimatstadt Halle an der Saale aufgetreten ist. Und mit ihrem Secret-Song natürlich auch. Nein, Secret heißt er ja, nicht Secret. Ja, OMD nämlich. Bis zu den Mitternachtsnachrichten. Hier in der ARD-Hitnacht.

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1: Um 0 Uhr Mitternacht mit Olaf Knapp. Am zweiten Tag seiner Ukraine-Reise hat Außenminister Wadephul die Stadt Charkiw im Nordosten des Landes besucht. Charkiw ist nur etwa 30 Kilometer von der Frontlinie entfernt. Aus Kiew Florian Kellermann.
2: Schon auf dem Weg seien ihm viele zerstörte Tankstellen aufgefallen. Die Millionenstadt selbst sei ihm jedoch gepflegt erschienen. Man merke, dass sich die Behörden trotz der häufigen Beschüsse Mühe geben, dass die Stadt bewohnbar bleibt. Allerdings gab es mehrfach Luftalarm, als Wadephul in Charkiw war. Der Außenminister diskutierte mit Studenten der örtlichen Karasin-Universität. Er nahm an einer staatlichen Zeremonie teil und besuchte ein Kraftwerk. Ihn habe der Widerstandswille der Menschen beeindruckt, sagte Wadephul.
1: In Solingen in Nordrhein-Westfalen ist der Opfer des Terroranschlags vor 2 Jahren gedacht worden. Ministerpräsident Wüst sagte, das Attentat habe nicht nur die Stadt, sondern das ganze Land erschüttert. Es habe den Menschen vor Augen geführt, wie wichtig es sei, die freie und offene Gesellschaft entschlossen gegen Terrorismus und Extremismus zu verteidigen. Ein Syrer hatte auf dem Solinger Stadtfest 3 Menschen mit einem Messer getötet und 8 weitere verletzt. Der Täter wurde zu lebenslanger Haft mit anschließender Sicherungsverwahrung verurteilt. Israel hat der Hamas mit einer Ausweitung der Angriffe im Gazastreifen gedroht. Das Büro von Ministerpräsident Netanyahu forderte die Terrororganisation auf, Starts von Drohnen, Ballons und Drachen aus dem palästinensischen Küstengebiet in Richtung Israel umgehend einzustellen. Andernfalls werde man die Militärschläge intensivieren und Zivilisten auffordern, bestimmte Gebiete zu verlassen. Im DFB-Pokal haben sich die Bundesliga-Vereine bisher souverän geschlagen können. In der ersten Runde sind bisher alle Erstligisten weitergekommen. Aus der Sportredaktion Mats Nicholson.
3: Den höchsten Sieg des Sonntags holte sich Mainz. 9:0 beim Amateurclub Krischow. Freiburg, Union Berlin, Gladbach und Paderborn haben ihre Spiele ebenfalls gewonnen. Auch die Zweitligisten Dresden, Magdeburg, Darmstadt und Bochum stehen in der nächsten Runde. Für die große Sensation sorgte ein Regionalligist aus dem Dorf Jeddelo 2. Das Team aus Niedersachsen konnte unglaubliche 5 Tore gegen Bundesliga-Absteiger Heidenheim erzielen. Am Ende stand es 5:2. Zweitligist St. Pauli ist früh ausgeschieden, nach einer 0:2-Niederlage beim Drittligisten Essen.
1: Das Wetter in Deutschland. In der Nacht ist es fast überall trocken, bei Tiefstwerten von 15 bis 4 Grad. Am Tage heiter und trocken, im Norden und Osten vereinzelt Schauer, Höchstwerte an der Elbe 20 Grad bis 28 Grad am Oberrhein. Dienstag im Nordosten sonnig, im Südwesten zeitweise Schauer und Gewitter 20 bis 27 Grad. Es ist 0:03 Uhr.
4: Schönen Dank für die ersten Meldungen des neuen Tages bzw. auch der neuen Woche. Montag ist heute der 24. August und hier ist der Verkehrsservice der ARD. Nach A1 Hamburg Richtung Lübeck zwischen Rheinfeld und Kreuz Lübeck wegen Bergungsarbeiten ist hier gesperrt. Die Umleitung führt über die U11. A7 Kassel Richtung Hannover in Höhe Bockenem ist nach einem Unfall gesperrt. Die A7 Hamburg Richtung Flensburg ist zwischen Tarp und Flensburg wegen Reinigungsarbeiten gesperrt. A38 Halle Richtung Göttingen, hier ist zwischen Leuna und Merseburg Süd nach einem Unfall gesperrt. Die A40 Essen Richtung Duisburg ist zwischen Kreuz Kaiserberg und Kreuz Duisburg wegen Bauarbeiten bis ca. 5 Uhr gesperrt. Die Autobahn 61 ist zwischen Koblenz-Waldesch und Emmelshausen wegen Bauarbeiten noch bis 5 Uhr in beiden Richtungen gesperrt. Bitte der Umleitungsbeschilderung folgen. Und die Autobahn 516 ist zwischen Kreuz Oberhausen und Oberhausen-Eisenheim bis ca. 5 Uhr ebenfalls in beiden Richtungen gesperrt. Dort wird gebaut. Ihnen unterwegs eine muntere Fahrt in den Montag hinein.
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4: Mit Hanno Bauer in Magdeburg. Ich wünsche einen schönen Tag. Wir vergessen einfach, dass Montag ist und nehmen ihn als einen besonderen, weil er ja auch mit schöner Musik beginnt. Billy Ocean hier, European Queen.

0: Forza. Nelly Furtado hier, einen starken Auftritt bekommen wir hier. Forza heißt ja die Stärke, ja. Und die Stärke, die Nacht durchzumachen, soll natürlich diese Sendung geben. Das ist doch ganz klar. Hier ist die ARD-Hitnacht und ganz viele Anrufer haben schon ihren Kurzgruß mit Name und Herkunftsort bei uns hinterlassen unter 0800 80 80 110. Hören wir mal rein.
1: Einen schönen guten Abend. Hier ist die Anja aus Sonthofen im Allgäu. Ich bin auch ein ständiger Hitnacht-Radio-Hörer. Und ich grüße alle Freunde Jehovas und die, die es noch werden wollen. Ansonsten einen angenehmen Abend, gute Nacht und schlaft schön. Ciao.
2: Hallo, hier ist die Franziska, die Nachteule. Ich grüße den Hanno, seine Radiofamilie und alle Nachtmenschen. Auch die, die unterwegs sein müssen. Gute Fahrt und kommt gut an. Franziska aus Hamburg.
0: Na, dann sind wir ja wieder eine bunte Truppe. Ganz liebe Grüße an alle Nachtmenschen zurück.
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0: Hier ist die ARD Hitnacht. Vorhin die Erinnerung an den Anschlag von Solingen vor 2 Jahren. Und dazu hat ein Hörer oder eine Hörerin noch dieses geschrieben. Als damals das Unglück von Tschernobyl passierte, sagte uns die Klosterschwester, dass etwas ganz Schlimmes passiert sei. Man wisse nicht, was es für Folgen hätte. Der Bildschirm lief auf Österreich 1, Zeit im Bild für Kinder. Ja, also sozusagen nicht das aktuelle Programm unterbrochen. Bei uns war das etwas anders. Ich erinnere mich da sehr gut daran, an die Nacht vor 2 Jahren. Das war also tatsächlich mit vielen Sonder- und Eilmeldungen und natürlich auch mit der Warnung der Bevölkerung, weil man ja am Anfang noch gar nicht wusste, was da eigentlich erst recht passiert ist. Und ja, natürlich auch die Unterbrechungen in unseren aktuellen Nachrichtenformaten. Das heißt also bei Tagesschau 24 und im Ersten mit Laufschriften natürlich im Bild und mit den aktuellsten Informationen immer von unseren Live-Reportern vor Ort. Das ist vielleicht der Unterschied zwischen dem Radio oder dem Fernsehen von damals. Tschernobyl ist ja nun auch schon eine ganze Weile her und wie wir zurzeit aktuell aufgestellt sind. Hier ist die ARD Hitnacht und um das Ganze abzurunden, noch Michael aus Kolmen, der geschrieben hat, hallo Hanno, das war ja Solingen zum Zweiten, leider. Erst rechts außen, dann islamistisch. Scheißextremismus. Kann Mensch nicht einfach nur Mensch sein? Tun, wozu Menschen da sind. Zu lieben. Grüße ans Team und an die Nachtgemeinde. Mit freundlichen Grüßen, Michael aus Kolmen. Kein Wort mehr zuzufügen.
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0: Out of the Dark, ja. Yep. Und gemeinsam kommen wir, wie Sie wollen, Out of the Dark, also durch die Nacht bis dorthin, wo es draußen langsam wieder hell wird. Denn hier ist die ARD Hitnacht und so mancher tut ganz entspannte Hobby-Dinge in der Nacht, so wie Matthias aus Schleswig-Holstein, der, wenn ich es richtig mit halbem Ohr gehört habe, von unserer 0800 80 80 110 gerade mit seinen Modellkränen seine Kuckucksuhrensammlung umschichtet oder... Ja, ich weiß nicht, ob ich es richtig verstanden habe.
1: Ja, hallo, Matthias hier aus Neumünster. Schöne Grüße aus Schleswig-Holstein an der Ostsee. Ja, ich bin auch wieder mit am Start heute Nacht hier und hatte eigentlich einen schönen Tag als Hausmeisterjob und habe ein Bett zusammengebaut und naja, so einiges noch gemacht und so. Ja, und jetzt trinke ich erstmal einen schönen starken Kaffee und ja, und werde mich noch mal ein bisschen zum Erholen zum Modellbau richten. Ich sammle Kräne und habe verschiedene Kräne, große Kräne, kleine Kräne und ja, sammle auch Uhren und Kuckucksuhren habe ich ganz viele, die mache ich heil und so und in der Stube habe ich die alle, große, kleine, mit Melodie und ohne Melodie und so weiter und ja, naja gut, die Musikauswahl ist ja wieder super und ja, ich wünsche allen Hörern noch eine gute Nacht. Tschüss, Herr Matthias aus Neumünster.
0: Großes Lauschkino, ich habe jetzt Bilder vor Augen. Ich glaube, die ganze Radiofamilie auch. Also eine Kransammlung, Kuckucksuhren, soweit das Auge blickt und dabei ein starker Kaffee und die Hitnacht im Radio. Passt. Gruß an die Ostsee.
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0: 0.30 Uhr und ein paar Sekunden steht bei mir auf der Uhr. Und für Verkehrsteilnehmer ist das die exakte Zeit für den Verkehrsservice in der ARD-Hitnacht. A1 Hamburg Richtung Lübeck. Hier ist zwischen Rheinfeld und Kreuz Lübeck wegen Bergungsarbeiten immer noch gesperrt. Die Umleitung führt über die U11. Die A7 Kassel Richtung Hannover in Höhe Bockenem ist hier nach einem Unfall gesperrt. Die A7 Hamburg Richtung Flensburg ist zwischen Tarp und Flensburg wegen Reinigungsarbeiten gesperrt. Autobahn 38 Halle Richtung Göttingen, hier ist zwischen Leuna und Merseburg Süd nach einem Unfall gesperrt. Die A40 Essen Richtung Duisburg ist zwischen Kreuz Kaiserberg und Kreuz Duisburg wegen Bauarbeiten bis ca. 5 Uhr gesperrt. Die Autobahn 6 ist zwischen Koblenz-Waldesch und Emmelshausen wegen Bauarbeiten noch bis 5 Uhr in beiden Richtungen gesperrt. Bitte der Umleitungsbeschilderung folgen. Und die Autobahn 516 noch, hier ist zwischen Kreuz Oberhausen und Oberhausen-Eisenheim bis ca. 5 Uhr ebenfalls in beiden Richtungen gesperrt. Gute Fahrt Ihnen unterwegs.
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0: Mit Hanno Bauer in Magdeburg. Ich grüße schön. Und das hier ist Musik zum Wachbleiben von den Pet Shop Boys, Suburbia.

Robin Williams, Go Gentle. Und Stefan aus Cuxhaven hat geschrieben, Moin Hanno aus Cuxhaven, Grüße an alle, die arbeiten müssen. Ja, ich weiß, Stefan, du gehörst ja nicht mehr dazu. Ja. Ja, und er schreibt weiter und natürlich auch Grüße an alle Nachteulen. Kommt gut in den Tag. Na, dann haben wir ja noch ein paar Stunden Zeit, um gemeinsam gut in den Tag zu kommen. Gruß zurück, lieber Stefan, und natürlich einen guten Ruhestand wünsche ich. Ich glaube, das ist bestimmt sehr kompliziert für jemanden, der so wie du immer im Feuerwehrdienst gestanden hat und seine Schichtdienste gemacht hat, dann auch tatsächlich irgendwann mal nachts Schlaf zu finden. Also ich kann es völlig verstehen und hoffe, dass die Musik irgendwie hilft, durch die Nacht zu kommen. Also, ganz liebe Grüße von hier. So, wen haben wir dann hier? Holger hat geschrieben, hallo, guten Abend. Es hat vor circa 10 Minuten eine ganz liebe Frau mit einer außergewöhnlichen schönen Stimme Grüße an alle gesendet. So eine tolle Stimme habe ich noch nie gehört. Wäre es möglich, meine Nummer weiterzuleiten? Lieben Dank und viele Grüße, Holger. Nein, Holger, kann ich leider nicht. Ist doch ein Anrufbeantworter gewesen. Ich habe da keine Nummer, die ich irgendwie informieren könnte. Also, Kontaktwünsche wie diese.

0: Nummer, diese 0800 80 80 110, vorher vor allem im ARD-Abend genutzt haben. Jetzt also für beide Sendungen und ich freue mich drüber.
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0: Zack, und ich sage gerade, ich freue mich drüber, kommt hier eine rote Falschfahrermeldung rein. Achtung, bitte, auf der Autobahn 7 zwischen Kreuz Hannover Ost und Hannover Anderten kommt ein Falschfahrer entgegen. Bitte ganz rechts fahren, nicht überholen. Achtung, bitte, auf der Autobahn 7 zwischen Kreuz Hannover Ost und Hannover Anderten ist ein Falschfahrer unterwegs.

0: You're right. Na, das möchte ich doch auch sagen für Valina, die sich bei uns gemeldet hat unter 0800 80 80 110.
1: Mhm. So, hallo. Hier ist Valina aus Nürnberg. Vor einiger Zeit hast du ein paar Infos zur Schafskälte ins Land gesandt.
0: Ja, erinnere ich mich.
1: Und da ist mir doch glatt eine Bauernregel eingefallen. Diese lautet: Hörst du in der Nacht den Bauer, wirst du immer schlauer. Viele Grüße aus Nürnberg. Ciao.
0: Ciao, ciao, Alina. Ja, geht mir ja mit Ihnen und mit euch ja auch immer so. Also hier kommen so viele Themen auf, da lernt man wirklich immer dazu. Ich finde das wunderschön und dazu sind ja solche Nächte auch da.
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0: Und Spaß macht's auch noch. Dankeschön auch zurück an alle Hörerinnen und Hörer.

Jennifer Rush mit cooler, flotter Popmusik für die Nacht, in der sich das Wetter ja schon wieder beruhigt hat. Gestern war es ja so stürmisch, dass am Abend Bäume umgestürzt waren, hatte ich die ganze Zeit in den Verkehrsmeldungen. Heute können wir ganz gelassen auf den Wind pfeifen. Also pfeifen in diesem Liedchen hier aus Hannover. Gruß an die Scorpions.

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1: Um 1 Uhr mit Olaf Knapp. Außenminister Wadefuhl hat am zweiten Tag seiner Reise in die Ukraine die Millionenstadt Charkiw besucht. Sie liegt nur rund 30 Kilometer von der Front entfernt. Russland greift sie regelmäßig mit Drohnen und Raketen an. Wadefuhl lobte den Widerstandswillen der Einwohner. Aus Charkiw berichtet Claudia Buckenmeier.
2: Die Reise von Außenminister Wadefuhl nach Charkiw, ganz in die Nähe der Front, immer wieder unter heftigem Beschuss, hatte vor allem symbolischen Charakter. Er wollte sich ein eigenes Bild machen und den Ukrainern zeigen, wir vergessen euch nicht. Konkrete Hilfe in Form von Patriot-Abwehrraketen konnte er nicht mitbringen, nur das Versprechen, sich weiter intensiv zu kümmern.
1: In Solingen in Nordrhein-Westfalen ist der Opfer des Terroranschlags von vor 2 Jahren gedacht worden. Ministerpräsident Wüst sagte, das Attentat habe nicht nur die Stadt, sondern das ganze Land erschüttert. Es habe den Menschen vor Augen geführt, wie wichtig es sei, die freie und offene Gesellschaft entschlossen zu verteidigen. Ein Syrer hatte auf dem Solinger Stadtfest 3 Menschen mit einem Messer getötet und 8 weitere verletzt. Der Täter wurde zu lebenslanger Haft mit anschließender Sicherungsverwahrung verurteilt. In der türkischen Hauptstadt Ankara ist ein Waldbrand ausgebrochen. Betroffen ist laut Behörden ein Gebiet in einem Bezirk im Osten der Stadt. Auf Bildern war zu sehen, wie die Flammen am Stadtrand loderten. Ob Wohngegenden gefährdet sind, war zunächst unklar. Einsatzkräfte versuchen, ein Ausbreiten der Flammen zu verhindern. Den Angaben zufolge wird die Brandursache noch untersucht. Eine Person sei festgenommen worden. Im DFB-Pokal haben sich die Bundesliga-Vereine bisher souverän schlagen können. In der ersten Runde sind bisher alle Erstligisten weitergekommen. Aus der Sportredaktion Mats Nicholsen.
3: Den höchsten Sieg des Sonntags holte sich Mainz. 9:0 beim Amateurclub Krischow. Freiburg, Union Berlin, Gladbach und Paderborn haben ihre Spiele ebenfalls gewonnen. Auch die Zweitligisten Dresden, Magdeburg, Darmstadt und Bochum stehen in der nächsten Runde. Für die große Sensation sorgte ein Regionalligist aus dem Dorf Jeddelo 2. Das Team aus Niedersachsen konnte unglaubliche 5 Tore gegen Bundesliga-Absteiger Heidenheim erzielen. Am Ende stand es 5:2. Zweitligist St. Pauli ist früh ausgeschieden, nach einer 0:2-Niederlage beim Drittligisten Essen.
1: Das Wetter in Deutschland. In der Nacht ist es fast überall trocken, bei Tiefstwerten von 15 bis 4 Grad. Am Tage heiter und trocken, im Norden und Osten vereinzelt kurze Schauer. Höchstwerte an der Elbe 20 Grad bis 28 Grad am Oberrhein. Am Dienstag im Nordosten sonnig, im Südwesten zeitweise Schauer und Gewitter bei 20 bis 27 Grad. Und am Mittwoch 21 bis 30 Grad. Es ist 1.03 Uhr.
4: Schönen Dank fürs 3-Minuten Nachrichten-Update. Von mir jetzt der Blick auf die Straßen im Lande. Hier ist der Verkehrsservice in der ARD-Hitnacht. Ja, der Falschfahrer auf der Autobahn 7 wird immer noch gemeldet, ist allerdings schon so lange in den Meldungen drin, dass ich mal denke, dass es gleich die Entwarnung geben sollte. Da er aber noch drin steht, muss ich ihn auch lesen. Achtung bitte, auf der Autobahn 7 zwischen Kreuz Hannover Ost und Hannover Anderten ist vorhin ein Falschfahrer gemeldet worden. Bitte immer noch ganz rechts fahren, nicht überholen. Dann A7, die Norderelbbrücke, ist bis zum Morgen mehrfach kurzfristig gesperrt. A7 Kassel Richtung Hannover in Höhe Bockenem ist nach dem Unfall immer noch gesperrt. A38 Halle Richtung Göttingen, hier ist zwischen Leuna und Merseburg Süd nach einem Unfall gesperrt. Die A40 Essen Richtung Duisburg ist zwischen Kreuz Kaiserberg und Kreuz Duisburg wegen Bauarbeiten bis ca. 5 Uhr heute Morgen gesperrt. Die A61 ist zwischen Koblenz-Waldesch und Emmelshausen wegen Bauarbeiten noch bis 5 Uhr in beiden Richtungen gesperrt. Die A516 ist zwischen Kreuz Oberhausen und Oberhausen-Eisenheim bis ca. 5 Uhr in beiden Richtungen gesperrt. Und dann noch die Bundesstraße 71 ist zwischen Engersen und Kakerbeck nach einem Unfall in beiden Richtungen gesperrt. Ihnen unterwegs eine muntere Fahrt wünsche ich.
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4: Tata, und habe ich es nicht vorausgesagt, gerade eben gibt es die Entwarnung von der Autobahn 7, kein Falschfahrer mehr zwischen Kreuz Hannover Ost und Hannover Anderten. Dort fahren alle wieder in die richtige Richtung. Könnte man bejubeln, die hier scheinen drüber zu klagen.
5: Ja.
4: Hanno Bauer ist hier in Magdeburg. Hallöchen.

0: Christopher Cross, Ride Like the Wind. Ja, die Zeit vergeht mal wieder wie im Fluge. So ist das. Und Waltraud hat mir geschrieben ins Studio an ard-sittnacht@mdr.de. Na, Herr Bauer, sind Sie gerade am Schreiben? Ich sitze auch, und zwar vor meiner Buchführung. Naja, schreiben. Also ich meine, manchmal höre ich die Anrufe ab, die so unter 0800 80 80 110 eintreffen. Manchmal schreibe ich natürlich zurück, wenn die Zeit reicht, um natürlich auch solche E-Mails zu beantworten. Und ja, deswegen, ich war gerade nicht am Schreiben, sondern habe die nächsten Musiken vorgehört, damit ich auch weiß, was ich dann gleich spiele. Und Waltraud hat weitergeschrieben, guten Abend, lieber Moderator, kennen Sie mich noch? Ja, natürlich erinnere ich mich, Waltraud. Wie ist es Ihnen zwischenzeitlich ergangen? Mir ganz gut, Dankeschön. Und Ihnen? Ja, sie hat geschrieben, ich bin im Moment etwas traurig, eine Freundin aus Wernigerode ist verstorben. Hoffentlich höre ich noch einige meiner Lieblingslieder in der heutigen Sendung. Liebe Grüße nach Magdeburg, Ihre Waltraud. Waltraud, ja, dann grüße ich ganz lieb zurück. Ich hoffe, Ihnen ist nicht zu traurig ums Herzen und ansonsten hoffe ich, dass wir die Radiofamilie sehr ein wenig wieder aufbauen können. Viel Spaß jetzt mit der Buchführung und natürlich, ich hoffe, dass für Sie die ein oder andere Musik dabei ist. So soll es sein.
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0: Ganz liebe Grüße zurück, Waltraud.

0: Nena, Leuchtturm in der ARD-Hitnacht. Dabei hatten wir die fröhliche Anruferin mit dem Gruß an alle Zeugen Jehova doch vorhin schon im Radio. Da hätte Leuchtturm ja noch besser gepasst. Nee, das ist ja der Wachturm. Okay, hätte ich beinahe verwechselt. Jetzt haben wir auch zwei Grüße im Doppelpack und zwar von Lutz und Heiner.
1: Hallo, hallo. Schön, dass du am Mikro bist. Lutz aus Dresden hier. Ich werde noch zwei, drei Stunden ehrenamtliche Arbeit machen und mit dir im Ohr funktioniert das hervorragend. Also, eine schöne Schicht dir. Tschüss.
2: Ich grüße die ARD-Hitnacht-Familie und bin sehr froh, dass Hanno Bauer aus Magdeburg wieder da ist, weil ich ihn am besten von allen Leuten verstehe. Danke, der Heiner aus München. Ciao.
0: Heiner, ich kann das Kompliment mal zurückgehen. Ich verstehe nicht alle aus München sehr gut, aber Sie konnte ich mit Ihrem hervorragenden Hochdeutsch sehr gut verstehen. Und Dankeschön auch, lieber Lutz in Dresden.

0: oder to nowhere. Die Straße ins Nirgendwo müssen wir unbedingt vermeiden. Nicht, dass Sie irgendwann auch feststellen, wir sind hier auf der Straße ins Nirgendwo wie die Talking Heads. Daher auch unsere komplette Verkehrsübersicht zur halben Stunde. 1.30 Uhr ist hier der Verkehrsservice der ARD Hitnacht. A1, die Norderelbbrücke, ist bis zum Morgen mehrfach kurzfristig gesperrt. Schuld auch hier wieder ein Schwertransport oder mehrere, die da durch müssen. A7 Kassel Richtung Hannover in Höhe Bockenem ist immer noch nach dem Unfall vorhin gesperrt. Die A40 Essen Richtung Duisburg ist zwischen Kreuz Kaiserberg und Kreuz Duisburg wegen Bauarbeiten gesperrt bis morgens um 5. Die Autobahn 61 ist zwischen Koblenz-Waldesch und Emmelshausen wegen Bauarbeiten noch bis 5 Uhr in beiden Richtungen gesperrt. Bitte hier der Umleitungsbeschilderung folgen. Und dann noch zum Schluss die Autobahn 516. Hier ist zwischen Kreuz Oberhausen und Oberhausen Eisenheim bis ca. 5 Uhr in beiden Richtungen gesperrt. Gute Fahrt.
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0: Hanne Bauer hier in Magdeburg. Achtung, Rockgitarre, los geht's.

Turner mit GoldenEye aus James Bond natürlich. Und das ist natürlich unsere beste Soundtrack-Musik für die Nacht. Gerade eben gehört. So, jetzt machen wir mal ein bisschen poppiger weiter mit Nick Kershaw und I Won't Let the Sun Go Down on Me.

0: mich ganz gut verstehen kann und ich mich gefreut habe, dass ich ihn auch sehr gut verstehe. Jetzt fährt es mir ehrlich gesagt schon ein klein wenig schwerer, da genau dasselbe zu sagen bei diesem Anrufer oder dieser Anruferin aus der Oberpfalz.
1: Hallo, hier ist Claudia aus Maxi-Geheit auf der Oberpfalz. Ich möchte bei euch bedanken für eure super Musik. Möchte mich auch bedanken. Alles Gute und an ihr Team. Und ich hoffe, dass ich mal durchbringe, dass die Bayern-Fans auch für mich auch einmal da sind. Danke und an ihr super Team, die alle da von 10 bis 2 Uhr, 82 Minuten kommen. Dankeschön.
0: Okay, also ich habe zumindest ganz sicher verstanden, dass sich der oder die Hörerin bedankt hat bei den Bayern-Fans, also wahrscheinlich das FC Bayern, und sich bei der Musikredaktion bei der ARD-Hitnacht auf jeden Fall auch bedanken möchte für die schöne Nachtbegleitung. Na denn, alles Gute zurück, und das war jetzt wirklich eine kleine Rätselaufgabe für mich.
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0: Aber ich liebe den Dialekt. Das bringt einfach so viel Farbe in die Nacht. 1:43 Uhr ist es.

10 Minuten vor 2 ist es. Und Traudel in Hannover hat die Schönheit ihres eigenen Bundeslandes, also Niedersachsen, durch einen Heideausflug genießen können. Sie hatte ein verlängertes Wochenende, also ein nach vorne verlängertes. Und hat geschrieben, hallo Hanno, am Freitag hatten wir so einen schönen Ausflug in die Heidelandschaft im Naturpark Südheide in Niedersachsen. Eigentlich wollten wir, meine Freundin mit Mann Bernd und ich, in die Heide fahren. Dann fiel uns beiden Frauen ein, in Celle ist auch so ein Outlet für Klamotten. Also haben wir unsere Männer im Auto gelassen. Dauert ja wohl nicht lange. Der Laden ist allerdings sehr groß und bis man alles gesehen hat, dauerte es schon ein paar Stunden. Wir hatten dann jeder 2 große volle Tüten und sind zum Auto. Die Männer waren eingeschlafen. Wir ins Auto, die Männer wurden sogar wieder wach. Dann konnten wir endlich in die Heide und zwar an den Angelbecksteich. Ein guter Weg für mich, weil barrierefrei. Wir sind also eine Stunde rumgelaufen, die anderen konnten zwischendurch gut Pause auf Bänken machen. Ich nicht, ich habe ja meinen Stuhl immer dabei. Getränke hatten wir mit, alles gesehen und dann Richtung Heimat. Für uns Frauen ein erfolgreicher Tag. Es war auf jeden Fall ein toller Freitag. Traudel, ganz lieben Dank fürs Teilhaben lassen der ganzen Radiofamilie an diesem herrlichen Ausflug. Die Heide hätte mir besonders gut gefallen, aber ganz besonders gut finde ich es auch, im Auto einzuschlafen. Also bei so einer willkommenen Gelegenheit jedenfalls. Herrlich, Parkplatzschläfchen sind einfach die erholsamsten. Ich kann es voll nachvollziehen. Ganz liebe Grüße an alle, die dabei waren, ob jetzt beim Shoppen oder beim Schnarchen.

Meat Love. 3:02 ist es, gleich die aktuellen Nachrichten. Ah, und das hier, das ist doch Sisi Ketch. Und ganz schnell noch die Heidi, die geschrieben hat, hallo Hanno, die Nachricht aus der Oberpfalz war gar nicht im Dialekt. Die Frau hat Hochdeutsch gesprochen. Liebe Grüße von Heidi aus bei München. Ganz liebe Grüße zurück. Danke.

0: Nachrichten.
1: Um 2 Uhr mit Olaf Knapp. Außenminister Wadefuhl hat in der Ukraine Charkiw nahe der Grenze zu Russland besucht. Die Stadt ist regelmäßig russischen Angriffen ausgesetzt. In den Tagesthemen sagte Wadefuhl, dass die versprochenen Patriot-Raketen zur Flugabwehr kommen werden. Deutschland steige in die Produktion ein und er werde nach seiner Reise auch noch einmal das Gespräch mit Partnern suchen, die Systeme zur Verfügung stellen könnten.
2: Ich war hier und ich habe es selber miterlebt. Meine Delegation hat es miterlebt. Es gibt ständig Luftalarm. Man muss sich ständig schützen. Es ist ein wahnsinniger Raketenkrieg, ein Drohnenkrieg, den Putin gegen die Bevölkerung führt. Und da braucht die Ukraine Schutz. Und da ist jedes System, was wir aus unseren Beständen entnehmen und hier zur Verfügung stellen, einfach ein System, was Menschenleben schützt und was einen Dienst für unsere Freiheit leistet.
1: Außenminister Wadefuhl. Und bei einem russischen Angriff am Stadtrand von Charkiw sind nach ukrainischen Angaben 3 Menschen getötet und weitere verletzt worden. Das teilte der zuständige Regionalgouverneur über den Kurznachrichtendienst Telegram mit. Die Suche nach weiteren möglichen Opfern dauere an. In Solingen in Nordrhein-Westfalen ist der Opfer des Terroranschlags von vor 2 Jahren gedacht worden. Ministerpräsident Wüst sagte, das Attentat habe nicht nur die Stadt, sondern das ganze Land erschüttert. Es habe den Menschen vor Augen geführt, wie wichtig es sei, die freie und offene Gesellschaft entschlossen zu verteidigen. Ein Syrer hatte auf dem Solinger Stadtfest 3 Menschen